0: durchsetzbar und deswegen für wenig zielführend, sagte er den Funke-Zeitungen.
1: Der Staat alleine könne mit Social Media verbundene Probleme nicht lösen und Familien und Eltern könnten ihre Verantwortung auch nicht komplett abschieben, findet Innenminister Dobrindt. Eltern müssten ja beispielsweise auch entscheiden, wann ihr Kind ein Handy bekommt, sagt der Minister. Diskutiert wird in Deutschland ein Social Media Verbot für Kinder unter 14 Jahren. Eine Expertenkommission arbeitet an Vorschlägen zum Thema, die im Sommer vorgestellt werden sollen. Eine Mehrheit der Deutschen spricht sich in Umfragen für ein Verbot aus. Katrin Müller, Nachrichtenredaktion.
0: Alle reden über KI, auch der Papst. Im ersten Lehrschreiben seit seinem Amtsantritt warnt Leo vor Risiken von künstlicher Intelligenz. Er wolle KI entwaffnen, schreibt der Papst in dem 100 Seiten langen Dokument. Technik müsse dem Menschen dienen, nicht der Macht oder dem Profit.
2: Leo befürchtet nämlich, dass Mitmenschlichkeit, die Menschenwürde und Beziehungen unter die Räder kommen. Wichtig ist ihm auch, dass Arbeit nicht entwertet wird, Stichwort KI als Jobkiller. Und er warnt davor, dass nur wenige Tech-Giganten am Ende alles kontrollieren. Deshalb plädiert er auch für einen KI-Ethik-Kodex weltweit. Und er sagt Nein zu KI-gesteuerten Waffen. Seine Botschaft, kein Algorithmus kann Krieg moralisch rechtfertigen. Aus Rom, Claudia Wächter.
0: Zum Fußball. Der VfL Wolfsburg ist zum ersten Mal in seiner Geschichte aus der Bundesliga abgestiegen. Die Niedersachsen verloren das Relegationsrückspiel beim SC Paderborn mit 1:2 nach Verlängerung. Damit folgt Wolfsburg, Heidenheim und St. Pauli, die bereits direkt abgestiegen waren. Für Paderborn geht es nach 6 Jahren wieder zurück in die Erstklassigkeit.

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1: Ich bin Diana Kramer. Nach dem massiven Angriff auf die ukrainische Hauptstadt Kiew am Wochenende droht Russland mit neuen, schweren Angriffen. Das Außenministerium in Moskau rief ausländische Diplomaten dazu auf, Kiew schnellstmöglich zu verlassen.
2: Schon am Wochenende hat Russland mit dem Einsatz einer Mittelstreckenrakete vom Typ Areschnik den Konflikt in der Ukraine verschärft. In Kiew wurden dabei schwere Verwüstungen angerichtet. Laut Moskau ist dies aber erst der Anfang. Weitere Angriffe sollen folgen, angeblich als Vergeltung auf einen ukrainischen Angriff gegen ein Wohnheim im von Russland kontrollierten Donbass-Gebiet. Der Kreml warf der Ukraine in dem Zusammenhang den Beschuss von Zivilisten vor. Dass das russische Militär selbst regelmäßig ukrainische Zivilisten tötet, blendet Moskau dabei aus. Aus Moskau, André Balin.
1: Die USA stehen nach Angaben von Präsident Donald Trump kurz vor einem Rahmenabkommen mit dem Iran und der Wiedereröffnung der Straße von Hormuz. Ein Deal sei weitgehend ausgehandelt, schrieb Trump am Wochenende auf der Plattform Truth Social. Obwohl er Hoffnungen auf einen schnellen Durchbruch dämpfte, gaben die Ölpreise an den internationalen Märkten deutlich nach. Bei sommerlichem Badewetter sind am Pfingstwochenende in Freibädern, Seen und Flüssen 6 Menschen ums Leben gekommen. Darunter waren auch 4 Kinder und Jugendliche, teilten die Behörden mit. Die Unglücke bei Temperaturen um die 30 Grad ereigneten sich in Niedersachsen, Bayern, Nordrhein-Westfalen und Rheinland-Pfalz. Das jüngste Opfer, ein 4-jähriger Junge, wurde tot im Wasser an einem Freibad in Ludwigshafen entdeckt. Er ist vermutlich ertrunken. Die weiteren Opfer waren 11, 13 und 14 Jahre alt. Außerdem wurden 2 Männer tot aus Badeseen geborgen. Damit zum Fußball. Der VfL Wolfsburg steigt zum ersten Mal in seiner Geschichte aus der Fußball-Bundesliga ab. Die lange in Unterzahl spielende Mannschaft von Trainer Dieter Hecking verlor im Relegationsrückspiel gegen den Zweitligadritten SC Paderborn mit 1:2 nach Verlängerung. Paderborns Laurin Kurda nach dem Spiel bei Sky Sport.
3: Ja, ich weiß nicht, wie viele Tage ich dafür noch brauchen werde, aber jetzt gerade ist einfach schön, das zu sehen, die Bilder hier. Hart erarbeitet die Saison. Irgendwie hat gefühlt alles gegen uns gestanden und wir haben es trotzdem geschafft. Ja, toll.
1: Für den SC Paderborn ist es der dritte Aufstieg in die Erstklassigkeit nach 2014 und 2019.

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1: Ich bin Diana Kramer. Die Aussicht auf eine mögliche Entspannung im Iran-Krieg lässt die Ölpreise deutlich sinken. Der Preis für ein Barrel der Nordseesorte Brent ging um fast 6% zurück und auch die Börsen haben weltweit deutliche Zugewinne verbucht.
2: Auch der deutsche Aktienmarkt setzt seinen jüngsten Aufwärtskurs fort. Zwischenzeitlich geht es so weit rauf wie zuletzt am Vortag des Iran-Kriegs im Februar. Der Grund: US-Präsident Trump behauptet, die USA stünden kurz vor einem Grundsatzdeal mit dem Iran. Die Straße von Hormuz könnte dann wieder geöffnet werden. Allerdings hatte Trump das schon öfter behauptet und er selbst sagt diesmal, er wolle nichts überstürzen. Unklar ist, inwieweit das iranische Atomprogramm in dem Rahmenabkommen erwähnt wird. Das gilt als Hauptgrund für den Beginn des Kriegs. Thomas Bremser, Redaktion.
1: Keinerlei Anzeichen für Entspannung gibt es dagegen im Ukraine-Krieg. Im Gegenteil, Russland kündigte weitere Angriffe auf die ukrainische Hauptstadt Kiew an. Der Kreml forderte Mitarbeiter diplomatischer Vertretungen auf, Kiew angesichts bevorstehender neuer Angriffe umgehend zu verlassen. Bereits am Wochenende hatte Russland die Ukraine wieder massiv bombardiert und dabei auch die neue Hyperschallrakete Oreshnik eingesetzt. Eine Mehrzahl der Deutschen glaubt einer Umfrage zufolge nicht daran, dass der mögliche künftige FDP-Chef Wolfgang Kubicki die Partei zurück in den Bundestag führen kann. Nur jeder Vierte traut der FDP ein politisches Comeback mit neuer Spitze zu, zeigt eine Forsa-Umfrage im Auftrag von RTL und Stern. 66% glauben nicht, dass die Partei den Sprung über die 5%-Hürde schafft. Daran scheiterte die FDP bei der Bundestagswahl im Februar vergangenen Jahres und flog aus dem Parlament. Zum Fußball. Für den VfL Wolfsburg kam am Ende alles zusammen. Eine völlig verkorkste Saison, ein Relegationskrimi und schließlich der Abstieg. Zum ersten Mal in der Geschichte steigen die Niedersachsen in die zweite Liga ab, nach einer 1:2 Niederlage im Relegationsrückspiel beim SC Paderborn. Wolfsburgs Patrick Wimmer bei Sky Sport.
3: Also ganz, ganz schwierig. Ja, die Fassungslosigkeit von jedem, von den Fans, von den Spielern ist jedem eigentlich ins Gesicht geschrieben. Ja, auch in der Kabine jetzt, da ist einfach Leere da und man kann es eigentlich noch gar nicht realisieren, was alles passiert ist.
1: Für Paderborn geht es dagegen nach 6 Jahren wieder zurück in die erste Liga.

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1: Ich bin Diana Kramer. Die Aussicht auf eine mögliche Entspannung im Iran-Krieg lässt die Ölpreise deutlich sinken. Der Preis für ein Barrel der Nordseesorte Brent ging um fast 6% zurück und auch die Börsen haben weltweit deutliche Zugewinne verbucht.
2: Auch der deutsche Aktienmarkt setzt seinen jüngsten Aufwärtskurs fort. Zwischenzeitlich geht es so weit rauf wie zuletzt am Vortag des Iran-Kriegs im Februar. Der Grund: US-Präsident Trump behauptet, die USA stünden kurz vor einem Grundsatzdeal mit dem Iran. Die Straße von Hormuz könnte dann wieder geöffnet werden. Allerdings hatte Trump das schon öfter behauptet und er selbst sagt diesmal, er wolle nichts überstürzen. Unklar ist, inwieweit das iranische Atomprogramm in dem Rahmenabkommen erwähnt wird. Das gilt als Hauptgrund für den Beginn des Kriegs. Thomas Bremser, Redaktion.
1: Keinerlei Anzeichen für Entspannung gibt es dagegen im Ukraine-Krieg. Im Gegenteil, Russland kündigte weitere Angriffe auf die ukrainische Hauptstadt Kiew an. Der Kreml forderte Mitarbeiter diplomatischer Vertretungen auf, Kiew angesichts bevorstehender neuer Angriffe umgehend zu verlassen. Bereits am Wochenende hatte Russland die Ukraine wieder massiv bombardiert und dabei auch die neue Hyperschallrakete Oreshnik eingesetzt. Eine Mehrzahl der Deutschen glaubt einer Umfrage zufolge nicht daran, dass der mögliche künftige FDP-Chef Wolfgang Kubicki die Partei zurück in den Bundestag führen kann. Nur jeder Vierte traut der FDP ein politisches Comeback mit neuer Spitze zu, zeigt eine Forsa-Umfrage im Auftrag von RTL und Stern. 66% glauben nicht, dass die Partei den Sprung über die 5%-Hürde schafft. Daran scheiterte die FDP bei der Bundestagswahl im Februar vergangenen Jahres und flog aus dem Parlament. Zum Fußball. Für den VfL Wolfsburg kam am Ende alles zusammen. Eine völlig verkorkste Saison, ein Relegationskrimi und schließlich der Abstieg. Zum ersten Mal in der Geschichte steigen die Niedersachsen in die zweite Liga ab, nach einer 1:2 Niederlage im Relegationsrückspiel beim SC Paderborn. Wolfsburgs Patrick Wimmer bei Sky Sport.
3: Also ganz, ganz schwierig. Ja, die Fassungslosigkeit von jedem, von den Fans, von den Spielern ist jedem eigentlich ins Gesicht geschrieben. Ja, auch in der Kabine jetzt, da ist einfach Leere da und man kann es eigentlich noch gar nicht realisieren, was alles passiert ist.
1: Für Paderborn geht es dagegen nach 6 Jahren wieder zurück in die erste Liga.

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1: Ich bin Diana Kramer. Nach den massiven russischen Angriffen auf die ukrainische Hauptstadt Kiew am Wochenende hat Moskau weitere schwere Angriffe angekündigt. Das russische Außenministerium rief ausländische Diplomaten dazu auf, Kiew schnellstmöglich zu verlassen. Als Grund für die neuen Angriffe nannte Moskau den ukrainischen Beschuss eines Wohnheims in dem von Russland kontrollierten Gebiet Donbass. Eigentlich galt schon der Angriff am Wochenende als Vergeltungsaktion darauf. Russland hatte dabei auch die neue Mittelstreckenrakete Oreshnik eingesetzt. Bundesinnenminister Alexander Dobrindt sieht ein Social-Media-Verbot für Kinder skeptisch. Er halte ein Verbot für schwer durchsetzbar und deswegen für wenig zielführend, sagte er den Funke-Zeitungen.
2: Der Staat alleine könne mit Social Media verbundene Probleme nicht lösen und Familien und Eltern könnten ihre Verantwortung auch nicht komplett abschieben, findet Innenminister Dobrindt. Eltern müssten ja beispielsweise auch entscheiden, wann ihr Kind ein Handy bekommt, sagt der Minister. Diskutiert wird in Deutschland ein Social Media Verbot für Kinder unter 14 Jahren. Eine Expertenkommission arbeitet an Vorschlägen zum Thema, die im Sommer vorgestellt werden sollen. Eine Mehrheit der Deutschen spricht sich in Umfragen für ein Verbot aus. Katrin Müller, Nachrichtenredaktion.
1: Alle reden über KI, auch der Papst. Im ersten Lehrschreiben seit seinem Amtsantritt warnt Leo vor Risiken von künstlicher Intelligenz. Er wolle KI entwaffnen, schreibt der Papst in dem 100 Seiten langen Dokument. Technik müsse dem Menschen dienen, nicht der Macht oder dem Profit.
3: Leo befürchtet nämlich, dass Mitmenschlichkeit, die Menschenwürde und Beziehungen unter die Räder kommen. Wichtig ist ihm auch, dass Arbeit nicht entwertet wird, Stichwort KI als Jobkiller. Und er warnt davor, dass nur wenige Tech-Giganten am Ende alles kontrollieren. Deshalb plädiert er auch für einen KI-Ethik-Kodex weltweit. Und er sagt Nein zu KI-gesteuerten Waffen. Seine Botschaft, kein Algorithmus kann Krieg moralisch rechtfertigen. Aus Rom, Claudia Wächter.
1: Zum Fußball. Der VfL Wolfsburg ist zum ersten Mal in seiner Geschichte aus der Bundesliga abgestiegen. Die Niedersachsen verloren das Relegationsrückspiel beim SC Paderborn mit 1:2 nach Verlängerung. Damit folgt Wolfsburg, Heidenheim und St. Pauli, die bereits direkt abgestiegen waren. Für Paderborn geht es nach 6 Jahren wieder zurück in die Erstklassigkeit.
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4: Nun, vom Wochenende ändert sich erstmal nichts. Wir haben heute den ganzen Tag Sonne. Die aktuellen Temperaturen, ja, das ändert sich schon. Die werden auch morgens immer milder. Egal, wo wir gemessen haben, am Goethestein in Frauenstein, im Aukamtal und hier bei uns am Studio in der Britta Arena. 15 Grad und die Temperatur geht heute auch lockere Höchstwerte bis zu 31 Grad. Und morgen in etwa genauso. Den ganzen Tag Sonne, im Laufe des Tages ein bisschen böig auffrischender Wind und Höchstwerte morgen um die 30 Grad.
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4: Ja, noch alles ruhig, noch alles entspannt da draußen. Keine besonderen Vorkommnisse, wir wünschen euch gute Fahrt.
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4: Und der steht auch noch da, da hat sich auch nichts geändert. In der Rheingaustraße in Biebrich Richtung Schierstein zwischen am Parkfeld und Albert-Schweitzer-Allee. 30er-Zone. Und wenn du einen Blitzer gesehen hast oder um diese Uhrzeit schon eine Verkehrsstörung melden möchtest oder musst, dann sehr gerne anrufen oder eine WhatsApp ins Studio schicken. Nummer ist die gleiche. Wiesbaden 952 69 869.
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4: 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Heute ist Dienstag, der 26. Mai. Was war das für ein abgefahrenes, langes Wochenende? Hey, super tolles Wetter, einfach nur Sonne pur, das Vibrancy. Vor dem Kurhaus bis 22 Uhr gab es dort fette und satte Beats. Danach Brandbrauer Frick im großen Saal. Auf der Bühne dürfte man mitfeiern und die drei Jungs aus Wiesbaden haben gespielt. Ach, und was sonst noch? Hessen-Pokalsieger SV Wien Wiesbaden. Glückwunsch! DFB-Pokalsieger, Eintracht, Bayern München, Frankfurt, nein, natürlich Bayern München, auch Glückwunsch. Und gestern Abend hat es dann den Wolfsburgern irgendwie eins in den Nacken gehauen. Die sind aus der Bundesliga erstmal raus, haben wir eben gerade gehört. Also wir hatten insgesamt ein schönes Wochenende, deswegen starten wir jetzt erstmal in diese wunderbare Woche. Es ist kurz nach 6. Übrigens heute, falls euch langweilig ist, im Büro, heute ist Tag des Papierfliegers. Könnt ihr also mal schön irgendwie was fliegen lassen. Bisschen für Stimmung sorgen im Büro, aber jetzt erstmal Stimmung hier auf Antenne. Sascha, let me be the one. Und mein Name ist Chris Scheler. Es ist kurz nach 6 und das an einem wunderbaren sonnigen Dienstag.

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1: Den Sternen ist es nie zu kalt, nie zu heiß, nicht zu schön, nicht zu schlechtes Wetter. Die haben immer Ebbes parat, wie der Hesse sagt. Also legen wir los mit eurem Horoskop heute, Dienstag, den 26. Mai.
0: Widder.
1: Heute steckt viel Energie in dir, perfekt, um liegen gebliebene Dinge endlich anzupacken. In Gesprächen solltest du allerdings diplomatisch bleiben, sonst entstehen unnötige Spannungen.
0: Stier.
1: Ein ruhiger, produktiver Tag erwartet dich. Finanzielle oder berufliche Themen laufen stabil. In der Liebe wirkt Ehrlichkeit heute besonders verbindend.
0: Zwillinge.
1: Die Sterne stehen günstig für Kommunikation und neue Ideen. Du überzeugst mit Charme und Witz. Gute Nachrichten oder ein spontanes Treffen könnten deinen Abend verschönern.
0: Krebs.
1: Emotionen spielen heute eine große Rolle. Du spürst intuitiv, wem du vertrauen kannst. Ein Gespräch bringt Klarheit in eine Herzensangelegenheit.
0: Löwe.
1: Heute willst du zeigen, was in dir steckt. Beruflich kannst du Eindruck machen, solange du nicht zu dominant auftrittst. In Beziehungen hilft etwas Geduld.
0: Jungfrau.
1: Du hast heute einen klaren Blick für Details, ideal für Organisation, Planung oder wichtige Entscheidungen. Abends solltest du dir bewusst Zeit zum Abschalten nehmen.
0: Waage.
1: Der Mond unterstützt deine soziale Seite. Begegnungen verlaufen harmonisch und du wirkst besonders anziehend. Ein guter Tag für Dates oder kreative Projekte.
0: Skorpion.
1: Veränderungen kündigen sich an. Du spürst, dass etwas in Bewegung kommt. Vertraue deinem Instinkt. Er führt dich heute in die richtige Richtung.
0: Schütze.
1: Abenteuerlust liegt in der Luft. Neue Kontakte oder spontane Ideen inspirieren dich. Pass aber auf, nicht vorschnell Versprechen zu machen.
0: Steinbock.
1: Verantwortung steht im Mittelpunkt. Eine Aufgabe verlangt klare Entscheidungen. Am Abend kehrt Ruhe ein und du kannst stolz auf das Erreichte sein.
0: Wassermann.
1: Innere Klarheit trifft auf äußere Spannung. Du erkennst heute deutlicher, was du wirklich willst. Veränderungen sind möglich, aber nichts muss überstürzt werden.
0: Fische.
1: Du brauchst heute Rückzug und Ruhe, um deine Gedanken zu sortieren. Kreative Tätigkeiten oder Musik tun dir besonders gut. In der Liebe zählt heute Gefühl statt Worte. Das war dein Horoskop von Dienstag, den 26. Mai. Als wunderbare, schöne Inspiration für diesen Tag. Und jetzt geht's weiter mit Silent. Silence is Easy von Starseeler. Und mein Name ist Chris Scheler. Es ist 5:45. Schönen guten Morgen.
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1: Mit Katrin Brause-Zimmermann. Das Land Hessen will Unternehmen bei der Rückzahlung der Corona-Soforthilfen deutlich entlasten. Das hat das Wirtschaftsministerium in Wiesbaden angekündigt. Für rund 66.000 Fälle sollen die Rückforderungen angepasst werden. Unter anderem werden betriebliche Eigenmittel künftig nicht mehr automatisch angerechnet. Außerdem sollen Darlehen stärker berücksichtigt werden. Zu den Absichten der hessische Wirtschaftsminister KW Mansouri.
2: Ich bin froh, dass wir vor allem gemeinsam mit den Wirtschaftsverbänden jetzt diese Lösung auch präsentieren können. Wir verändern die Situation ja nicht, wir erleichtern ja nicht, weil wir das müssen. Von den 1071 abgeschlossenen gerichtlichen Verfahren hat das Land Hessen kein einziges verloren, sondern wir machen das, weil es richtig ist. Und deswegen ist das, glaube ich, auch ein gutes Signal in schwierigen Zeiten, dass wir hier zusammenstehen und gemeinsam auch Brücken bauen wollen in bessere Zeiten.
1: Insgesamt soll es nach Angaben des Landes um eine Entlastung in Höhe von rund 66 Millionen Euro gehen. In Wiesbaden wird die Kampagne Luisa ist hier auf städtische Schwimmbäder ausgeweitet. Das hat die hessische Landeshauptstadt mitgeteilt. Frauen sollen dort künftig in unangenehmen oder bedrohlichen Situationen schnell und diskret Hilfe bekommen. Das bundesweit bekannte Hilfekonzept wird nun in Wiesbaden in den Bädern des Betreibers Mati Aqua umgesetzt. Wer sich unwohl fühlt, kann sich mit der Frage, ist Luisa hier, an geschulte Mitarbeitende wenden und erhält direkt Unterstützung. Dafür wurden die Beschäftigten extra geschult, unter anderem mit einem Video und Präsenztrainings. Unterstützt wird das Projekt vom Kommunalen Frauenreferat sowie der Fachberatungsstelle Wildwasser Wiesbaden. Die Vollsperrung der A671 zwischen Hochheim Süd und Gustavsburg verlängert sich. Das hat die Wiesbadener Außenstelle der Autobahn GmbH des Bundes mitgeteilt. Im Zuge der Arbeiten wurden Rostschäden an der Brücke über den Main festgestellt. Dies soll über Jahre durch Kleinstmengen von eingedrungenem Oberflächenwasser verursacht worden sein. Eine eingehende Untersuchung hat ergeben, dass die gesamte Brückenoberfläche erneuert werden muss. Dadurch verzögert sich der angesetzte Abschluss der Arbeiten laut Autobahn GmbH voraussichtlich bis Juli. Der bestehende Gehweg der Brücke neben der Fahrbahn für Fußgänger und Radfahrer kann weiterhin genutzt werden. Die Wiesbadener Polizei lädt zum Format Coffee with a Cop auf dem Schlossplatz ein. Bei einer Tasse Kaffee haben Interessierte die Möglichkeit, offen mit Beamtinnen und Beamten über ihr Anliegen und Sorgen zu sprechen oder auch Fragen zu stellen. Auch Polizeipräsident Björn Gutzeit wird zeitweise vor Ort sein. Das Ziel ist es, den direkten Kontakt zwischen Polizei und Bevölkerung zu stärken und Gespräche außerhalb von Polizeieinsätzen zu ermöglichen. Die Aktion läuft morgen im Rahmen des Wiesbadener Wochenmarktes von 10 bis 12 Uhr. Die Wiesbaden Phantoms haben am Wochenende ihre Siegesserie fortgesetzt. Mit 32:11 haben sie auswärts bei den Gießen Golden Dragons gewonnen. Bereits nach rund 5 Minuten konnten die Phantoms in Führung gehen. Diese lassen sie sich bis zum Schluss nicht mehr nehmen. Nach den Auftaktsiegen gegen die Biberach Beavers und die Augsburg Centurions ist es der 3. Sieg in Folge für die Wiesbaden Phantoms in der GFL 2. Am Wochenende steht für das Team von Headcoach Patrick Griesheimer dann ein Heimspiel an. Sie empfangen die Albershausen Crusaders.
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3: Den ganzen Tag Sonne, satt heute. Aktuelle Temperaturen, wo wir gemessen haben, immer das Gleiche. Am Goethestein in Frauenstein und auch im Aukamtal. Und hier bei uns am Studio in der Britta Arena sind es aktuell 16 Grad. Und die Temperatur geht heute noch auf lässige 31 Grad hoch. Und morgen sieht es nicht so viel anders aus. Den ganzen Tag Sonne, im Laufe des Tages kommt ein bisschen böig, auffrischender Wind dazu. Und morgen Höchstwerte um die 30 Grad.
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3: Ja, da sind noch keine 30 Grad im Straßenverkehr, da ist nämlich noch alles ruhig. Wir wünschen euch gute Fahrt.
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3: Wir haben den Blitzer in der Rheingaustraße in Biebrich Richtung Schierstein zwischen am Parkfeld und Albert Schweitzer Allee. Da ist eine 30er-Zone. Und wenn du irgendwo einen Blitzer gesehen hast, sehr gerne melden. Entweder per WhatsApp oder direkt anrufen. Nummer ist die gleiche. Wiesbaden 952 69 869.
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3: Moje.

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1: Und wir freuen uns schon auf viele schöne Sommerabende. Und Antenne Wiesbaden-Hörer Frank genießt den am liebsten im Schoppenhof. Hier bei uns in Wiesbaden, hat er uns geschrieben. Komm, Antenne Wiesbaden-Reporterin Jill Veits, du hast schon deinen ersten Schoppen bestellt, oder?
2: Das war mir jetzt noch ein bisschen zu früh, aber ich kann mir das schon hier sehr gut vorstellen. Hier im Schoppenhof wird echte hessische Gemütlichkeit gelebt. Die urige Apfelweinwirtschaft liegt mitten im Westend am Sedernplatz und gehört für viele längst zu den Lieblingsorten der Stadt. Seit 2017 wird dort in den ehemaligen Räumen vom Weißenburger Hof gekocht, geschobbet und gemütlich zusammengesessen. Auf den Tisch kommt bodenständige hessische Küche. Also genau das, worauf man manchmal einfach richtig Lust hat. Ein Handkäse mit Musik, Frankfurter grüne Soße mit Kartoffeln und Ei oder ein ordentliches Schnitzel. Dazu passt natürlich ein guter Appleboy. Besonders beliebt ist der hausgemachte Speierling, mild und fruchtig im Geschmack. Wer es etwas kräftiger mag, greift zum naturtrüben Hausshoppen. Den trinkt zum Beispiel Antenne Wiesbaden-Hörer Frank am liebsten. Und gerade jetzt, wenn der Sommer anfängt, sitzt man hier wunderbar entspannt draußen, mitten im Westend, mit dieser Mischung aus urig, locker und typisch Wiesbaden. Also in diesem Sinne, Prost!
1: Prost, ja, und wer dort sitzt und hat schon ein paar Schoppe getrunken, dem kommt unweigerlich wahrscheinlich Gerd Knebel vom Badesalztheater damals in den Sinn, der dann gesagt hat, hier erst kommt der Äppler in der Bimbel, dann ins Krypto und dann in der Herbert. So war das damals, genau. Und wie sieht's mit euch aus? Wo trinkt ihr euer Lieblingsgetränk am liebsten? Wo fühlt ihr euch hier bei uns in Wiesbaden richtig wohl? Wo ist euer Hotspot? Sagt's uns. Einfach anrufen oder eine WhatsApp schreiben an 0611 952 69 869.
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4: Ich bin Katrin Müller. In wenigen Wochen wird US-Präsident Donald Trump 80 Jahre alt und er fällt immer wieder mit seinen ganz eigenen Gesundheitsgewohnheiten auf. So erzählt er immer wieder stolz, wie wenig Schlaf er braucht und bei Getränken setzt er vor allem auf Diät-Cola. Heute steht Trumps jährlicher Gesundheitscheck an.
5: Immer wieder gibt es hier Spekulationen über Trumps Gesundheit, weil er bei Meetings einnickt, geschwollene Beine und Blutergüsse an den Händen hat. Das Weiße Haus wiegelt ab, das liege daran, dass Trump Aspirin schlucke und viele Hände schüttele. Trump ist nach eigenen Worten physisch und geistig fit wie ein Turnschuh. Aber nach seinen letzten Checkups folgten immer noch ein paar weitere Tests. Warum und mit welchem Ergebnis wurde nie gesagt. Trump schläft scheinbar nie, liebt Fastfood und Ketchup, trinkt nie Alkohol, aber er ist auch der älteste jemals eingeschworene Präsident. Aus den USA, Tina Eck.
4: Bei schweren russischen Luftangriffen sind im Osten der Ukraine nach Behördenangaben mindestens ein Mensch getötet und 15 weitere verletzt worden, darunter auch ein 8-jähriger Junge. Das ganze Wochenende überflog Russland massive Angriffe, auch auf die Hauptstadt Kiew. Und Moskau kündigte weitere schwere Attacken an, als Antwort auf den ukrainischen Beschuss eines Wohnheims in dem von Russland kontrollierten Gebiet Donbass. Bei sommerlichen Temperaturen sind am Wochenende in Freibädern, an Seen und Flüssen 6 Menschen ums Leben gekommen, darunter 4 Kinder und Jugendliche.
6: Langes Wochenende und Temperaturen um 30 Grad. In Schwimmbädern und an den Badeseen herrschte über Pfingsten Hochbetrieb. In Niedersachsen, Bayern, Nordrhein-Westfalen und Rheinland-Pfalz endete der Badespaß jedoch tödlich. Das jüngste Opfer, ein 4-jähriger Junge, wurde tot im Wasser in einem Freibad in Ludwigshafen entdeckt. Er ist vermutlich ertrunken. Im ostfriesischen Marienhafe bargen Taucher ein 13 Jahre altes Mädchen tot aus einem Kiessee. Die weiteren Opfer waren 11 und 14 Jahre alt. Außerdem wurden 2 Männer tot aus Badeseen geborgen. Diana Kramer, Nachrichtenredaktion.
4: Zum Fußball. Für den VfL Wolfsburg kam am Ende alles zusammen. Eine völlig verkorkste Saison, ein Relegationskrimi und schließlich der bittere Abstieg. Zum ersten Mal in der Geschichte steigen die Niedersachsen in die zweite Liga ab, nach einer 1:2 Niederlage im Relegationsrückspiel beim SC Paderborn. Für die Ostwestfalen geht es nach 6 Jahren wieder zurück in die erste Liga.
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7: Man kann sich ja kaum satt sehen und satt fühlen von diesem wunderbaren Wetter. Seit 4-5 Tagen haben wir jetzt schon hier richtiges Brettwetter und es dauert ja auch noch ein paar Tage. Also das bleibt jetzt erstmal weitestgehend so. Aber erstmal zu heute, den ganzen Tag sonnig. Die aktuellen Temperaturen am Goethestein in Frauenstein im Aukamtal und hier bei unserem Studio in der Britta Arena 17 Grad und die gehen heute noch hoch auf, nicht gerade unterkühlte 31 Grad. Also auf jeden Fall heute wieder Sonnenbrille, viel Sonnencreme und viel Trinken und morgen sieht's nicht viel anders aus. Auch wieder den ganzen Tag sonnig. Im Laufe des Tages ein bisschen böig auffrischender Wind und Höchstwerte morgen um die 30 Grad.
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7: Auf der A643 Mainz Richtung Wiesbaden zwischen Dreieck Mainz und Schiersteiner Kreuz streckenweise stockender Verkehr. Dadurch auch 3 Kilometer stockender Verkehr auf der A60 zwischen Mainz-Lerchenberg und Dreieck Mainz. Auf den restlichen Straßen sieht es relativ entspannt aus. Antenne Wiesbaden wünscht euch gute Fahrt.
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7: In der Rheingaustraße in Biebrich Richtung Schierstein zwischen Am Parkfeld und Albert-Schweitzer-Allee. Da steht der und blitzt, wenn ihr schneller als 30 fahrt. Und wenn du irgendwo einen Blitzer gesehen hast oder eine Verkehrsstörung melden möchtest, sehr gerne per WhatsApp oder direkt anrufen. Nummer ist die gleiche. Wiesbaden 952 69 869.
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7: Was war denn eigentlich da am Wochenende wieder bei den Phantoms los? Ich hatte ja den Präsidenten und den Sportdirektor beide zu Gast hier und die haben mir was von einem 5-Jahres-Plan erzählt und dann sollen die Phantoms in die erste Bundesliga aufsteigen. Aber hey, jetzt schon 3 Siege von 3 Spielen, das sieht mal richtig gut aus. Also vielleicht wird ja der 5-Jahres-Plan ein bisschen nach unten angepasst sozusagen. Aber mehr dazu und alles, was Ballspiele betrifft, jetzt gleich in Ballgeflüster mit Bela Reti und Stefan Blöcher und davor ein bisschen Musik. Schönen guten Morgen, mein Name ist Chris Scheler und ihr hört natürlich um 7:15.

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1: Bei allen Rekorden, die der FC Bayern in den letzten Jahren aufgestellt hat, gab es da nur ein ganz kleines Defizit. Die haben 6-mal nacheinander den Pokal in Deutschland nicht geholt, der Rekordpokalsieger. Und jetzt aber der 21. Sieg im DFB-Pokal mit einem 3:0 gegen den VfB Stuttgart. Stuttgart hielt gut mit, bis Harry kam. Kane war das Schicksal des VfB. Und einen Hattrick haben nur 4 Spieler bisher geschafft im Pokalendspiel. Kane war der 4. Zuletzt war das Robert Lewandowski gelungen, 2012 für Borussia Dortmund. Es sind die Tage der großen Endspiele. Europa League-Finale, Freiburg gegen Aston Villa. Der SCF hat eine tolle Saison gespielt, war im Pokal im Halbfinale, im Endspiel der Europa League. Aber da war der englische Champions League-Teilnehmer Aston Villa dann doch eine Nummer zu groß. Trotzdem, es sind die ersten Jahre nach Christian Streich und Julian Schuster, macht er in Freiburg einen sensationellen Job. So, wer bleibt in der Bundesliga? Wolfsburg steigt ab. Der Schutz der Wölfe hat im Fußball keinen Bestand. Seit 1997 ununterbrochen erstklassig gewesen. Der SC Paderborn gewinnt mit 2:1 in der Verlängerung, steigt zum 3. Mal in die Bundesliga auf. Und der VfL Wolfsburg ist in der kommenden Saison zweitklassig. Es geht ja weiter mit den Endspielen. Am Mittwoch Finale in der Conference League. Da, wo Mainz immerhin das Viertelfinale erreicht hat. Den größten Erfolg in der Vereinsgeschichte. Das Endspiel ist in Leipzig. Das Spiel in London und Madrid, genauer genommen Crystal Palace gegen Rayo Vallecano. Am Samstag dann das große Champions League Finale zwischen Paris und Arsenal. Arsenal gerade Meister geworden in England, zum ersten Mal nach 22 Jahren. Apropos England, ein kurzer Blick über den Zaun bei uns, gut 2 Wochen vor der Weltmeisterschaft. Der englische Nationaltrainer ist ja bekanntlich Thomas Tuchel. Nach seiner Kaderbenennung für die WM ist er sowas wie der Staatsfeind Nummer 1 geworden in der britischen Presse. Hat ganz überraschendes Aufgebot benannt. Es fehlen zum Beispiel Top-Stürmer wie Phil Foden von Manchester City oder Cole Palmer von Chelsea. Dafür sind 11 Mann dabei von der 26 ohne internationale Erfahrung. Also eine ganz, ganz mutige Entscheidung von Tuchel. Und da heißt es in England, der muss schon das Finale erreichen, damit man ihm das verzeiht. Oder Spanien. Im 26er Kader, eines der Mitfavoriten, kein einziger, nada, zero, kein einziger Real-Spieler, keiner von Real Madrid, keiner vom Vizemeister, keiner vom selbsterklärten größten Club der Welt. Also, dagegen sind die Kaderdiskussionen um die Rückkehr von Manuel Neuer und der Degradierung von Torwart Oliver Baumann hier in Deutschland nur Kleinigkeiten. Vor der WM ein paar kleine Schritte zurück. Der SV Wien Wiesbaden gewinnt den Hessenpokal mit 2:1 gegen Fulda und spielt wieder im DFB-Pokal. Letzte Saison kamen die Bayern in der ersten Runde. Tolles Spiel. Hat Kane seinen ersten Elfmeter überhaupt verschossen in Deutschland gegen Stritzel. Ein tolles Spiel der Wiener in der Britta Arena. Wir werden sehr gespannt auf die Auslosung warten am 6. Juni. Da wissen wir auf jeden Fall schon, dass der SVWW ein Heimspiel haben wird. Und da freut sich auch Stefan, oder Stefan?
2: Vielen Dank, lieber Bela. Ja, am 6.6. hoffen wir natürlich wieder, dass der SVW in Wiesbaden einen Traum losbekommt. Pfingstsamstag, 16.30 Uhr im Stadion Biberer Berg hat der SVW in Wiesbaden gegen Fulda 2:1 gewonnen und sich damit den Titel des Hessen-Pokalsiegers geholt. Und damit freuen wir uns natürlich auf ein Heimspiel beim DFB-Pokal in der ersten Runde. Justin Janicek hat kurz vor der Halbzeit unseren Verein mit 1:0 in Führung gebracht. Eine ausgeglichene erste Halbzeit. Fulda fand ich stärker als erwartet. Schossen dann noch kurz nach der Halbzeit den 1-1 Ausgleich, bevor dann Lukas Schleimer nach ungefähr einer Stunde den 2-1 Siegtreffer erzielte. Danach ging Fulda etwas die Kräfte aus und der SVW in Wiesbaden konnte dann im Stadion am Biberer Berg ausgelassen den Hessenpokal feiern. Es waren fast 2000 Fans aus Wiesbaden mit dabei und die Stimmung war wirklich grandios. Und jetzt hoffen wir uns natürlich alle auf einen Traumlos von Bela und da werden wir uns natürlich wieder im Stadion sehen. DFB-Pokal, erste Runde, SVW in Wiesbaden, ein Heimspiel. Auch ein weiterer Riesengrund zur Freude hier in Wiesbaden. Die Wiesbaden Phantoms gewinnen bei den Gießen Golden Dragons 32-11. Unser nächstes Heimspiel der Phantoms ist am 30.05. um 16 Uhr. Die Wiesbaden Phantoms gegen den Zinnet Albershausen. Es lohnt sich, glaube ich. Hier wird wirklich was. Hier wächst ein zartes Pflänzchen heran. Zartes Pflänzchen bei den Football-Jungs ist natürlich ein bisschen Ironie. Aber die haben jetzt 3 Spiele gewonnen, machen da einen riesen PR in der Stadt. Überall Plakatierung. Also meine Empfehlung, geht mal zu den Wiesbaden Phantoms. Das lohnt sich. American Football vom Allerfeinsten. Und das hier in der Landeshauptstadt. Also Glückwunsch an die Wiesbaden Phantoms und weiter so. Glückwunsch natürlich auch unsere Freunde vom SV Erbenheim. Sie haben beim SV Niedernhausen 2-2 gespielt und damit hat Erbenheim den Klassenerhalt sicher. Das freut mich sehr für die Jungs von Mike Steinbach und wir haben ja dort am 4.7. die große Präsentation, am 4.7. Stadionfest bei Erbenheim. Antenne Wiesbaden stellt dort die Mannschaft vor. Ich werde mit vor Ort sein und deswegen freut mich das natürlich sehr, dass Erbenheim die Klasse erhalten hat. Was ist in Nordenstadt los? Sie gewinnen beim FSV Schierstein 3-2. Also was die Jungs für eine Moral haben, was für eine Begeisterung, kann das nur jedem mal sagen, was die auf Instagram machen und zeigen und tun. Das ist sensationell und die Mannschaft hält sich dran und sie gewinnt ihr Auswärtsspiel in Schierstein. Also hier ist die Hoffnung noch da und ich glaube fest an die Jungs von Nordenstadt, Kreisoberliga Wiesbaden. In der Verbandsliga hat Walluf das Heimspiel 4-3 gegen SV Wiesbaden gewonnen. SV Wiesbaden ist hinten drin, aber noch nicht aussichtslos. Aber natürlich das Spiel 4-3, für mich das Spiel des Wochenendes. Walluf schlägt SV Wiesbaden 4-3 torreich, nicht unverdient. Und für SV Wiesbaden drücke ich natürlich jetzt die Daumen, aber es sieht im Moment leider nicht gut aus. Ja, und das war's wieder. Ballgeflüster bei Antenne Wiesbaden. Ich bin ein Kind dieser Stadt und ich freue mich jedes Mal sehr, euch die Ergebnisse und die Highlights des Wochenendes rüberzubringen.
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1: Mit Katrin Brause Zimmermann. In Wiesbaden startet in dieser Woche der Christopher Street Day. Er soll Menschen zusammenbringen, die sich das ganze Jahr für Akzeptanz von sexueller und geschlechtlicher Vielfalt in der hessischen Landeshauptstadt einsetzen. Die Pride Wiesbaden wurde vor 15 Jahren mit der Gründung des Vereins Warmes Wiesbaden nach einer längeren Pause wiederbelebt. Zum Jubiläum des Vereins Warmes Wiesbaden hat die zweite Vorsitzende

0: Vorsitzende Nana Anin ein Fazit gezogen.
1: Also in Wiesbaden tatsächlich geht es uns recht gut, auch durch die Zusammenarbeit mit der Stadt. Also wir haben wirklich eine sehr enge Zusammenarbeit mit dem Rathaus. Aber wir müssen natürlich auch weiter schauen, dass das alle erhalten bleibt. Und wir müssen schauen, dass auch queere Menschen sich auch das wissen und sich auch weiterhin dann auch entsprechend sicher und gesehen fühlen.
0: Mit rund 150 Mitgliedern ist der Verein die größte Vertretung der LGBTIQ+-Community in der Stadt. Die Baustelle in der Ellenbogengasse geht ab heute in die letzte Runde. Das hat die Stadt Wiesbaden mitgeteilt. In dem neuen Bauabschnitt soll die Oberflächenbefestigung zwischen Neugasse und Marktplatz grundlegend erneuert werden. Die Arbeiten erfolgen schrittweise, um die Erreichbarkeit der Geschäfte und die fußläufige Nutzung der Ellenbogengasse trotzdem weiterhin zu gewährleisten. Dennoch müssen Lieferverkehrszonen und Behindertenparkplätze zeitweise entfallen. Die Stadt bemüht sich nach eigenen Angaben, die Auswirkungen so gering wie möglich zu halten. Die Arbeiten sollen voraussichtlich bis Ende des Sommers abgeschlossen sein. In Wiesbaden wird die Kampagne Luisa ist hier auf städtische Schwimmbäder ausgeweitet. Das hat die hessische Landeshauptstadt mitgeteilt. Frauen sollen dort künftig in unangenehmen oder bedrohlichen Situationen schnell und diskret Hilfe bekommen. Das bundesweit bekannte Hilfekonzept wird nun in Wiesbaden in den Bädern des Betreibers Mati Aqua umgesetzt. Wer sich unwohl fühlt, kann sich mit der Frage, ist Luisa hier, an geschulte Mitarbeitende wenden und erhält direkt Unterstützung. Dafür wurden die Beschäftigten extra geschult, unter anderem mit einem Video und Präsenztrainings. Unterstützt wird das Projekt vom Kommunalen Frauenreferat sowie der Fachberatungsstelle Wildwasser Wiesbaden. In Wiesbaden-Biebrich hat es am Wochenende gebrannt. Nach Infos der Feuerwehr sind am frühen Samstagmorgen mehrere Notrufe über eine brennende Großraummülltonne eingegangen. Die konnte von der Feuerwehr schnell gelöscht werden. Allerdings hatte das Feuer bereits auf die Dämmung der Hausfassade übergegriffen. Durch das schnelle Eingreifen der Einsatzkräfte konnte eine weitere Ausbreitung des Brandes verhindert werden. Die Kicker vom SVW in Wiesbaden haben sich den Hessen-Pokal 2026 geholt. Am Samstag hat der SVWW den Regionalligisten SG Barockstadt Fulda-Lehnerz mit 2:1 geschlagen und damit auch den Titel verteidigt. Das Tor zum 1:0 ist in der 37. Minute gefallen. Lukas Schleimer erzielt nach dem zwischenzeitlichen Ausgleich in der 59. Minute den Siegtreffer. Durch den Gewinn des Hessen-Pokals qualifiziert sich das Team von Cheftrainer Daniel Scherning für die erste Hauptrunde des DFB-Pokals. Die Auslosung dazu soll voraussichtlich Anfang Juni stattfinden.
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3: Wir haben es eben gehört, ja, das erste Spiel des DFB-Pokals für den SVW in Wiesbaden ist hier in der Britt Arena. Da ist hier wieder Halligalli. Ich freue mich drauf, aber jetzt erstmal zum Halligalli-Wetter. Wir haben heute den ganzen Tag durchgehend Sonne. Die aktuellen Temperaturen am Goethestein in Frauenstein und auch im Aukamtal, so wie hier bei unserem Studio in der Britt Arena, sind es 18 Grad. Und wir machen noch ein bisschen, oder wir packen noch ein bisschen was drauf. Die Höchstwerte heute um die 31 Grad und so ähnlich auch morgen, nämlich den ganzen Tag Sonne. Im Laufe des Tages gibt's ein bisschen Böig, auffrischendem Wind, was bei 30 Grad, die wir morgen erwarten, ja nicht ganz so schlecht ist.
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3: Auf der A643 Mainz Richtung Wiesbaden, zwischen Dreieck Mainz und Schiersteiner Kreuz, streckenweise stockender Verkehr, dadurch auch 3 Kilometer stockender Verkehr auf der A60 zwischen Mainz-Lerchenberg und Dreieck Mainz. Sonst sieht's auf den Autobahnen ganz gut aus, jedoch in der Wiesbadener City, da ist die A-Straße zum Beispiel im Moment ein Nadelöhr Richtung und über den Dürrerplatz hinaus. Da braucht es 9 bis 10 Minuten länger und auch der Kaiser-Friedrich-Ring, da tut sich ein bisschen was. Also dann dort braucht es ein bisschen länger, aber es ist halt Rush-Hour. Kommt gut und sicher an.
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3: Es ist Zeit, dass er wieder einen offiziellen Namen bekommt. Nennen wir ihn einfach Blitzi in der Rheingaustraße in Biebrich Richtung Schierstein zwischen Am Parkfeld und Albert-Schweitzer Allee. Da ist eine 30er-Zone. Und wenn du irgendwo einen Blitzi auch gesehen hast oder eine Verkehrsstörung melden möchtest, sehr gerne da eine WhatsApp schicken oder direkt anrufen. Nummer ist die gleiche. Wiesbaden 952 69 869.
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3: Guten Morgen.

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0: Guten Morgen, es ist 20 vor 8, ihr hört Antenne Wiesbaden und wenn sich die Wilhelmstraße wieder in eine lebendige Bühne voller Musik, Begegnungen und Genuss verwandelt, ist es soweit. Das Theatrium lädt Wiesbaden zum Feiern ein. Zwischen historischen Fassaden, sommerlicher Atmosphäre, kulinarischen Highlights und mitreißender Live-Musik zeigt sich die Stadt von ihrer schönsten Seite. Zum 47. Theatrium haben wir Bürgermeisterin Christiane Hinninger gefragt, auf welche Highlights sich die Gäste in diesem Jahr besonders freuen können.
1: Ganz viel angeboten. Wir haben 240 Stände insgesamt, davon sind 75 Stände Kunsthandwerkerstände, aber 165 Stände eben Gastronomie und Fahrgeschäfte. Und wir werden auf 5 Bühnen sozusagen Musik und Unterhaltung anbieten. Zudem das Togo Kinderland, also es für die ganze Familie ist, da gibt es Angebote im Kurpark. Neu haben wir auch die Arena of Skills, das ist etwas von der DFL und der Stiftung Sporthilfe vor dem Nassauer Hof. Da geht es darum, dass man verschiedene Sportarten ausprobieren kann als behinderter oder auch nicht behinderter Mensch. Man bekommt dort auch Beratung. Wir haben natürlich das Riesenrad auf dem Kurhausvorplatz und das Kettenkarussell am Warmen Damm.
0: Die Besucherinnen und Besucher dürfen sich auf rund 240 Stände, 5 Bühnen sowie ein vielfältiges gastronomisches und sportliches Angebot freuen. Und gibt's auch was für die Kids?
1: Bei der Arena of Skills machen wir unter dem Motto Check deine Skills, können Kinder und Jugendliche verschiedene Sportarten für Menschen mit und ohne Behinderung ausprobieren, zum Beispiel Bouldern oder Blindenfußball oder auch Parkourlaufen oder Rollstuhltischtennis. Und auch da erhalten dann Eltern vor Ort Informationen zu Sportvereinen. Das ist einfach ein neues Angebot, das wir machen.
0: Und für alle, die sich schon mal durchplanen wollen für das Theatrium, wie viele Tage wird es denn stattfinden?
1: Das Theatrium findet von Freitag, den 12. Juni bis Sonntag, den 14. Juni statt. Die Öffnungszeiten sind am Freitag 14 bis 2 Uhr, am nächsten Morgen Samstag 12 bis 2 Uhr und Sonntag von 12 bis 21 Uhr.
0: Perfekt, es gibt ein Feierwochenende. Also nochmal zusammengefasst, die Eröffnung findet am Freitag, den 12. Juni um 18 Uhr statt. Danach könnt ihr euch das ganze Wochenende auf viele Attraktionen, Fräsmeile und noch vieles mehr freuen. Beim 47. Theatrium hier bei uns in Wiesbaden.
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1: Und darauf haben viele gewartet. Die deutsche Netflix-Erfolgsserie Achtsam Morden kommt diese Woche mit Staffel 2. Es geht wieder um den Juristen Björn Diemel, gespielt von Tom Schilling, der schon in Staffel 1 für eine ausgewogene Work-Life-Balance über Leichen gegangen ist. Und auch in Staffel 2 wird wieder gemordet. Trotz Achtsamkeit und wenn auch irgendwie ein bisschen unfreiwillig.
2: Atmen Sie achtsam ein.
3: Ich habe meinen Mandanten zerstückelt und bin frei.
2: Und raus.
4: Ich wollte nie wieder in einen Mord verwickelt sein. Sogar ich als Strafverteidiger, Kita-Betreiber und Chef von mittlerweile 2 Verbrechersyndikaten bekam meine lang ersehnte Erholung.
1: Ja, und zwar bei einem Urlaub mit der Familie im schönen Tirol. Gemeinsam mit Frau und Tochter macht Björn Ferien in Tirol auf einer Hütte, aber auch da bringt ihn wieder einiges ordentlich auf die Palme. Vor allem ein nerviger Kellner bekommt es zu spüren und, ja, was soll ich sagen, er überlebt es am Ende auch nicht.
5: Entschuldigung, also ich wollte nur ganz, ganz höflich fragen.
6: Ja, und ich wollte dir nur ganz höflich sagen, dass ich gleich komme.
5: Doch trotz Achtsamkeit war mein Leben immer noch geprägt von Unruhe und Bedrohung.
2: Geht es dem Kellner?
5: Beinbruch neben dem Genick.
1: Und deswegen muss Björn jetzt zur Therapie und lernt dabei sein inneres Kind kennen.
5: War ja nie ein großer Choleriker, eher das Gegenteil.
2: Nicht Sie sind auf der Hütte ausgerastet.
5: Wer dann?
2: Ihr inneres Kind.
5: Wer bitte ist mein inneres Kind?
2: Ich möchte, dass Sie Ihr inneres Kind ab jetzt ernst nehmen. Gehen Sie auf seine Wünsche ein. Erspüren Sie, was Ihr inneres Kind braucht.
7: Letzte Nacht wurden 8 Männer überfallen. Ich wollte nur wissen, ob du irgendwas mitbekommen hast.
8: Ist die blöd.
5: Achtsam gelebt. Am Kontakt zu meinem inneren Kind gearbeitet.
8: Mehr.
5: Aber da waren sie wieder.
9: Wir werden erpresst.
5: Meine unzähligen Probleme.
1: Und davon gibt's eben einige zu sehen in der 2. Staffel von Achtsam Morden. Diese Woche neu auf Netflix und unser absoluter Streaming-Tipp für diese Woche.
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4: Ich bin Katrin Müller. US-Präsident Donald Trump will sich heute in einem Militärkrankenhaus einer turnusgemäßen ärztlichen Untersuchung unterziehen. Für den 79-Jährigen ist das bereits der dritte Termin dieser Art in den vergangenen 13 Monaten. Die Untersuchung ist für den Vormittag Ortszeit angesetzt. Zuletzt hatte Trumps Leibarzt dem Präsidenten eine hervorragende Gesundheit bescheinigt. In den USA ist es üblich, dass Präsidenten regelmäßig Auskunft über ihren Gesundheitszustand geben. Nach dem massiven Angriff auf die ukrainische Hauptstadt Kiew am Wochenende droht Russland mit einer neuen schweren Attacke. Das Außenministerium rief ausländische Diplomaten dazu auf, Kiew schnellstmöglich zu verlassen.
5: Schon am Wochenende hat Russland mit dem Einsatz einer Mittelstreckenrakete vom Typ Areschnik den Konflikt in der Ukraine verschärft. In Kiew wurden dabei schwere Verwüstungen angerichtet. Laut Moskau ist dies aber erst der Anfang. Weitere Angriffe sollen folgen, angeblich als Vergeltung auf einen ukrainischen Angriff gegen ein Wohnheim im von Russland kontrollierten Donbassgebiet. Der Kreml warf der Ukraine in dem Zusammenhang den Beschuss von Zivilisten vor. Dass das russische Militär selbst regelmäßig ukrainische Zivilisten tötet, blendet Moskau dabei aus. Aus Moskau, André Berlin.
4: Die Gewerkschaft der Polizei klagt über eine große Zahl maroder Dienststellen bei der Bundespolizei und fordert dringend eine bessere Infrastruktur. So gut wie jede dritte Dienststelle habe erhebliche Mängel oder sei marode, sagte der GdP-Vorsitzende für den Bereich Bundespolizei Andreas Roßkopf der Rheinischen Post. Der Zustand vieler Gebäude und Wachen sei nicht mehr hinnehmbar. Die GdP fordere daher Geld für Sanierungen, Neubauten und bessere Unterkünfte. Zum Fußball. Der VfL Wolfsburg ist zum ersten Mal in seiner Geschichte aus der Bundesliga abgestiegen. Die Niedersachsen verloren das Relegationsrückspiel beim SC Paderborn mit 1:2 nach Verlängerung. Die Mannschaft treffe aber keine Schuld, so Wolfsburg-Coach Dieter Hecking hinterher bei Sky.
6: Große Enttäuschung natürlich, weil das haben wir uns natürlich anders vorgestellt und ich hatte das Gefühl, als wenn wir es heute gepackt hätten. Ja, aber es gibt eben in solchen Spielen einen Moment, der so ein ganzes Spiel zum Kippen bringt. Das war heute so und ich kann der Mannschaft überhaupt keinen Vorwurf machen, in der Zahl die 105 Minuten so dagegen zu halten. Das war alles okay.
4: Jubel dagegen bei Paderborn. Für die Ostwestfalen geht es nach 6 Jahren wieder zurück in die Erstklassigkeit.
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7: An Tagen wie diesen kommt man kaum mit, die Temperatur hochzuzählen. Also wir haben den ganzen Tag durchgehend Sonne heute. Die aktuellen Temperaturen am Goethestein und Frauenstein, im Aukamtal und auch hier bei unserem Studio in der Britta Arena mittlerweile 20 Grad und 11 geht's noch hoch. Circa Höchstwerte 31 Grad und der Blick auf morgen, den ganzen Tag auch wieder sonnig im Laufe des Tages, was ja ganz schön ist bei den Temperaturen. Ein bisschen böig auffrischender Wind und Höchstwerte morgen um die 30.
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7: Auf der A66 Wiesbaden Richtung Frankfurt zwischen Wiesbaden-Erbenheim und Wallau. 3 Kilometer stockender Verkehr und es stockt ebenfalls auf der A643 Mainz Richtung Wiesbaden zwischen Mainz und Schiersteiner Kreuz. Dadurch auch 3 Kilometer auf der A60 zwischen Mainz-Lerchenberg und Dreieck Mainz. Und wo es auf jeden Fall im Moment an allen Ecken und Kanten stockt, ist in der Wiesbadener City. Da kann man gar keine einzelne Straße so aufzählen. Also es ist ja auch Rush Hour. Da dauert es da an dort ein bisschen länger. Ich wünsche euch gute Fahrt.
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7: Am Morgen? Ja, was ist denn am Morgen? Wir haben kurz nach 8. Schönen guten Morgen. Schön, dass ihr dabei seid. Wir starten ja zusammen schon seit 6 Uhr in diesen Tag. Dienstag, den 26. Mai. Und gleich sprechen wir mal über das Wiesbadener Pfingstturnier. Also dieses Jahr nicht, aber nächstes Jahr wieder. Und dann, wir reden gleich drüber. Davor erstmal Snoop Dogg und Sein. Schönen guten Morgen. Mein Name ist Chris.

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0: Ups, was jetzt? Ich sattel dann mal auf. Genau so sollte es sich eigentlich dieses Pfingstwochenende hier in Wiesbaden anhören, beim jährlichen Wiesbadener Pfingstturnier. Doch schlechte Nachrichten, das fiel dieses Jahr leider aus. Aber der Wiesbadener Reit- und Fahrclub, also der Wiesbadener WRFC, hat einen ziemlich guten Grund dafür.
1: Wir müssen unseren Turnierplatz sanieren, weil der Rasenplatz in den letzten zwei Turnieren, 25 und 24, sehr durch Regen kaputt war. Und die Reiter wollten da nicht mehr reiten, weil es tief war und es nass war. Also deswegen, wir mussten das dringend sanieren. Und wir haben auch natürlich probiert, Ausweichtermine oder irgend sowas zu finden. Aber in der Turnierlandschaft ist das nicht machbar. Und deswegen haben wir gesagt, dann sagen wir es jetzt ab und machen dann halt nächstes Jahr ein tolles Turnier.
0: Sagt Christina Dückehoff, die Präsidentin des Clubs. Finanziert wird das Ganze von der Stadt und auch vom Land Hessen, sagt unser Oberbürgermeister Gerd-Uwe Mende.
2: Die Landeshauptstadt Wiesbaden unterstützt seit eh und je das Pfingstturnier sehr. Und auch jetzt bei der Baumaßnahme unterstützen wir das Pfingstturnier mit einer ordentlichen Summe. Bitte um Verständnis, dass ich keine konkreten Beträge nenne. Die hängen auch ein Stück weit davon ab, wie teuer es am Ende wird. Auch das Land ist dabei. Und wir sind ja alle ein bisschen traurig, dass jetzt am Pfingstwochenende kein Pfingstturnier stattfindet. Umso glücklicher sind wir, dass der Umbau stattfindet und wir positiv auf das nächste Jahr blicken können und wissen, wir werden wieder ein tolles Pfingstturnier haben.
0: Dass es aufgrund der Sanierung dieses Jahr ausfällt, ist zwar schade, aber dafür wird es nächstes Jahr zur Schnapszahl, also dem 88. Jahr. Richtig gut. Wir haben Frau Dückehoff vom WRFC gefragt, worauf können wir uns denn 2027 freuen?
1: Wir haben 2027 hat der Wiesbadener Reit- und Fahrclub 100-jähriges Bestehen. Das werden wir feiern. Wir haben dann 88. Pfingstturnier. Wir werden versuchen, eine tolle Veranstaltung um diese zwei Termine zu machen und haben die 33. Pferdenacht. Also Sie sehen, wir haben Grund zu feiern.
0: Na, dann kann man ein Jahr ohne gerade so verschmerzen. Die Sanierungsarbeiten des Reitplatzes hier am Schloss Biebrich starten jetzt und wir drücken die Daumen, dass dann alles ready ist für das Wiesbadener Pfingstturnier 2027.

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2: Mit Katrin Brause, Zimmermann. Das Land Hessen will Unternehmen bei der Rückzahlung der Corona-Soforthilfen deutlich entlasten. Das hat das Wirtschaftsministerium in Wiesbaden angekündigt. Für rund 66.000 Fälle sollen die Rückforderungen angepasst werden. Unter anderem werden betriebliche Eigenmittel künftig nicht mehr automatisch angerechnet. Außerdem sollen Darlehen stärker berücksichtigt werden. Zu den Absichten der hessische Wirtschaftsminister KW Mansouri.
3: Ich bin froh, dass wir vor allem gemeinsam mit den Wirtschaftsverbänden jetzt diese Lösung auch präsentieren können. Wir verändern die Situation ja nicht, wir erleichtern ja nicht, weil wir das müssen. Von den 1071 abgeschlossenen gerichtlichen Verfahren hat das Land Hessen kein einziges verloren, sondern wir machen das, weil es richtig ist. Und deswegen ist das, glaube ich, auch ein gutes Signal in schwierigen Zeiten, dass wir hier zusammenstehen und gemeinsam auch Brücken bauen wollen in bessere Zeiten.
2: Insgesamt soll es nach Angaben des Landes um eine Entlastung in Höhe von rund 66

0: 60 Millionen Euro gehen. In Wiesbaden wird die Kampagne Luisa ist hier auf städtische Schwimmbäder ausgeweitet. Das hat die hessische Landeshauptstadt mitgeteilt. Frauen sollen dort künftig in unangenehmen oder bedrohlichen Situationen schnell und diskret Hilfe bekommen. Das bundesweit bekannte Hilfekonzept wird nun in Wiesbaden in den Bädern des Betreibers Mati Aqua umgesetzt. Wer sich unwohl fühlt, kann sich mit der Frage, ist Luisa hier, an geschulte Mitarbeitende wenden und erhält direkt Unterstützung. Dafür wurden die Beschäftigten extra geschult, unter anderem mit einem Video- und Präsenztrainings. Unterstützt wird das Projekt vom Kommunalen Frauenreferat sowie der Fachberatungsstelle Wildwasser Wiesbaden. Die Vollsperrung der A671 zwischen Hochheim Süd und Gustavsburg verlängert sich. Das hat die Wiesbadener Außenstelle der Autobahn GmbH des Bundes mitgeteilt. Im Zuge der Arbeiten wurden Rostschäden an der Brücke über den Main festgestellt. Dies soll über Jahre durch Kleinstmengen von eingedrungenem Oberflächenwasser verursacht worden sein. Eine eingehende Untersuchung hat ergeben, dass die gesamte Brückenoberfläche erneuert werden muss. Dadurch verzögert sich der angesetzte Abschluss der Arbeiten laut Autobahn GmbH voraussichtlich bis Juli. Der bestehende Gehweg der Brücke neben der Fahrbahn für Fußgänger und Radfahrer kann weiterhin genutzt werden. Die Wiesbadener Polizei lädt zum Format Coffee with a Cop auf dem Schlossplatz ein. Bei einer Tasse Kaffee haben Interessierte die Möglichkeit offen, mit Beamtinnen und Beamten über ihr Anliegen und Sorgen zu sprechen oder auch Fragen zu stellen. Auch Polizeipräsident Björn Gutzeit wird zeitweise vor Ort sein. Das Ziel ist es, den direkten Kontakt zwischen Polizei und Bevölkerung zu stärken und Gespräche außerhalb von Polizeieinsätzen zu ermöglichen. Die Aktion läuft morgen im Rahmen des Wiesbadener Wochenmarktes von 10 bis 12 Uhr. Die Wiesbaden Phantoms haben am Wochenende ihre Siegesserie fortgesetzt. Mit 32:11 haben sie auswärts bei den Gießen Golden Dragons gewonnen. Bereits nach rund 5 Minuten konnten die Phantoms in Führung gehen. Diese lassen sie sich bis zum Schluss nicht mehr nehmen. Nach den Auftaktsiegen gegen die Biberach Beavers und die Augsburg Centurions ist es der 3. Sieg in Folge für die Wiesbaden Phantoms in der GFL 2. Am Wochenende steht für das Team von Headcoach Patrick Griesheimer dann ein Heimspiel an. Sie empfangen die Albershausen Crusaders.
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2: Den ganzen Tag durchgehend sonnig. Die aktuellen Temperaturen liegen am Goethestein in Frauenstein im Aukamtal und auch hier bei uns am Studio in der Britta Arena bei 21 Grad. Ein Zehner legen wir noch drauf. Höchstwerte heute am frühen Nachmittag um die 31 Grad und morgen so in etwa den ganzen Tag sonnig. Im Laufe des Tages ein böig auffrischender, angenehmer Wind und morgen Höchstwerte um die 30 Grad.
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2: Auf der A3 Frankfurt Richtung Köln zwischen Raunheim und Wiesbadener Kreuz 2 Kilometer stockender Verkehr und auf der A643 Mainz Richtung Wiesbaden zwischen Dreieck Mainz und Schiersteiner Kreuz ebenfalls stockender Verkehr. Dadurch auch 3 Kilometer auf der A60 zwischen Mainz-Lerchenberg und Dreieck Mainz. Antenne Wiesbaden wünscht gute Fahrt.
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1: Da haben wir als erstes was für alle Leseratten und Bücherfans. Im Literaturhaus Villa Clementine stellt Lukas Rietschel seinen dritten Roman vor und kehrt darin nach Ostdeutschland zurück in die fiktive Kleinstadt Sanditz. Zwischen Braunkohleabbau, Wäldern und Steinbrüchen entsteht ein vielschichtiges Panorama über Menschen, Familien und Freundschaften vom Ende der DDR bis heute. Bereits mit seinem Debüt mit der Faust in die Welt schlagen, das 2025 verfilmt wurde, feierte Rietschel große Erfolge. Auch sein neuer Roman erzählt eindringlich von der Zeit nach der Wende sowie vom Wunsch nach Zugehörigkeit, Freiheit und einem Platz im Leben. Wenn ihr dabei sein wollt, die Lesung heute Abend beginnt um 19.30 Uhr und ihr bekommt Tickets ab 9 Euro. Und in Biebrich wird wieder gefeiert und zwar beim 21. Biebricher Höfefest. Ende der Woche vom 29. bis 31. Mai verwandelt sich ganz Biebrich in eine riesige Festmeile mit Musik, Flohmärkten, leckerem Essen und jeder Menge Aktionen für die ganze Familie. Insgesamt sorgen 20 Bands und Musiker für Stimmung in den Höfen. Dazu gibt es geführte Spaziergänge, eine Stempeljagd mit tollen Preisen und sogar einen kostenlosen Oldtimer-Shuttlebus aus den 60er Jahren, der euch bequem durch Biebrich fährt. Die teilnehmenden Höfe erkennt ihr ganz einfach an den orangefarbenen Fahnen. Also auf alle Fälle schon mal vorfreuen aufs Biebricher Höfefest ab Freitag. Und dann haben wir noch was ganz Besonderes für euch. Unser Kurhaus wird Ende der Woche zur internationalen Kunstgalerie. Pop-Art-Künstler Peppone präsentiert persönlich seine neuesten Werke und Skulpturen im Wintergarten und auf der Terrasse vom Kurhaus. Außerdem zeigt die Galerie Mensing unter dem Titel Diamonds of Art Werke internationaler Künstler wie Mr. Brainwash, Romero Brito und Charles Fazzino. Extra Highlight, vor Ort wird sogar ein Kunstwerk im Wert von fast 6.000 Euro verlost. Die Ausstellung läuft am Freitag ab 19 Uhr und am Samstag zwischen 11 und 18 Uhr im Kurhaus. Egal was ihr macht, ob feiern mit Musik oder ins Kurhaus zur Ausstellung, wir wünschen euch viel Spaß dabei.
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0: Am Wochenende war es soweit. Es gab eine Premiere hier bei uns in Wiesbaden. Wir haben jetzt auch was, was wir vorher nur aus dem Rheingau gekannt haben.
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0: Wie jeden Tag haben wir Wiesbaden auch heute wieder in Zahlen für euch. Unsere Zahl des Tages ist heute die 1. Wir freuen uns nämlich über die allererste Wiesbadener Weinwanderung. Ja, kennt man ja sonst nur aus dem Rheingau oder anderen Weinanbaugebieten. Aber jetzt haben wir auch eine. Stattgefunden hat die erste Wiesbadener Weinwanderung am Wochenende. Und es war so eine Mischung aus Weinwanderungen, wie man es kennt, und Stadtspaziergang. Es waren nämlich einige namhafte Weingüter dabei. Zum Beispiel das Kloster Eberbach, Balthasaris oder die Sektkellerei Ohlig. Und die edlen Tropfen zum Probieren gab es dann in Modeboutiquen, Kunstausstellungen und anderen Shops. Und richtig schönes Wetter war ja auch noch. Also alles perfekt für die erste Wiesbadener Weinwanderung. Und deswegen die 1 heute auch, unsere Wiesbaden-Zahl des Tages.
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1: Vor dem europäischen Handelsstart zeigt sich das Marktumfeld vorsichtig bis leicht negativ. Die Hoffnung auf eine schnelle Entspannung im Nahen Osten hat zuletzt wieder nachgelassen, nachdem Berichte über neue militärische Spannungen im Südiran bekannt wurden. Entsprechend zeigen sich die europäischen Futures nur gemischt, während die Risikobereitschaft insgesamt gedämpft bleibt. Der wichtigste Belastungsfaktor bleibt der Ölmarkt. Brent ist zuletzt auf wieder rund 100 US-Dollar je Barrel gestiegen. Damit bleibt Energie klar erhöht. Aus Asien kommen nur begrenzt positive Impulse. Die Märkte dort zeigten sich zuletzt uneinheitlich, nachdem die anfängliche Erleichterung über mögliche Iran-Gespräche durch die neue Eskalation wieder relativiert wurde. Gleichzeitig bleibt der US-Dollar als sicherer Hafen gefragt, während die Renditen nach den jüngsten Kursverlusten am Anleihemarkt nur leicht nachgeben.
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1: Ich bin Katrin Müller. Auch ohne die USA ist Europa nach einer Greenpeace-Untersuchung Russland in wesentlichen militärischen Kategorien zahlenmäßig überlegen. Zudem investieren die europäischen NATO-Staaten zusammen mit Kanada mehr in ihre Streitkräfte als Russland, heißt das in der Greenpeace-Studie. Europa allein zu Haus. Im vergangenen Jahr hätten die europäischen Verbündeten und Kanada zusammen mehr als 620 Milliarden US-Dollar ausgegeben, Russland dagegen nur 190 Milliarden US-Dollar. In wenigen Wochen wird US-Präsident Donald Trump 80 Jahre alt und er fällt immer wieder mit seinen ganz eigenen Gesundheitsgewohnheiten auf. So erzählt er immer wieder stolz, wie wenig Schlaf er braucht und bei Getränken setzt er vor allem auf Diät-Cola. Heute steht Trumps jährlicher Gesundheitscheck an.
2: Immer wieder gibt es hier Spekulationen über Trumps Gesundheit, weil er bei Meetings einnickt, geschwollene Beine und Blutergüsse an den Händen hat. Das Weiße Haus wiegelt ab. Das liege daran, dass Trump Aspirin schlucke und viele Hände schüttele. Trump ist nach eigenen Worten physisch und geistig fit wie ein Turnschuh. Aber nach seinen letzten Checkups folgten immer noch ein paar weitere Tests. Warum und mit welchem Ergebnis wurde nie gesagt. Trump schläft scheinbar nie, liebt Fastfood und Ketchup, trinkt nie Alkohol, aber er ist auch der älteste jemals eingeschworene Präsident. Aus den USA, Tina Eck.
1: Bei sommerlichen Temperaturen sind am Wochenende in Freibädern an Seen und Flüssen 6 Menschen ums Leben gekommen, darunter 4 Kinder und Jugendliche.
3: Langes Wochenende und Temperaturen um 30 Grad. In Schwimmbädern und an den Badeseen herrschte über Pfingsten Hochbetrieb. In Niedersachsen, Bayern, Nordrhein-Westfalen und Rheinland-Pfalz endete der Badespaß jedoch tödlich. Das jüngste Opfer, ein 4-jähriger Junge, wurde tot im Wasser in einem Freibad in Ludwigshafen entdeckt. Er ist vermutlich ertrunken. Im ostfriesischen Marienhafe bargen Taucher ein 13 Jahre altes Mädchen tot aus einem Kiessee. Die weiteren Opfer waren 11 und 14 Jahre alt. Außerdem wurden 2 Männer tot aus Badeseen geborgen. Diana Kramer, Nachrichtenredaktion.
1: Zum Fußball. Für den VfL Wolfsburg kam am Ende alles zusammen. Eine völlig verkorkste Saison, ein Relegationskrimi und schließlich der bittere Abstieg. Zum ersten Mal in der Geschichte steigen die Niedersachsen in die zweite Liga ab. Nach einer 1:2 Niederlage im Relegationsrückspiel beim SC Paderborn. Für die Ostwestfalen geht es nach 6 Jahren wieder zurück in die erste Liga.
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4: Sonne, fertig. Okay, man kann es ein bisschen ausführlicher sagen, aber viel Spannendes ist einfach nicht dabei. Wir haben den ganzen Tag Sonne. Die aktuellen Temperaturen liegen am Goethestein in Frauenstein und auch im Aukamtal, sowie hier bei uns am Studio in der Britta Arena bei 23 Grad mittlerweile am frühen Morgen und gehen noch hoch bis auf 31 Grad. Und so in der Art auch morgen, den ganzen Tag sonnig. Im Laufe des Tages kommt ein angenehmer, böig auffrischender Wind dazu und morgen höchst Wetter um die 30 Grad.
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4: So ist ein kleines bisschen was los. Auf der A3 Köln Richtung Frankfurt im Bereich Idstein. Gefahr durch ein defektes Fahrzeug in der Gegenrichtung. Frankfurt Richtung Köln zwischen Wiesbadener Kreuz und Niedernhausen. Auch Gefahr durch ein defektes Fahrzeug. Und im weiteren Verlauf auf der A3 zwischen Idstein und Bad Camberg. Da ist eine Tagesbaustelle. Da immer mal aufpassen. Da fahren Baustellenfahrzeuge rum. Die sind ein bisschen langsamer. Vorsicht auf der A66. Frankfurt Richtung Wiesbaden zwischen Grifteler Dreieck und Hattersheim liegen 2 Eisenketten auf der Fahrbahn. Und es stockt auch auf der A643 Mainz Richtung Wiesbaden zwischen Dreieck, Mainz und Schiersteiner Kreuz und dadurch auch 2 Kilometer auf der A60 zwischen Mainz-Finthen und Dreieck Mainz. Auf der A671 Mainz Richtung Wiesbaden zwischen Mainz-Spitzdreieck und Hochheim-Süd dichter Verkehr. Und in der Wiesbadener City, ja, so langsam aber sicher löst sich die Rush-Hour auf. Es gibt jedoch noch eine Straße, da ist es im Moment ziemlich dicke mit Verkehr, und zwar die Klarenthaler Straße vom Konrad-Adenauer-Ring bis Ringkirche. Circa eine Viertelstunde braucht ihr da länger, also wenn ihr könnt und euch auskennt, umfahrt das, dann kommt ihr sicherer und flüssiger durch. Wir wünschen euch gute Fahrt.
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4: Es wurde ein mobiler Blitzer aufgestellt und zwar in der Saarstraße Richtung Schierstein in der Höhe am Kreuzer. Da sind 50 erlaubt. Danke an Bianca, das hat sie uns reingefunkt via WhatsApp. Und wenn du irgendwo einen Blitzer gesehen hast oder eine Verkehrsstörung melden möchtest, kannst du gerne machen wie Bianca. Schick uns eine WhatsApp oder ruf direkt an. Nummer ist die gleiche. Wiesbaden 952 69 869.
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5: Es ist Dienstag, wir sind wieder zurück, die Macher am Werk. Wir sprechen übers Handwerk und wie soll es auch anders sein mit dem Handwerk. Und heute habe ich wieder einen Macher ins Studio eingeladen. Heute zu Gast Joachim Hankewitsch. Hallo Joachim, schön, dass du da bist.
6: Hallo Till.
5: Ich hoffe, ich habe deinen Namen richtig ausgesprochen.
6: Alles korrekt.
5: Super, perfekt. Ein Gegenstand, den du täglich für deine Arbeit brauchst, hast du auch heute mitgebracht. Und wir machen wieder das typische Ratespiel am Anfang. Was hast du uns denn mitgebracht? Und vielleicht kannst du schon mal sagen, wofür du es nutzt, ohne dein Handwerk zu verraten.
6: Ja, es ist ein zweipoliger Spannungsprüfer. Und ich prüfe mit diesem Gerät die Spannungsfreiheit von Anlagen.
5: Die Spannungsfreiheit, okay. Also wir reden jetzt hier nicht von irgendeinem Spannung in Film oder sonstigem, sondern du darfst es gerne mal auflösen. Über welches Handwerk sprechen wir denn heute?
6: Ja, wir reden hier über das Elektrohandwerk.
5: Das Elektrohandwerk. Und es gibt ja viele verschiedene Arten von Elektrohandwerken. Welches genau macht ihr und worauf habt ihr euch auch spezialisiert?
6: Also ganz speziell reden wir jetzt hier über das Elektrohandwerk, das Energie- und Gebäudetechnikers.
5: Okay.
6: Also unsere Berufsbezeichnung lautet Elektroniker, Fachrichtung Energie- und Gebäudetechnik.
5: Mhm.
6: Und wir beschäftigen uns hauptsächlich mit der, also unser Unternehmen, intelligenten Gebäudetechnik.
5: Okay, was heißt das genau? Das
6: heißt vielleicht eher bekannt als Smart Home.
5: Ah, erklär mal, was kann man sich darunter vorstellen?
6: Wir haben also hier mit dem Smart Home Möglichkeit oder der intelligenten Gebäudetechnik das Thema, dass wir also Energieeffizienz einsetzen können. Wir können eine Sicherheit einbringen, wir können Bequemlichkeit einbringen, Komfort. Okay. Das sind so Sachen, die mit einer intelligenten Steuerung realisiert werden können.
5: Gib uns da mal ein paar Beispiele, wenn ich jetzt daheim.
6: Es ist ganz einfach, ganz simpel und einfach ist halt automatische Lichtschaltung. Das heißt also, ich komme in einen Raum rein und das Licht geht automatisch an. Verlasse ich den Raum, geht das Licht wieder aus.
5: Cool. Okay, da sind wir schon sehr inhaltlich in deinem Handwerk drin. Wie war denn dein Werdegang, bevor du zum Elektrotechniker gekommen bist?
6: Das ist schon ein paar Jahre her.
5: Ja.
6: Ich habe damals tatsächlich eine Ausbildung gesucht und war auch nie auf dem Thema Elektrotechnik, sondern ich habe einfach, mir war es egal, Hauptsache ich hätte eine Lehrstelle gefunden. Und ich hatte mich für alles Mögliche beworben. Als Dachdecker, als Schornsteinfeger, als Drogist. Also es war nichts zu bekommen. Und zufällig war mein Bruder im Elektro-Großhandel tätig und hat dort dann entsprechende Firmen gefragt, ob sie nicht einen Ausbildungsplatz frei hätten. Und so kam ich dann, hatte ich zwei Stellen als Option, hatte mich vorgestellt und konnte auch direkt bei dem einen, wo ich mich vorgestellt hatte, anfangen. Und dort bin ich auch geblieben. Dieser Mann war auch mein Mentor.
5: Ach schön. Und wie lange bist du jetzt schon im Elektrotechnikhandwerk?
6: Das ist dieses Jahr 50 Jahre.
5: Wow.
6: Ja.
5: Wow. Und würdest du sagen, Glück im Unglück ist jetzt auch dein Traumberuf?
6: Ja, ganz eindeutig ja. Denn ich habe mich nachher so identifiziert mit diesem Beruf, dass fast mein Hobby geworden ist. Das ist tatsächlich so, dass ich abends, wenn neue Techniken kamen, 92 kam ich zum KNX, also dieser ersten Gebäudesystemtechnik, und habe dort das erste Mal mit dieser Technik bin ich in Verbindung gekommen und war von begeistert und habe dann natürlich abends da gesessen zum Leiten meiner Frau, dass ich mich dann um so Sachen gekümmert habe und habe dann bis in die Nacht rein probiert, gemacht, getestet. Und so bin ich auch heute noch, dass wenn neue Techniken kommen, werden die erstmal zu Hause ausprobiert.
5: Also die Arbeit auch ein bisschen zum Hobby geworden.
6: Ja, ja.
5: Dann freue ich mich sehr, dass wir uns gleich nochmal mehr über dein Handwerk, auch so ein bisschen über den Arbeitsalltag in deinem Handwerk unterhalten. Schön, dass du da bist, Joachim. Und wir hören uns gleich wieder.
6: Ja.
5: Heute im Gespräch Joachim Hankewitsch, Meister und Inhaber von Elektro Hankewitsch.
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5: Herzlich willkommen zurück. Wir reden mit Machern am Werk. Heute mit Joachim Hankewitsch, Meister und Inhaber von Elektro Hankewitsch in Wiesbaden. Schön, dass du da bist, Joachim.
6: Ja, gerne.
5: Wie sieht denn bei dir so ein klassischer Arbeitsalltag aus?
6: Ich glaube, wir sind da ein bisschen speziell. Denn ich hatte das auch in der alten Firma, wo ich gelernt habe. In der Firma, wo ich gelernt habe, habe ich das so kennengelernt. Das war sehr familiär auch. Und das habe ich so weitergeführt, auch bei mir im Unternehmen. Vielleicht noch ein bisschen mehr wie mein früherer Chef. Bei uns ist es tatsächlich so, dass alle Mitarbeiter bei uns morgens am Esstisch sitzen und wir zusammen eine Tasse Kaffee trinken, sprechen über den vergangenen Tag, sprechen über den Tag, was ansteht oder auch die Wochen, die anstehen und gehen dann im Prinzip aus auf die Arbeit.
5: Also am Esstisch bei euch daheim?
6: Am Esstisch bei uns zu Hause, in der Wohnung, im Haus.
5: Und was macht ihr dann, wenn ihr rausfahrt, nachdem ihr am Esstisch gefrühstückt habt?
6: Ja, dann geht's halt entweder auf die Baustelle oder zum Kundendienst. Ja, je nachdem, was halt gerade ansteht. Ja? Und da werden halt Reparaturen ausgeführt oder auch neue Sachen installiert oder auch programmiert. Wenn also eine neue Anlage gebaut wurde, muss die auch programmiert werden, eingestellt werden, auch unter Umständen den Kunden halt richtig eingewiesen werden. Also ja, alles war so im Prinzip auch ganz normale Handwerk. Das heißt also, dass wir wirklich auch den Rohbau machen. Wir bohren also Dosen aus, machen gegebenenfalls Schlitze, legen Leitungen, die Beleuchtung montieren, also das, die ganze Palette.
5: Also von montieren bis programmieren,
6: genau,
5: quasi.
6: Komplett.
5: Was macht für dich den Job oder auch dein Hobby quasi so spannend?
6: Die Vielseitigkeit. Diese Vielseitigkeit, dass wir im Prinzip nie, eigentlich nie das Gleiche machen und auch nie an jedem Tag ist irgendwas anderes. Da passiert was anderes, da ist es ein spannendes oder auch mal eine Fehlersuche. Das ist also so, ja, ich kann es gar nicht sagen. Es ist halt wirklich mein Hobby geworden. Ja.
5: Du bist ja auch jetzt schon ziemlich lange dabei, kann man sagen. Wie hat sich dann der Elektroniker geändert im Laufe der Jahre?
6: Gerade das, was wir schon angesprochen haben, dass wir früher halt wirklich nur reine Installationen gemacht haben. Normalen Schalterdosen ausgebohrt, gekippt, Schlitze gemacht, Kabel verlegt, ja, Leitungen oder die Anlage in Betrieb genommen, die normale Elektroinstallation. Dann kamen immer mehr die neuen Techniken hinzu. Ja? Angefangen von diesen Smart Home Sachen, ja? Über nachher erneuerbaren Energien, alles was wir da haben, ja? Ob es Photovoltaik, Wallboxen, Wärmepumpen, alles was so im Prinzip neu hinzugekommen ist. Es wird also immer irgendwelche neuen Techniken werden auf den Markt gebracht und letztendlich muss wir im Elektrohandwerk das auch umsetzen.
5: Du hast ja auch gesagt, dass es für dich auch eben sehr, sehr viel Spaß macht. Was erfüllt dich denn besonders in deinem Beruf?
6: Der Umgang mit den Menschen. Das heißt also der Umgang mit unseren Kunden, vor allem mit unseren Mitarbeitern.
5: Okay.
6: Das ist mir sehr, sehr viel wert. Und auch der Umgang mit unseren Partnern, Großhandel, der Geschäftspartner, mit denen wir zu tun haben. Ja, das macht im Prinzip einfach Freude. Und da kann ich nur sagen, es ist mein Leben halt, ja.
5: Schön. Du hast ja das Team jetzt auch gerade schon mehrmals angesprochen. Wie läuft es denn bei euch so im Team? Wie kann man sich das vorstellen?

0: genauso sehr, sehr ähnliches Verhältnis zu ihren Mitarbeitern haben. Ich kann es nicht genau sagen.
1: Dann bin ich gespannt, denn wir sprechen auch gleich noch mal ein bisschen mehr über den Ausbildungsberuf oder die Ausbildungsberufe, kann man schon fast sagen. Danke, dass du da bist, Joachim Hankewitsch, Meister und Inhaber von Elektro Hankewitsch in Wiesbaden.
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1: Mit Katrin Brause-Zimmermann. In Wiesbaden startet in dieser Woche der Christopher Street Day. Er soll Menschen zusammenbringen, die sich das ganze Jahr für Akzeptanz von sexueller und geschlechtlicher Vielfalt in der hessischen Landeshauptstadt einsetzen. Die Pride Wiesbaden wurde vor 15 Jahren mit der Gründung des Vereins Warmes Wiesbaden nach einer längeren Pause wiederbelebt. Zum Jubiläum des Vereins Warmes Wiesbaden hat die zweite Vorsitzende Nana Anin ein Fazit gezogen.
2: Also in Wiesbaden tatsächlich geht es uns recht gut, auch durch die Zusammenarbeit mit der Stadt. Also wir haben wirklich eine sehr enge Zusammenarbeit mit dem Rathaus. Aber wir müssen natürlich auch weiter schauen, dass das alle erhalten bleibt. Und wir müssen schauen, dass auch queere Menschen sich auch das wissen und sich auch weiterhin dann auch entsprechend sicher und gesehen fühlen.
1: Mit rund 150 Mitgliedern ist der Verein die größte Vertretung der LGBTIQ+-Community in der Stadt. Die Baustelle in der Ellenbogengasse geht ab heute in die letzte Runde. Das hat die Stadt Wiesbaden mitgeteilt. In dem neuen Bauabschnitt soll die Oberflächenbefestigung zwischen Neugasse und Marktplatz grundlegend erneuert werden. Die Arbeiten erfolgen schrittweise, um die Erreichbarkeit der Geschäfte und die fußläufige Nutzung der Ellenbogengasse trotzdem weiterhin zu gewährleisten. Dennoch müssen Lieferverkehrszonen und Behindertenparkplätze zeitweise entfallen. Die Stadt bemüht sich nach eigenen Angaben, die Auswirkungen so gering wie möglich zu halten. Die Arbeiten sollen voraussichtlich bis Ende des Sommers abgeschlossen sein. In Wiesbaden wird die Kampagne Luisa ist hier auf städtische Schwimmbäder ausgerichtet.

0: arbeitet. Das hat die hessische Landeshauptstadt mitgeteilt. Frauen sollen dort künftig in unangenehmen oder bedrohlichen Situationen schnell und diskret Hilfe bekommen. Das bundesweit bekannte Hilfekonzept wird nun in Wiesbaden in den Bädern des Betreibers Mati Aqua umgesetzt. Wer sich unwohl fühlt, kann sich mit der Frage, ist Luisa hier, an geschulte Mitarbeitende wenden und erhält direkt Unterstützung. Dafür wurden die Beschäftigten extra geschult, unter anderem mit einem Video- und Präsenztrainings. Unterstützt wird das Projekt vom Kommunalen Frauenreferat sowie der Fachberatungsstelle Wildwasser Wiesbaden. In Wiesbaden-Biebrich hat es am Wochenende gebrannt. Nach Infos der Feuerwehr sind am frühen Samstagmorgen mehrere Notrufe über eine brennende Großraummülltonne eingegangen. Die konnte von der Feuerwehr schnell gelöscht werden. Allerdings hatte das Feuer bereits auf die Dämmung der Hausfassade übergegriffen. Durch das schnelle Eingreifen der Einsatzkräfte konnte eine weitere Ausbreitung des Brandes verhindert werden. Die Kicker vom SVW in Wiesbaden haben sich den Hessen-Pokal 2026 geholt. Am Samstag hat der SVWW den Regionalligisten SG Barockstadt Fulda-Lenerz mit 2:1 geschlagen und damit auch den Titel verteidigt. Das Tor zum 1:0 ist in der 37. Minute gefallen. Lukas Schleimer erzielt nach dem zwischenzeitlichen Ausgleich in der 59. Minute den Siegtreffer. Durch den Gewinn des Hessen-Pokals qualifiziert sich das Team von Cheftrainer Daniel Scherning für die erste Hauptrunde des DFB-Pokals. Die Auslosung dazu soll voraussichtlich Anfang Juni stattfinden.
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2: Da sind wir wieder zurück. Heute am Mikrofon Joachim Hankewitsch, Meister und Inhaber von Elektro Hankewitsch in Wiesbaden. Schön, dass du da bist, Joachim.
3: Ja, gerne.
2: Wir haben ja gerade schon ein bisschen inhaltlich über dein Handwerk gesprochen. Mich würde jetzt aber mal interessieren, du hast den Elektrotechniker in Energie- und Gebäudetechnik gemacht.
3: Wie ich die Ausbildung begonnen habe, war es noch der einfache Elektroinstallateur.
2: Okay.
3: Wir haben das Berufsbild nachher geändert.
2: Es gibt ja viele verschiedene Elektrotechniker. Es gibt viele verschiedene Arten. Klär uns da mal auf.
3: Mit den neuen Berufsbezeichnungen bin ich nicht ganz so firm. Früher war es der Elektromechaniker, der nur im Prinzip Elektromechanik gemacht hat, meistens in der Industrie. Und was uns halt ausgezeichnet hat, immer beim Elektroinstallateur und heute auch der Elektroniker Fachrichtung Energie- und Gebäudetechnik, ist, dass wir eigentlich die ganze Palette der anderen auch übernehmen können.
2: Ah, also seid ihr auch ein bisschen so ein Sammelbecken.
3: Genau. der Oberbegriff eigentlich von allem.
2: Genau. Was lernt man denn in der Ausbildung bei euch?
3: Ja, vom ganz Standard im Prinzip. Mhm. Wie beginne ich im Prinzip ein Haus im Prinzip elektrisch zu versorgen? Das heißt also, indem ich halt die Unterputzdosen setze, indem ich Schlitze mache, Kabel verlege, diese Sachen anschließe, Leuchten mache, Leuchten in Betrieb nehme, ja? Fehlersuche, ja, in Elektroanlagen, Motoren, Steuerungstechnik, ja? Dann die neuen Techniken im Prinzip, also Smart Home, alles was mit intelligenter Gebäudetechnik zu tun hat. Es kommt die neuen Energien dazu, regenerative Energien, Photovoltaik, Wallboxen, Alarmanlagen. Also wir haben die ganze Palette, in unserem Beruf wird die ganze Palette abgefragt.
2: Und in wie vielen Jahren lernt man das? Das hört sich für mich wie ein Beruf an, den man über 10 Jahre lernen muss.
3: Ja, leider nur 3,5 Jahre.
2: In 3,5, wie schafft ihr das, alles unter einen Hut zu bekommen? Ihr bildet ja auch aus.
3: Wir bilden aus, ja.
2: Und wie schafft ihr das, euren Auszubildenden, das alles irgendwie in diesen 3,5 Jahren komprimiert zusammenzupacken?
3: Und das ist natürlich auch die Berufsschule, die sehr viel mit beiträgt, dass der theoretische Teil dort gelehrt wird. Wir machen natürlich auch bei uns im Betrieb selber ständig Schulungen. Palette ist halt schon riesig groß und es ist fast unmöglich, alles im Prinzip 100% hinzukriegen.
2: Was würdest du sagen, was sind Eigenschaften, die ein Auszubildender in der Elektrotechnik haben sollte?
3: Und logisches Denken, das ist, glaube ich, ganz wichtig. Mathematik, Physik sollte irgendwo auch, ja, ein Fach sein, was ich gerne mache. Ja, wo ich also auch, und halt Lernbereitschaft und auch mal eigenständig was zu lernen. Das sollte eigentlich gegeben sein und Spaß halt bei der Arbeit, die wir versuchen zu vermitteln.
2: Und es gibt ja auch das Studium Elektrotechnik. Ja. Wie unterscheidet sich das von der Ausbildung und was würdest du vielleicht auch empfehlen?
3: Ja, also das Studium Elektrotechnik ist halt die Palette, die wir machen, nur intensiver.
2: Wieso?
3: Ich würde einfach sagen, um nur ein reines Studium zu machen, da fehlt mir, glaube ich, die Praxisnähe. Also Theorie das zu machen, könnte ich nicht empfehlen. Ich denke, mein Sohn, der wollte auch studieren. Und ich hatte ihm empfohlen, ich habe gesagt, mach doch erst deinen Meister nach deiner Ausbildung. Und das hat er auch getan. Er hat die Ausbildung gemacht, hat den Meister gemacht und hatte dann im Prinzip bei uns nochmal begonnen, bevor er die Studium anfangen sollte. Ja, es hat ihm nachher auch viel mehr Spaß gemacht, bei uns im Unternehmen zu arbeiten, direkt. Anstatt das Studium, weil es war halt eher sein Ding dann, der Umgang mit den Kunden auch wieder.
2: Sollte man denn als Auszubildender handwerkliche Vorerfahrungen mitbringen?
3: Normalerweise sagt man ja. Ich habe aber auch die Erfahrung gemacht, dass es nicht so sein muss. Dass wir also auch tatsächlich jemand, der handwerklich komplett unbedarft war, innerhalb kürzester Zeit einen super Job macht.
2: Okay, also ist es gar nicht die Voraussetzung, man lernt das auch in der Ausbildung.
3: Ja, klar.
2: Schön. Dann bin ich mal gespannt, denn wir quatschen auch gleich nochmal über die Entwicklung von der Vergangenheit auch in die Zukunft deines Handwerkes. Danke, dass du da bist. Joachim Hankewitsch, Meister und Inhaber von Elektro Hankewitsch in Wiesbaden.
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2: Die Macher am Werk holen wir ans Mikrofon. Heute mit Joachim Hankewitsch, Meister und Inhaber von Elektro Hankewitsch in Wiesbaden. Schön, dass du da bist, Joachim.
3: Ja, gerne.
2: Wir haben ja auch schon ein bisschen was bequatscht. Für dich ist ja das Handwerk der Traumberuf schlechthin jetzt. Würdest du sagen, das Handwerk ist immer eine gute Wahl?
3: Ja, kann auch viel sein, dass es durch meinen damaligen Chef, der für mich wirklich die Person war, auf die ich hochgeguckt habe. Mhm. Ja, der hat mir, ich habe ihn bewundert. Mhm. Und das hat mich irgendwo geprägt. Einfach diese, auch was fertigzustellen, zu sehen, ich habe irgendwas gemacht und das funktioniert. Ja. Diese Befriedigung, irgendwas gemacht zu haben, das wirklich funktioniert, das ist toll. Oder auch eine tolle Sache, irgendwas programmiert. Einfach immer so Erfahrung, wo man sagt, ja, Wahnsinn, ja.
2: Ein Erfolgserlebnis am Ende des Tages. Denkst du denn, das Handwerk wird auch in Zukunft Bestand haben?
3: Klar. Wer soll es denn richten? Lass doch mal den Strom ausfallen.
2: Ja.
3: Oder du hast eine Sicherung, die ausfällt und du stehst im Dunkeln in deinem Haus oder in deiner Wohnung. Ja? Dann rufst du an. Du rufst bei der entsprechenden Energieversorger an. Die sagen, ja, dann rufen sie mal die entsprechende Fachfirma an. Ja? Also Elektrohandwerk, du siehst ja im Prinzip, was alles neu hinzukommt.
2: Lief denn rückblickend auch alles so, wie du es dir letztendlich vorgestellt hast?
3: Nein.
2: Ja. Nee?
3: Ich hatte, wie ich begonnen habe, mit der reinen Elektroinstallation begonnen und hatte da auch im Projektgeschäft gearbeitet und habe da auch wir hatten über 11 Mitarbeiter im Außenbereich, also die draußen gearbeitet haben. Wir haben ein Projektgeschäft gemacht und dabei habe ich auch mal sehr viel Geld verloren, war fast pleite.
2: Oh, okay.
3: Bauträger, der in Konkurs gegangen ist und jahrelang mich eigentlich mit Aufträgen versorgt hatte, es uns recht gut ging, war wirklich ein toller Auftraggeber, aber genauso ging es auch mal runter und irgendwann hatte er halt gesagt, okay, und da war ich fast am Ende und habe dann mit einem einzigen Mitarbeiter weitergemacht.
2: Und dann wieder von unten aufgebaut.
3: Unten wieder auf, mit einem Haufen Schulden, die ich gemacht hatte dann. Ich musste alles verkaufen, weil ich habe ja einfach mit den 11 Mitarbeitern weitergemacht bis zum bitteren Ende, weil ich wollte keinen entlassen. Ich war immer so, dass ich eigentlich immer wollte, dass kann ich den Mitarbeiter nicht auf die Straße stellen.
2: Und wie hast du es dann rausgeschafft?
3: Ja, ich musste im Prinzip alles verkaufen, alle Lebensversicherungen, die ich hatte, alle Autos, die ich hatte, musste dann in Leasingfahrzeuge, hab Mitarbeiter halt entlassen, komplett. Und habe mir eine neue Bank gesucht, die dann auch gesagt hat, okay, wir versuchen es mit unserem Glück nochmal. Mhm. Und habe mit einem Haufen Schulden wieder weitergemacht. Viele haben gesagt, ich soll Konkurs machen, soll zumachen. Mhm. Da ich aber Einzelunternehmen war, Raumreisen, habe ich gesagt, das mache ich nicht. Ich gebe meinen Namen nicht auf. Mhm. Und habe dann weitergemacht. Ich habe gesagt, bin zu allen, denen ich Geld geschuldet habe und habe gesagt, lasst mich am Leben. Ihr kriegt alles zurück. Mhm. Ich zahle alles zurück.
2: Und wie ist die Auftragslage jetzt?
3: Wir haben so viele Aufträge, dass wir gar nichts annehmen können.
2: Wahnsinn.
3: Arbeitstechnisch, also jetzt bin in November rein schon ausgelastet. Und wir kommen ständig neue Sachen und sind viele, viele Kunden, die wir haben. Mhm. Also auch, das sind ja Kunden, die ich vor Jahren oder vor 30 Jahren bedient habe, wo jetzt die Kinder kommen und sagen, wir haben hier ein Haus gekauft, könnt ihr nicht und würdet ihr nicht. Und ja, und so sind wir halt ständig dran und ja.
2: Was wünschst du dir vielleicht auch mit einem Weitblick auf die Zukunft des Handwerks?
3: Ja, ich denke, was halt schön wäre, wäre noch mehr Akzeptanz. Es wird wesentlich besser. Es ist nicht mehr so, dass wir so angesehen werden wie die Räuber in Latzhosen. Ja, war ja oft so das Thema, dass man sieht, wir sind Problemlöser. Wir wollen Probleme lösen und keine Probleme für irgendjemanden machen. Und das glaube ich, ich sehe eigentlich positiv in die Zukunft. Es gibt so viel zu tun, um da anzusetzen.
2: Ja, dann sage ich vielen Dank für das Interview. Danke, dass du uns einen Einblick ins Elektrohandwerk gegeben hast. Joachim Hankewitsch, Meister und Inhaber von Elektro Hankewitsch in Wiesbaden. Heute im Gespräch bei uns auf Antenne Wiesbaden. Nochmal vielen, vielen Dank.
3: Danke auch.
2: Und hoffentlich hören wir und sehen wir uns auch nochmal bald wieder. Ich würde mich freuen.
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3: Ich bin Katrin Müller. Auch ohne die USA ist Europa nach einer Greenpeace-Untersuchung Russland in wesentlichen militärischen Kategorien zahlenmäßig überlegen. Zudem investieren die europäischen NATO-Staaten zusammen mit Kanada mehr in ihre Streitkräfte als Russland, heißt das in der Greenpeace-Studie. Europa allein zu Haus. Im vergangenen Jahr hätten die europäischen Verbündeten und Kanada zusammen mehr als 620 Milliarden US-Dollar ausgegeben, Russland dagegen nur 190 Milliarden US-Dollar. Nach dem massiven Angriff auf die ukrainische Hauptstadt Kiew am Wochenende droht Russland mit einer neuen schweren Attacke. Das Außenministerium rief ausländische Diplomaten dazu auf, Kiew schnellstmöglich zu verlassen.
4: Schon am Wochenende hat Russland mit dem Einsatz einer Mittelstreckenrakete vom Typ Areschnik den Konflikt in der Ukraine verschärft. In Kiew wurden dabei schwere Verwüstungen angerichtet. Laut Moskau ist dies aber erst der Anfang. Weitere Angriffe sollen folgen, angeblich als Vergeltung auf einen ukrainischen Angriff gegen ein Wohnheim im von Russland kontrollierten Donbass-Gebiet. Der Kreml warf der Ukraine in dem Zusammenhang den Beschuss von Zivilisten vor. Dass das russische Militär selbst regelmäßig ukrainische Zivilisten tötet, blendet Moskau dabei aus. Aus Moskau, Andrei Balin.
3: Die Gewerkschaft der Polizei klagt über eine große Zahl maroder Dienststellen bei der Bundespolizei und fordert dringend eine bessere Infrastruktur. So gut wie jede dritte Dienststelle habe erhebliche Mängel oder sei marode, sagte der GdP-Vorsitzende für den Bereich Bundespolizei Andreas Roßkopf der Rheinischen Post. Der Zustand vieler Gebäude und Wachen sei nicht mehr hinnehmbar. Die GdP fordere daher Geld für Sanierungen, Neubauten und bessere Unterkünfte. Zum Fußball. Der VfL Wolfsburg ist zum ersten Mal in seiner Geschichte aus der Bundesliga abgestiegen. Die Niedersachsen verloren das Relegationsrückspiel beim SC Paderborn mit 1:2 nach Verlängerung. Die Mannschaft treffe aber keine Schuld, so Wolfsburg-Coach Dieter Hecking hinterher bei Sky.
5: Große Enttäuschung natürlich, weil das haben wir uns natürlich anders vorgestellt und ich hatte das Gefühl, als wenn wir es heute gepackt hätten. Ja, aber es gibt eben in solchen Spielen einen Moment, der so ein ganzes Spiel zum Kippen bringt. Das war heute so und ich kann der Mannschaft überhaupt keinen Vorwurf machen, in der Zahl die 105 Minuten so dagegen zu halten. Das war alles okay.
3: Jubel dagegen bei Paderborn. Für die Ostwestfalen geht es nach 6 Jahren wieder zurück in die Erstklassigkeit.
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6: Super schön, saugut, nennt wie ihr es wollt, aber es ist einfach toll, denn wir haben heute wieder durchgehend Sonne. Die aktuellen Temperaturen liegen bei 25 Grad und gehen heute noch hoch bis auf 31 Grad. Und der sonnige Blick auf morgen, auch wieder den ganzen Tag Sonne. Dazu ein bisschen böig auffrischender Wind, was ja ehrlich gesagt bei der Hitze nicht ganz so schlecht ist. Morgen Höchstwerte um die 30 Grad.
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6: Auf der A66 Frankfurt Richtung Wiesbaden zwischen Diedenbergen und Wiesbaden-Norden statt 3 Kilometer Stau nach einem Unfall auf den beiden linken Fahrstreifen und auf der A643 Mainz Richtung Wiesbaden zwischen Mainz-Gonsenheim und Wiesbaden-Eppelallee 3 Kilometer stockender Verkehr. Und in der Wiesbadener City relativ entspannt, jedoch die Klarenthaler Straße, da staut sich es noch ein bisschen so ab Elsässer Platz bis zur Ringkirche über den Ring, da braucht ihr 7-8 Minuten länger. Wir wünschen euch gute Fahrt.
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6: Da steht ein mobiler Blitzer in der Saarstraße oben am Kreuzer Richtung Schierstein. Da sind 50 erlaubt. Danke an Bianca, die hat uns eine WhatsApp geschickt. Und wenn du irgendwo einen Blitzer gesehen hast oder eine Verkehrsstörung melden möchtest, sehr, sehr gerne. Mach's wie die Bianca, schick uns eine WhatsApp oder ruf direkt an. Nummer ist die gleiche. Wiesbaden 952 69 869.

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1: Dann werfen wir doch mal einen Blick darauf, was eure Schmuckstücke zu Hause heute wert sind. Für das Gramm Gold bekommt man aktuell 125,26 €. Und für das Gramm Silber 2,11 €.
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1: Mit Katrin Brause-Zimmermann. Das Land Hessen will Unternehmen bei der Rückzahlung der Corona-Soforthilfen deutlich entlasten. Das hat das Wirtschaftsministerium in Wiesbaden angekündigt. Für rund 66.000 Fälle sollen die Rückforderungen angepasst werden. Unter anderem werden betriebliche Eigenmittel künftig nicht mehr automatisch angerechnet. Außerdem sollen Darlehen stärker berücksichtigt werden. Zu den Absichten der hessische Wirtschaftsminister KW Mansouri.
2: Ich bin froh, dass wir vor allem gemeinsam mit den Wirtschaftsverbänden jetzt diese Lösung auch präsentieren können. Wir verändern die Situation ja nicht, wir erleichtern ja nicht, weil wir das müssen. Von den 1071 abgeschlossenen gerichtlichen Verfahren hat das Land Hessen kein einziges verloren, sondern wir machen das, weil es richtig ist. Und deswegen ist das, glaube ich, auch ein gutes Signal in schwierigen Zeiten, dass wir hier zusammenstehen und gemeinsam auch Brücken bauen wollen in bessere Zeiten.
1: Insgesamt soll es nach Angaben des Landes um eine Entlastung in Höhe von rund 66 Millionen Euro gehen. In Wiesbaden wird die Kampagne Luisa ist hier auf städtische Schwimmbäder ausgeweitet. Das hat die hessische Landeshauptstadt mitgeteilt. Frauen sollen dort künftig in unangenehmen oder bedrohlichen Situationen schnell und diskret Hilfe bekommen. Das bundesweit bekannte Hilfekonzept wird nun in Wiesbaden in den Bädern des Betreibers Mati Aqua umgesetzt. Wer sich unwohl fühlt, kann sich mit der Frage, ist Luisa hier, an geschulte Mitarbeitende wenden und erhält direkt Unterstützung. Dafür wurden die Beschäftigten extra geschult, unter anderem mit einem Video und Präsenztrainings. Unterstützt wird das Projekt vom Kommunalen Frauenreferat sowie der Fachberatungsstelle Wildwasser Wiesbaden. Die Vollsperrung der A671 zwischen Hochheim Süd und Gustavsburg verlängert sich. Das hat die Wiesbadener Außenstelle der Autobahn GmbH des Bundes mitgeteilt. Im Zuge der Arbeiten wurden Rostschäden an der Brücke über den Main festgestellt. Dies soll über Jahre durch Kleinstmengen von eingedrungenem Oberflächenwasser verursacht worden sein. Eine eingehende Untersuchung hat ergeben, dass die gesamte Brückenoberfläche erneuert werden muss. Dadurch verzögert sich der angesetzte Abschluss der Arbeiten laut Autobahn GmbH voraussichtlich bis Juli. Der bestehende Gehweg der Brücke neben

0: Der Fahrbahn für Fußgänger und Radfahrer kann weiterhin genutzt werden. Die Wiesbadener Polizei lädt zum Format Coffee with a Cop auf dem Schlossplatz ein. Bei einer Tasse Kaffee haben Interessierte die Möglichkeit offen, mit Beamtinnen und Beamten über ihr Anliegen und Sorgen zu sprechen oder auch Fragen zu stellen. Auch Polizeipräsident Björn Gutzeit wird zeitweise vor Ort sein. Das Ziel ist es, den direkten Kontakt zwischen Polizei und Bevölkerung zu stärken und Gespräche außerhalb von Polizeieinsätzen zu ermöglichen. Die Aktion läuft morgen im Rahmen des Wiesbadener Wochenmarktes von 10 bis 12 Uhr. Die Wiesbaden Phantoms haben am Wochenende ihre Siegesserie fortgesetzt. Mit 32:11 haben sie auswärts bei den Gießen Golden Dragons gewonnen. Bereits nach rund 5 Minuten konnten die Phantoms in Führung gehen. Diese lassen sie sich bis zum Schluss nicht mehr nehmen. Nach den Auftaktsiegen gegen die Biberach Beavers und die Augsburg Centurions ist es der 3. Sieg in Folge für die Wiesbaden Phantoms in der GFL 2. Am Wochenende steht für das Team von Headcoach Patrick Griesheimer dann ein Heimspiel an. Sie empfangen die Albershausen Crusaders.
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2: Man kommt ja wirklich nicht mehr hinterher, so rasen die Temperaturen nach oben. Aktuell haben wir gemessen 26 Grad und es wird noch ein bisschen wärmer, weil wir haben den ganzen Tag Sonne. Also bis 31 geht's am frühen Nachmittag hoch. Und der Blick auf das Wetter von morgen in etwa genauso. Den ganzen Tag sonnig, dazu ein bisschen böig auffrischender Wind. Es ist ja auch ganz angenehm zum Abkühlen und Höchstwerte morgen um die 30 Grad.
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2: Verkehr hat sich komplett entspannt da draußen in und um Wiesbaden. Wiesbaden-freie Fahrt kommt gut und sicher an.
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2: Da haben wir den Blitzer in der Saarstraße Richtung Schierstein. Der steht oben am Kreuzer. Da sind 50 erlaubt. Die Bianca hat uns dazu eine WhatsApp geschickt. Und wenn du irgendwo einen Blitzer gesehen hast oder eine Verkehrsstörung melden möchtest, sehr, sehr gerne. Mach's wie die Bianca. Schick uns eine WhatsApp ins Studio oder ruf direkt an. Wir sind da. Wiesbaden 952 69 68. Diese Nummer gilt natürlich für beides.
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1: Und wenn sich die Wilhelmstraße wieder in eine lebendige Bühne voller Musik, Begegnungen und Genuss verwandelt, ist es soweit. Das Theatrium lädt Wiesbaden zum Feiern ein. Zwischen historischen Fassaden, sommerlicher Atmosphäre, kulinarischen Highlights und mitreißender Live-Musik zeigt sich die Stadt von ihrer schönsten Seite. Zum 47. Theatrium haben wir Bürgermeisterin Christiane Hinninger gefragt, auf welche Highlights sich die Gäste in diesem Jahr besonders freuen können.
2: Ganz viel angeboten. Wir haben 140 Stände insgesamt, davon sind 75 Stände Kunsthandwerkerstände, aber 165 Stände eben Gastronomie und Fahrgeschäfte. Und wir werden auf 5 Bühnen sozusagen Musik und Unterhaltung anbieten. Zudem das Togo Kinderland, also ist für die ganze Familie, da gibt es Angebote im Kurpark. Neu haben wir auch die Arena of Skills, das ist etwas von der DFL und der Stiftung Sporthilfe vor dem Nassauer Hof. Da geht es darum, dass man verschiedene Sportarten ausprobieren kann als Behinderter oder auch nicht behinderter Mensch. Man bekommt dort auch Beratung. Wir haben natürlich das Riesenrad auf dem Kurhausvorplatz und das Kettenkarussell am Warmen Damm.
1: Die Besucherinnen und Besucher dürfen sich auf rund 240 Stände, 5 Bühnen sowie ein vielfältiges gastronomisches und sportliches Angebot freuen. Und gibt's auch was für die Kids?
2: Bei der Arena of Skills machen wir unter dem Motto Check deine Skills, können Kinder und Jugendliche verschiedene Sportarten für Menschen mit und ohne Behinderung ausprobieren, zum Beispiel Bouldern oder Blindenfußball oder auch Parkourlaufen oder Rollstuhltischtennis. Und auch da erhalten dann Eltern vor Ort Informationen zu Sportvereinen. Das ist einfach ein neues Angebot, das wir machen.
1: Und für alle, die sich schon mal durchplanen wollen für das Theatrium, wie viele Tage wird es denn stattfinden?
2: Das Theatrium findet von Freitag, den 12. Juni bis Sonntag, den 14. Juni statt. Die Öffnungszeiten sind am Freitag 14 bis 2 Uhr, am nächsten Morgen Samstag 12 bis 2 Uhr und Sonntag von 12 bis 21 Uhr.
1: Perfekt, es gibt ein Feierwochenende. Also nochmal zusammengefasst, die Eröffnung findet am Freitag, den 12. Juni um 18 Uhr statt. Danach könnt ihr euch das ganze Wochenende auf viele Attraktionen, Fräsmeile und noch vieles mehr freuen. Beim 47. Theatrium hier bei uns in Wiesbaden.
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1: Ich bin Katrin Müller. Friedensforscher von Greenpeace sehen die Verteidigung in Europa stärker aufgestellt als von vielen angenommen. Selbst ohne die USA seien die europäischen NATO-Staaten Russland in wesentlichen militärischen Aspekten überlegen, heißt es in der Studie Europa allein zu Haus.
2: Den Rüstungswettlauf entscheiden die Europäer zusammen mit Kanada, den Friedensforschern zufolge für sich. Allein im vergangenen Jahr steckten sie umgerechnet 540 Milliarden Euro in ihre Streitkräfte, nahezu das Dreifache von Russland. Auch verfügen Europa und Kanada über doppelt so viele Kampfflugzeuge, viermal so viele Kriegsschiffe und dreimal so viel Artillerie wie die russischen Streitkräfte. Europas Verteidigungsressourcen seien enorm, so das Fazit der Studie. Tanja Wagner, Nachrichtenredaktion.
1: Trotz Waffenruhe hat das US-Militär Ziele im Iran angegriffen. Im Süden des Landes wurden Raketenstellungen getroffen und im Bereich der Straße von Hormuz Boote attackiert, die Minen in der Meerenge verlegen sollten, so das US-Militär. Unterdessen brachte US-Präsident Donald Trump eine mögliche Kompromisslösung für den Umgang mit Irans angereichertem Uran ins Spiel. Bei sommerlichem Badewetter sind am Pfingstwochenende in Freibädern, Seen und Flüssen 6 Menschen ums Leben gekommen. Darunter waren 4 Kinder und Jugendliche im Alter von 4 bis 14 Jahren. Die Unglücke bei Temperaturen um die 30 Grad ereigneten sich in Niedersachsen, Bayern, Nordrhein-Westfalen und Rheinland-Pfalz. Es gibt immer weniger Spatzen, Schwalben und Mauersegler in unserer Umgebung. Das ist das eher ernüchternde Ergebnis der Mitmachaktion des Naturschutzbunds NABU, bei der Freiwillige im ganzen Land Anfang Mai Vögel gezählt haben. Es gibt aber auch positive Trends.
3: Die Finken sind nämlich wieder da. Die wurden zuletzt nur noch selten gesichtet. Nun geht's aber ein fettes Plus in der Statistik, vor allem für Buchfinken. Doch dass die Spatzen und Mauersegler verschwinden, das macht den NABU-Experten Sorgen. Und sie sagen, das liege vermutlich daran, dass wir unsere Städte zubetonieren. Die Vögel kaum noch Nahrung finden, vor allem Insektenfresser. Zehntausende haben bei der Zählaktion mitgemacht und über 1 Million Vögel in unseren Parks und Gärten entdeckt. Claudia Wächter, Nachrichtenredaktion.
1: Insgesamt sind die Zahlen weiter rückläufig, wurden 2018 noch im Mittel knapp 34 Vögel pro Garten oder Park gezählt, so waren es diesmal nur noch etwa 28 Vögel.
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4: Da gibt's gar nichts dran rumzumeckern. Wir haben auch heute wieder den ganzen Tag Sonne. Die aktuellen Temperaturen liegen bei 26 Grad und ein Heiermann, also ein Fünfer, legen wir noch drauf, circa am frühen Nachmittag bis zu 31 Grad. Der schnelle Wetterblick auf morgen, auch wieder den ganzen Tag Sonne im Laufe des Tages. Dazu kommt ein bisschen böig auffrischender Wind und Höchstwerte morgen um die 30 Grad.
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4: Und immer mal schauen, bevor ihr losfahrt, ob euer Fahrgerät ordnungsgemäß alles verschnallt ist. Denn Vorsicht auf der A643 Mainz Richtung Wiesbaden. Zwischen Wiesbaden-Eppelallee und Schiersteiner Kreuz liegt ein Metallteil auf der Fahrbahn. Besonders vorsichtig fahren dort. Ansonsten alles entspannt im Straßenverkehr da draußen. Kommt gut und sicher an.

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2: Da haben wir als erstes was für alle Leseratten und Bücherfans. Im Literaturhaus Villa Clementine stellt Lukas Rietschel seinen dritten Roman vor und kehrt darin nach Ostdeutschland zurück in die fiktive Kleinstadt Sanditz. Zwischen Braunkohleabbau, Wäldern und Steinbrüchen entsteht ein vielschichtiges Panorama über Menschen, Familien und Freundschaften vom Ende der DDR bis heute. Bereits mit seinem Debüt mit der Faust in die Welt schlagen, das 2025 verfilmt wurde, feierte Rietschel große Erfolge. Auch sein neuer Roman erzählt eindringlich von der Zeit nach der Wende sowie vom Wunsch nach Zugehörigkeit, Freiheit und einem Platz im Leben. Wenn ihr dabei sein wollt, die Lesung heute Abend beginnt um 19.30 Uhr und ihr bekommt Tickets ab 9 Euro. Und in Biebrich wird wieder gefeiert und zwar beim 21. Biebricher Höfefest. Ende der Woche vom 29. bis 31. Mai verwandelt sich ganz Biebrich in eine riesige Festmeile mit Musik, Flohmärkten, leckerem Essen und jeder Menge Aktionen für die ganze Familie. Insgesamt sorgen 20 Bands und Musiker für Stimmung in den Höfen. Dazu gibt es geführte Spaziergänge, eine Stempeljagd mit tollen Preisen und sogar einen kostenlosen Oldtimer-Shuttlebus aus den 60er Jahren, der euch bequem durch Biebrich fährt. Die teilnehmenden Höfe erkennt ihr ganz einfach an den orangefarbenen Fahnen. Also auf alle Fälle schon mal vorfreuen aufs Biebricher Höfefest ab Freitag. Und dann haben wir noch was ganz Besonderes für euch. Unser Kurhaus wird Ende der Woche zur internationalen Kunstgalerie. Pop-Art-Künstler Pepone präsentiert persönlich seine neuesten Werke und Skulpturen im Wintergarten und auf der Terrasse vom Kurhaus. Außerdem zeigt die Galerie Mensing unter dem Titel Diamonds of Art Werke internationaler Künstler wie Mr. Brainwash, Romero Brito und Charles Fazzino. Extra Highlight, vor Ort wird sogar ein Kunstwerk im Wert von fast 6.000 Euro verlost. Die Ausstellung läuft am Freitag ab 19 Uhr und am Samstag zwischen 11 und 18 Uhr im Kurhaus. Egal was ihr macht, ob feiern mit Musik oder ins Kurhaus zur Ausstellung, wir wünschen euch viel Spaß dabei.
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1: Mit Katrin Brause-Zimmermann. In Wiesbaden startet in dieser Woche der Christopher Street Day. Er soll Menschen zusammenbringen, die sich das ganze Jahr für Akzeptanz von sexueller und geschlechtlicher Vielfalt in der hessischen Landeshauptstadt einsetzen. Die Pride Wiesbaden wurde vor 15 Jahren mit der Gründung des Vereins Warmes Wiesbaden nach einer längeren Pause wiederbelebt. Zum Jubiläum des Vereins Warmes Wiesbaden hat die zweite Vorsitzende Nana Anin ein Fazit gezogen.
2: Also in Wiesbaden tatsächlich geht es uns recht gut, auch durch die Zusammenarbeit mit der Stadt. Also wir haben wirklich eine sehr enge Zusammenarbeit mit dem Rathaus. Aber wir müssen natürlich auch weiter schauen, dass das alle erhalten bleibt. Und wir müssen schauen, dass auch queere Menschen sich auch das wissen und sich auch weiterhin dann auch entsprechend sicher und gesehen fühlen.
1: Mit rund 150 Mitgliedern ist der Verein die größte Vertretung der LGBTIQ+-Community in der Stadt. Die Baustelle in der Ellenbogengasse geht ab heute in die letzte Runde. Das hat die Stadt Wiesbaden mitgeteilt. In dem neuen Bauabschnitt soll die Oberflächenbefestigung zwischen Neugasse und Marktplatz grundlegend erneuert werden. Die Arbeiten erfolgen schrittweise, um die Erreichbarkeit der Geschäfte und die fußläufige Nutzung der Ellenbogengasse trotzdem weiterhin zu gewährleisten. Dennoch müssen Lieferverkehrszonen und Behindertenparkplätze zeitweise entfallen. Die Stadt bemüht sich nach eigenen Angaben, die Auswirkungen so gering wie möglich zu halten. Die Arbeiten sollen voraussichtlich bis Ende des Sommers abgeschlossen sein. In Wiesbaden wird die Kampagne Luisa ist hier auf städtische Schwimmbäder ausgeweitet. Das hat die hessische Landeshauptstadt mitgeteilt. Frauen sollen dort künftig in unangenehmen oder bedrohlichen Situationen schnell und diskret Hilfe bekommen. Das bundesweit bekannte Hilfekonzept wird nun in Wiesbaden in den Bädern des Betreibers Mati Aqua umgesetzt. Wer sich unwohl fühlt, kann sich mit der Frage, ist Luisa hier, an geschulte Mitarbeitende wenden und erhält direkt Unterstützung. Dafür wurden die Beschäftigten extra geschult, unter anderem mit einem Video und Präsenztrainings. Unterstützt wird das Projekt vom Kommunalen Frauenreferat sowie der Fachberatungsstelle Wildwasser Wiesbaden. In Wiesbaden-Biebrich hat es am Wochenende gebrannt. Nach Infos der Feuerwehr sind am frühen Samstagmorgen mehrere Notrufe über eine brennende Großraummülltonne eingegangen. Die konnte von der Feuerwehr schnell gelöscht werden. Allerdings hatte das Feuer bereits auf die Dämmung der Hausfassade übergegriffen. Durch das schnelle Eingreifen der Einsatzkräfte konnte eine weitere Ausbreitung des Brandes verhindert werden. Die Kicker vom SVW in Wiesbaden haben sich den Hessen-Pokal 2026 geholt. Am Samstag hat der SVWW den Regionalligisten SG Barockstadt Fulda-Lehnerz mit 2:1 geschlagen und damit auch den Titel verteidigt. Das Tor zum 1:0

0: ist in der 37. Minute gefallen. Lukas Schleimer erzielt nach dem zwischenzeitlichen Ausgleich in der 59. Minute den Siegtreffer. Durch den Gewinn des Hessen-Pokals qualifiziert sich das Team von Cheftrainer Daniel Scherning für die erste Hauptrunde des DFB-Pokals. Die Auslosung dazu soll voraussichtlich Anfang Juni stattfinden.
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2: Sonne pur, Sonne satt. Mehr gibt's heute nicht von der Sonne, weil sie ist ja schon da. 27 Grad haben wir aktuell und es geht noch hoch bis auf 31. Und für morgen sieht's auch nicht schlechter aus, eher genauso. Den ganzen Tag sonnig, wobei es kommt morgen ein bisschen böig, auffrischender Wind dazu, was ja bei der Hitze auch ganz schön ist. Höchstwerte morgen um die 30 Grad.
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2: Vorsicht auf der A3 Frankfurt Richtung Köln zwischen Bad Camberg und Limburg Süd liegt ein Holzbalken auf dem rechten Fahrstreifen. Was hat der denn da zu suchen? Also besonders vorsichtig fahren und auf der A643 Mainz Richtung Wiesbaden zwischen Dreieck Mainz und Schiersteiner Kreuz 5 Kilometer stockender Verkehr. Gute Fahrt.
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3: Ich bin Katrin Müller. US-Militärschläge gegen den Iran haben die Hoffnung auf ein Abkommen zum Ende des Kriegs und zur Öffnung der Straße von Hormuz gedämpft. Damit sind auch die Ölpreise wieder gestiegen. Der Preis für ein Barrel der globalen Referenzsorte Brent zur Lieferung im Juli stieg um mehr als 2% auf gut 98 US-Dollar. Gestern war der Preis auf den tiefsten Stand seit Mitte April gesunken. Hintergrund: US-Präsident Donald Trump hatte ein mögliches Rahmenabkommen mit Teheran als weitgehend ausgehandelt bezeichnet. Jeder zweite Flug an deutschen Hauptstadtflughäfen ist eine Kurzstrecke, überwiegend ins europäische Ausland oder von dort zurück. Besonders gefragt ist allerdings auch ein Ziel außerhalb der EU, London.
4: Auf der kurzen Distanz wird besonders häufig zwischen Frankfurt und Heathrow gependelt. Allein hier waren es rund 11.000 Passagierflüge. Aber auch zwischen Frankfurt und Berlin sowie Frankfurt und Hamburg nutzen viele den Flieger. Insgesamt ging die Zahl der Kurzstreckenflüge mit knapp 138.000 im ersten Quartal des Jahres allerdings leicht zurück. Aus Klimaschutzgründen sind Kurzstreckenflüge ohnehin umstritten. Angesichts eines möglichen Kerosinmangels kam von den Grünen bereits die Forderung, auf innerdeutsche Flüge gänzlich zu verzichten. Tanja Wagner, Nachrichtenredaktion.
3: Auch ohne die USA ist Europa nach einer Greenpeace-Untersuchung Russland in wesentlichen militärischen Kategorien zahlenmäßig überlegen. Zudem investieren die europäischen NATO-Staaten zusammen mit Kanada mehr in ihre Streitkräfte als Russland, heißt es in der Greenpeace-Studie Europa allein zu Haus. Im vergangenen Jahr hätten die europäischen Verbündeten und Kanada zusammen mehr als 620 Milliarden Dollar ausgegeben, Russland dagegen nur 190 Milliarden. Bei sommerlichen Temperaturen sind am Wochenende in Freibädern an Seen und Flüssen 6 Menschen ums Leben gekommen, darunter 4 Kinder und Jugendliche.
5: Langes Wochenende und Temperaturen um 30 Grad. In Schwimmbädern und an den Badeseen herrschte über Pfingsten Hochbetrieb. In Niedersachsen, Bayern, Nordrhein-Westfalen und Rheinland-Pfalz endete der Badespaß jedoch tödlich. Das jüngste Opfer, ein 4-jähriger Junge, wurde tot im Wasser in einem Freibad in Ludwigshafen entdeckt. Er ist vermutlich ertrunken. Diana Kramer, Nachrichtenredaktion.
3: Gerade zu Beginn der Badesaison wird auf entsprechende Baderegeln hingewiesen. Unter anderem sollte man nicht überhitzt ins noch kalte Wasser springen und badende Kinder sollten nie aus den Augen gelassen werden.
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6: Wir nähern uns der Temperaturhöchstmarke von heute. Im Moment sind es noch 27 Grad und es geht noch hoch bis auf 31 Grad. Dass es den ganzen Tag Sonne gibt, pur, da brauchen wir gar nicht drüber zu reden. Genau übermorgen den ganzen Tag sonnig. Im Laufe des Tages dann dazu ein bisschen böig, auffrischender Wind und morgen Höchstwerte um die 30 Grad.
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6: Auf der A643 Mainz Richtung Wiesbaden zwischen Mainz, Mombach und Schiersteiner Kreuz. 3 Kilometer stockender Verkehr.
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6: Ein mobiler Blitzer auf der Saarstraße am Kreuzer, so heißt das. Da ist 50 erlaubt, das geht Richtung Schierstein. Bianca hat uns eine WhatsApp geschickt. Vielen Dank, Bianca. Und auf der A66, na da ist er wieder, Frankfurt Richtung Wiesbaden, kurz vor der Tankstelle Erbenheim, da sind 100 erlaubt. Und wenn du irgendwo einen Blitzer gesehen hast oder sagst, Moment, der gerade gemeldet wurde, der ist ja weg, sehr gerne anrufen oder eine WhatsApp schicken. Nummer ist die gleiche. Wiesbaden 952 69 869.
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1: Am Wochenende war es soweit. Es gab eine Premiere hier bei uns in Wiesbaden. Wir haben jetzt auch was, was wir vorher nur aus dem Rheingau gekannt haben.
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1: Wie jeden Tag haben wir Wiesbaden auch heute wieder in Zahlen für euch. Unsere Zahl des Tages ist heute die 1. Wir freuen uns nämlich über die allererste Wiesbadener Weinwanderung. Ja, kennt man ja sonst nur aus dem Rheingau oder anderen Weinanbaugebieten. Aber jetzt haben wir auch eine. Stattgefunden hat die erste Wiesbadener Weinwanderung am Wochenende. Und es war so eine Mischung aus Weinwanderung, wie man es kennt, und Stadtspaziergang. Es waren nämlich einige namhafte Weingüter dabei. Zum Beispiel das Kloster Eberbach, Balthasaris oder die Sektkellerei Ohlig. Und die edlen Tropfen zum Probieren gab es dann in Modeboutiquen, Kunstausstellungen und anderen Shops. Und richtig schönes Wetter war ja auch noch. Also alles perfekt für die erste Wiesbadener Weinwanderung. Und deswegen die 1 heute auch, unsere Wiesbaden-Zahl des Tages.

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1: Mit Katrin Brause-Zimmermann. Das Land Hessen will Unternehmen bei der Rückzahlung der Corona-Soforthilfen deutlich entlasten. Das hat das Wirtschaftsministerium in Wiesbaden angekündigt. Für rund 66.000 Fälle sollen die Rückforderungen angepasst werden. Unter anderem werden betriebliche Eigenmittel künftig nicht mehr automatisch angerechnet. Außerdem sollen Darlehen stärker berücksichtigt werden. Zu den Absichten der hessische Wirtschaftsminister KW Mansouri.
2: Ich bin froh, dass wir vor allem gemeinsam mit den Wirtschaftsverbänden jetzt diese Lösungen auch präsentieren können. Wir verändern die Situation ja nicht, wir erleichtern ja nicht, weil wir das müssen. Von den 1071 abgeschlossenen gerichtlichen Verfahren hat das Land Hessen kein einziges verloren, sondern wir machen das, weil es richtig ist. Und deswegen ist das, glaube ich, auch ein gutes Signal in schwierigen Zeiten, dass wir hier zusammenstehen und gemeinsam auch Brücken bauen wollen in bessere Zeiten.
1: Insgesamt soll es nach Angaben des Landes um eine Entlastung in Höhe von rund 66 Millionen Euro gehen. In Wiesbaden wird die Kampagne Luisa ist hier auf städtische Schwimmbäder ausgeweitet. Das hat die hessische Landeshauptstadt mitgeteilt. Frauen sollen dort künftig in unangenehmen oder bedrohlichen Situationen schnell und diskret Hilfe bekommen. Das bundesweit bekannte Hilfekonzept wird nun in Wiesbaden in den Bädern des Betreibers Matti Aqua umgesetzt. Wer sich unwohl fühlt, kann sich mit der Frage, ist Luisa hier, an geschulte Mitarbeitende wenden und erhält direkt Unterstützung. Dafür wurden die Beschäftigten extra geschult, unter anderem mit einem Video und Präsenztrainings. Unterstützt wird das Projekt vom Kommunalen Frauenreferat sowie der Fachberatungsstelle Wildwasser Wiesbaden. Die Vollsperrung der A671 zwischen Hochheim Süd und Gustavsburg verlängert sich. Das hat die Wiesbadener Außenstelle der Autobahn GmbH des Bundes mitgeteilt. Im Zuge der Arbeiten wurden Rostschäden an der Brücke über den Main festgestellt. Dies soll über Jahre durch Kleinstmengen von eingedrungenem Oberflächenwasser verursacht worden sein. Eine eingehende Untersuchung hat ergeben, dass die gesamte Brückenoberfläche erneuert werden muss. Dadurch verzögert sich der angesetzte Abschluss der Arbeiten laut Autobahn GmbH voraussichtlich bis Juli. Der bestehende Gehweg der Brücke neben der Fahrbahn für Fußgänger und Radfahrer kann weiterhin genutzt werden. Die Wiesbadener Polizei lädt zum Format Coffee with a Cop auf dem Schlossplatz ein. Bei einer Tasse Kaffee haben Interessierte die Möglichkeit, offen mit Beamtinnen und Beamten über ihr Anliegen und Sorgen zu sprechen oder auch Fragen zu stellen. Auch Polizeipräsident Björn Gutzeit wird zeitweise vor Ort sein. Das Ziel ist es, den direkten Kontakt zwischen Polizei und Bevölkerung zu stärken und Gespräche außerhalb von Polizeieinsätzen zu ermöglichen. Die Aktion läuft morgen im Rahmen des Wiesbadener Wochenmarktes von 10 bis 12 Uhr. Die Wiesbaden Phantoms haben am Wochenende ihre Siegesserie fortgesetzt. Mit 32-11 haben sie auswärts bei den Gießen Golden Dragons gewonnen. Bereits nach rund 5 Minuten konnten die Phantoms in Führung gehen. Diese lassen sie sich bis zum Schluss nicht mehr nehmen. Nach den Auftaktsiegen gegen die Biberach Beavers und die Augsburg Centurions ist es der dritte Sieg in Folge für die Wiesbaden Phantoms in der GFL 2. Am Wochenende steht für das Team von Headcoach Patrick Griesheimer dann ein Heimspiel an. Sie empfangen die Albershausen Crusaders.
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3: Wir nähern uns der Temperaturhöchstmarke von

0: heute. Im Moment sind es noch 27 Grad und es geht noch hoch bis auf 31 Grad. Dass es den ganzen Tag Sonne gibt, pur, da brauchen wir gar nicht drüber zu reden. Genau übermorgen den ganzen Tag sonnig. Im Laufe des Tages dann dazu ein bisschen böig, auffrischender Wind und morgen Höchstwerte um die 30 Grad.
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0: Auf der A643 Mainz Richtung Wiesbaden zwischen Mainz, Mombach und Schiersteiner Kreuz. 3 Kilometer stockender Verkehr.
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0: Ein mobiler Blitzer auf der Saarstraße am Kreuzer, so heißt das. Da ist 50 erlaubt, das geht Richtung Schierstein. Bianca hat uns eine WhatsApp geschickt. Vielen Dank, Bianca. Und auf der A66, na, da ist er wieder, Frankfurt Richtung Wiesbaden, kurz vor der Tankstelle Erbenheim, da sind 100 erlaubt. Und wenn du irgendwo einen Blitzer gesehen hast oder sagst, Moment, der gerade gemeldet wurde, der ist ja weg, sehr gerne anrufen oder eine WhatsApp schicken. Nummer ist die gleiche. Wiesbaden 952 69 869.
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1: Die europäischen Aktienmärkte zeigen sich zur Mittagszeit nach dem eher schwachen Vortag zunächst stabilisiert, kommen aber insgesamt nicht wirklich vom Fleck. Der DAX pendelt um die Marke von 24.800 Punkten, nachdem er gestern im Handelsverlauf seine Gewinne komplett abgegeben hatte und leicht ins Minus gerutscht war. Auch der Euro Stoxx 50 bewegt sich ohne große Ausschläge sehr eng um die Marke von 6.000 Punkten herum. Damit bleibt die Stimmung an den Märkten vorsichtig. Viele Anleger agieren nach den starken Schwankungen der vergangenen Tage zurückhaltend und warten auf neue Impulse aus den USA sowie frische Konjunkturdaten. Aus Asien kommen heute überwiegend freundliche Signale. Besonders der japanische Nikkei konnte deutlich zulegen und hat insgesamt mehr als 2% gewonnen. Der südkoreanische Kospi hat sich ebenfalls leicht im Plus gezeigt. Damit stabilisiert sich die Stimmung etwas in der Region nach den zuletzt teils heftigen Ausschlägen. Insgesamt zeigt sich der Handel zur Mittagszeit damit stabiler als noch am Vortag. Eine klare neue Richtung hat sich an den Märkten bislang aber noch nicht durchgesetzt.
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3: Ich bin Katrin Müller. Friedensforscher von Greenpeace sehen die Verteidigung in Europa stärker aufgestellt als von vielen angenommen. Selbst ohne die USA seien die europäischen NATO-Staaten Russland in wesentlichen militärischen Aspekten überlegen, heißt es in der Studie Europa allein zu Haus.
4: Den Rüstungswettlauf entscheiden die Europäer zusammen mit Kanada, den Friedensforschern zufolge für sich. Allein im vergangenen Jahr steckten sie umgerechnet 540 Milliarden Euro in ihre Streitkräfte, nahezu das Dreifache von Russland. Auch verfügen Europa und Kanada über doppelt so viele Kampfflugzeuge, viermal so viele Kriegsschiffe und dreimal so viel Artillerie wie die russischen Streitkräfte. Europas Verteidigungsressourcen seien enorm, so das Fazit der Studie. Tanja Wagner, Nachrichtenredaktion.
3: US-Militärschläge gegen den Iran haben die Hoffnung auf ein Abkommen zum Ende des Kriegs und zur Öffnung der Straße von Hormuz gedämpft. Damit sind auch die Ölpreise wieder gestiegen. Der Preis für ein Barrel der globalen Referenzsorte Brent zur Lieferung im Juli stieg um mehr als 2% auf gut 98 US-Dollar. Gestern war der Preis auf den tiefsten Stand seit Mitte April gesunken. Bei sommerlichem Badewetter sind am Pfingstwochenende in Freibädern, Seen und Flüssen 6 Menschen ums Leben gekommen. Darunter waren 4 Kinder und Jugendliche im Alter von 4 bis 14 Jahren. Die Unglücke bei Temperaturen um die 30 Grad ereigneten sich in Niedersachsen, Bayern, Nordrhein-Westfalen und Rheinland-Pfalz. Es gibt immer weniger Spatzen, Schwalben und Mauersegler in unserer Umgebung. Das ist das eher ernüchternde Ergebnis der Mitmachaktion des Naturschutzbunds NABU, bei der Freiwillige im ganzen Land Anfang Mai Vögel gezählt haben. Es gibt aber auch positive Trends.
5: Die Finken sind nämlich wieder da. Die wurden zuletzt nur noch selten gesichtet. Nun geht's aber ein fettes Plus in der Statistik, vor allem für Buchfinken. Doch dass die Spatzen und Mauersegler verschwinden, das macht den NABU-Experten Sorgen. Und sie sagen, das liege vermutlich daran, dass wir unsere Städte zubetonieren. Die Vögel kaum noch Nahrung finden, vor allem Insektenfresser. Zehntausende haben bei der Zählaktion mitgemacht und über 1 Million Vögel in unseren Parks und Gärten entdeckt. Claudia Wächter, Nachrichtenredaktion.
3: Insgesamt sind die Zahlen weiter rückläufig, wurden 2018 noch im Mittel knapp 34 Vögel pro Garten oder Park gezählt. So waren es diesmal nur noch etwa 28 Vögel.
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6: Wir messen aktuell 28 Grad hier in der Britta Arena in Wiesbaden. Richtig sommerlich ist es heute draußen und es wird sogar noch etwas wärmer. Bis zu 31 Grad sind heute noch drin in den Höchsttemperaturen. Der Antenne Wiesbaden Wettertrend für morgen. Wieder sehr, sehr sommerlich, den ganzen lieben langen Tag und bis zu 31 Grad.
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6: Eine Meldung von der A643 Mainz Richtung Wiesbaden zwischen Mainz-Gunzenheim und dem Scheelsteiner Kreuz haben wir gerade streckenweise stockenden Verkehr. Dann noch eine Achtung vor der A66 Wiesbaden Richtung Frankfurt zwischen Scheelsteiner Kreuz und Wiesbaden-Biebrich. Gefahr durch Gegenstände auf dem linken Fahrstreifen. In dem Fall ist es eine Plastikbox, also fahrt vorsichtig.
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6: Ein Blitzeranhänger in der Rheingaustraße in Biebrich Richtung Scheelstein wird geblitzt zwischen am Parkfeld und Arbeit Schweizer. Die dürfte 30 fahren. Dann haben wir noch einen mobilen in der Saarstraße am Kreuzer Richtung Scheelstein. Hier dürfte 50 fahren. Das hat die Bianca gesehen. Und noch einer in der Klarenthaler Straße. Elsasser Platz Richtung Ringstraße. Da steht auch noch einer 30.

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1: Am Wochenende war es soweit. Es gab eine Premiere hier bei uns in Wiesbaden. Wir haben jetzt auch was, was wir vorher nur aus dem Rheingau gekannt haben.
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1: Wie jeden Tag haben wir Wiesbaden auch heute wieder in Zahlen für euch. Unsere Zahl des Tages ist heute die 1. Wir freuen uns nämlich über die allererste Wiesbadener Weinwanderung. Ja, kennt man ja sonst nur aus dem Rheingau oder anderen Weinanbaugebieten. Aber jetzt haben wir auch eine. Stattgefunden hat die erste Wiesbadener Weinwanderung am Wochenende. Und es war so eine Mischung aus Weinwanderung, wie man es kennt, und Stadtspaziergang. Es waren nämlich einige namhafte Weingüter dabei. Zum Beispiel das Kloster Eberbach, Balthasaris oder die Sektkellerei Ohlig. Und die edlen Tropfen zum Probieren gab es dann in Modeboutiquen, Kunstausstellungen und anderen Shops. Und richtig schönes Wetter war ja auch noch. Also alles perfekt für die erste Wiesbadener Weinwanderung. Und deswegen die 1 heute auch, unsere Wiesbaden-Zahl des Tages.

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1: Mit Katrin Brause-Zimmermann. In Wiesbaden startet in dieser Woche der Christopher Street Day. Er soll Menschen zusammenbringen, die sich das ganze Jahr für Akzeptanz von sexueller und geschlechtlicher Vielfalt in der hessischen Landeshauptstadt einsetzen. Die Pride Wiesbaden wurde vor 15 Jahren mit der Gründung des Vereins Warmes Wiesbaden nach einer längeren Pause wiederbelebt. Zum Jubiläum des Vereins Warmes Wiesbaden hat die zweite Vorsitzende Nana Anin ein Fazit gezogen.
2: Also in Wiesbaden tatsächlich geht es uns recht gut, auch durch die Zusammenarbeit mit der Stadt. Also wir haben wirklich eine sehr enge Zusammenarbeit mit dem Rathaus. Aber wir müssen natürlich auch weiter schauen, dass das alle erhalten bleibt. Und wir müssen schauen, dass auch queere Menschen sich auch das wissen und sich auch weiterhin dann auch entsprechend sicher und gesehen fühlen.
1: Mit rund 150 Mitgliedern ist der Verein die größte Vertretung der LGBTIQ+-Community in der Stadt. Die Baustelle in der Ellenbogengasse geht ab heute in die letzte Runde. Das hat die Stadt Wiesbaden mitgeteilt. In dem neuen Bauabschnitt soll die Oberflächenbefestigung zwischen Neugasse und Marktplatz grundlegend erneuert werden. Die Arbeiten erfolgen schrittweise, um die Erreichbarkeit der Geschäfte und die fußläufige Nutzung der Ellenbogengasse trotzdem weiterhin zu gewährleisten. Dennoch müssen Lieferverkehrszonen und Behindertenparkplätze zeitweise entfallen. Die Stadt bemüht sich nach eigenen Angaben, die Auswirkungen so gering wie möglich zu halten. Die Arbeiten sollen voraussichtlich bis Ende des Sommers abgeschlossen sein. In Wiesbaden wird die Kampagne Luisa ist hier auf städtische Schwimmbäder ausgeweitet. Das hat die hessische Landeshauptstadt mitgeteilt. Frauen sollen dort künftig in unangenehmen oder bedrohlichen Situationen schnell und diskret Hilfe bekommen. Das bundesweit bekannte Hilfekonzept wird nun in Wiesbaden in den Bädern des Betreibers Mati Aqua umgesetzt. Wer sich unwohl fühlt, kann sich mit der Frage, ist Luisa hier, an geschulte Mitarbeitende wenden und erhält direkt Unterstützung. Dafür wurden die Beschäftigten extra geschult, unter anderem mit einem Video und Präsenztrainings. Unterstützt wird das Projekt vom Kommunalen Frauenreferat sowie der Fachberatungsstelle Wildwasser Wiesbaden. In Wiesbaden-Biebrich hat es am Wochenende gebrannt. Nach Infos der Feuerwehr sind am frühen Samstagmorgen mehrere Notrufe über eine brennende Großraummülltonne eingegangen. Die konnte von der Feuerwehr schnell gelöscht werden. Allerdings hatte das Feuer bereits auf die Dämmung der Hausfassade übergegriffen. Durch das schnelle Eingreifen der Einsatzkräfte konnte eine weitere Ausbreitung des Brandes verhindert werden. Die Kicker vom SV Wien Wiesbaden haben sich den Hessenpokal 2026 geholt. Am Samstag hat der SVWW den Regionalligisten SG Barockstadt Fulda-Lenerz mit 2:1 geschlagen und damit auch den Titel verteidigt. Das Tor zum 1:0 ist in der 37. Minute gefallen. Lukas Schleimer erzielt nach dem zwischenzeitlichen Ausgleich in der 59. Minute den Siegtreffer. Durch den Gewinn des Hessenpokals qualifiziert sich das Team von Cheftrainer Daniel Scherning für die erste Hauptrunde des DFB-Pokals. Die Auslosung dazu soll voraussichtlich Anfang Juni stattfinden.
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3: Aktuell 29 Grad hier in der Britta Arena in Wiesbaden und es wird sogar tatsächlich noch etwas wärmer. Bis zu 31 Grad sind heute noch drin, der Antenne Wiesbaden Wettertrend für morgen. Es wird wieder sommerlich, wieder ziemlich heiß, bis zu 30 Grad auch morgen an diesem wunderbaren Mittwoch.
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3: Die A643 Mainz Richtung Wiesbaden zwischen Dreieck Mainz und Schierstender Kreuz haben wir aktuell 4 Kilometer stockender Verkehr. Dann nochmal Vorsicht auf der A66 Wiesbaden Richtung Frankfurt. In der Abfahrt Wallau, da steht ein defektes Fahrzeug momentan, also bitte fahrt vorsichtig.

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1: Ein Blitzeranhänger immer noch in der Rheingaustraße in Biebrich Richtung Schierstein. Zwischen am Parkfeld und Albert-Schweitzer-Allee wird heute geblitzt. Da dürft ihr immer noch 30 fahren. Dann haben wir noch einen mobilen Blitzer. In der Saarstraße am Kreuzer Richtung Schierstein. 50 sind da erlaubt. Das hat Bianca gesehen und uns gemeldet. Vielen Dank an dich. Und wir haben noch einen im Bereich A66 und zwar in Erbenheim. Da dürft ihr heute 100 fahren. Den kennen wir ja auch schon. Bitte haltet euch dran. Falls ihr sowas seht, ruft an. Wiesbaden 952 698 und dann aber die 69. Wir wünschen eine wunderbare Autofahrt.
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1: Und der Goldpreis liegt aktuell bei 124,95 € pro Gramm Gold. Und der Silberpreis bei genau 2,10 € pro Gramm Silber.
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5: Dieses Mal habe ich aber wirklich einen ganz interessanten Fact für euch, nämlich zum Kulthit Roxanne von The Police. Roxanne. 1978 erschien die Nummer, die der Police-Sänger Sting mit seiner Wahnsinnsstimme so einzigartig machte. Roxanne handelt von der tragischen Liebe eines Mannes zu einer, naja, wie sage ich das, Sexarbeiterin aus dem horizontalen Gewerbe. Für ihn ist es Liebe auf den ersten Blick, aber er kann es nicht ertragen, dass sie nicht für ihn allein da ist und er möchte sie so Pretty Woman-mäßig aus ihrer Lage befreien und ihr, nicht ganz uneigennützig natürlich, zu einem besseren Leben verhelfen. Aber der Titel hat noch mehr. Diesen lustigen Schönheitsfehler nämlich. Direkt am Anfang. Was war denn das? Hat da wohl etwa jemand gelacht? Ja, und zwar niemand Geringeres als Sting persönlich, wie mir der Musikwissenschaftler und Comedian Markus Henrik, besser bekannt als Dr. Pop, verraten hat.
6: Bei Roxanne wollte Sting anfangen zu singen im Studio, hat auf dem Kopfhörer das Playback gehört und ist dann aber mit seinem Hintern ans Klavier gekommen und hat aus Versehen so unten im tiefen Bassbereich quasi einen Akkord gespielt. Klang ein bisschen kakophonisch, aber auch noch ganz okay. Und dann musste er drüber lachen. Und dann haben die sich das hinterher angehört und gedacht, das lassen wir drin, weil das Intro so eigenständig macht. Und also der Fehler hat zu etwas Positivem geführt und davon kann man auch fürs Leben lernen. Also heute wird ja alles perfektioniert, jedes Foto wird mit Instagram-Filter hochgeladen oder so. Nee, einfach mal den Leben Fehler zulassen, vielleicht erwächst daraus was Schönes.
5: Auf jeden Fall, echt eine lustige Story, die tatsächlich stimmt. Also hören wir uns dieses musikalische Meisterwerk doch direkt noch einmal komplett an, inklusive Stings lustigem Fauxpas am Anfang natürlich. The Police mit Roxanne.

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1: Ich bin Katrin Müller. Zur Sanierung der gesetzlichen Pflegeversicherung wird eine weitere Erhöhung des Beitragssatzes für Kinderlose diskutiert. Das berichtet das Redaktionsnetzwerk Deutschland. Demnach erwägt Gesundheitsministerin Nina Wagen bei der Reform der Pflegeversicherung den Beitragszuschlag für Kinderlose um 0,1 Prozentpunkte auf dann 0,7 Prozent anzuheben. Laut Bericht sollen Versicherte ohne Kinder ab einem Alter von 23 Jahren insgesamt einen Beitragssatz von 4,3 Prozent zahlen. Bei Versicherten mit Kindern ändert sich nichts. Jeder zweite Flug an deutschen Hauptverkehrsflughäfen ist eine Kurzstrecke, überwiegend ins europäische Ausland oder von dort zurück. Besonders gefragt ist allerdings auch ein Ziel außerhalb der EU, London.
2: Auf der kurzen Distanz wird besonders häufig zwischen Frankfurt und Heathrow gependelt. Allein hier waren es rund 11.000 Passagierflüge. Aber auch zwischen Frankfurt und Berlin sowie Frankfurt und Hamburg nutzen viele den Flieger. Insgesamt ging die Zahl der Kurzstreckenflüge mit knapp 138.000 im ersten Quartal des Jahres allerdings leicht zurück. Aus Klimaschutzgründen sind Kurzstreckenflüge ohnehin umstritten. Angesichts eines möglichen Kerosinmangels kam von den Grünen bereits die Forderung, auf innerdeutsche Flüge gänzlich zu verzichten. Tanja Wagner, Nachrichtenredaktion.
1: Auch ohne die USA ist Europa nach einer Greenpeace-Untersuchung Russland in wesentlichen militärischen Kategorien zahlenmäßig überlegen. Zudem investieren die europäischen NATO-Staaten zusammen mit Kanada mehr in ihre Streitkräfte als Russland, heißt es in der Greenpeace-Studie Europa allein zu Haus. Im vergangenen Jahr hätten die europäischen Verbündeten und Kanada zusammen mehr als 620 Milliarden Dollar ausgegeben, Russland dagegen nur 190 Milliarden. Bei sommerlichen Temperaturen sind am Wochenende in Freibädern, an Seen und Flüssen 6 Menschen ums Leben gekommen, darunter 4 Kinder und Jugendliche.
3: Langes Wochenende und Temperaturen um 30 Grad. In Schwimmbädern und an den Badeseen herrschte über Pfingsten Hochbetrieb. In Niedersachsen, Bayern, Nordrhein-Westfalen und Rheinland-Pfalz endete der Badespaß jedoch tödlich. Das jüngste Opfer, ein 4-jähriger Junge, wurde tot im Wasser in einem Freibad in Ludwigshafen entdeckt. Er ist vermutlich ertrunken. Diana Kramer, Nachrichtenredaktion.
1: Gerade zu Beginn der Badesaison wird auf entsprechende Baderegeln hingewiesen. Unter anderem sollte man nicht überhitzt ins noch kalte Wasser springen und badende Kinder sollten nie aus den Augen gelassen werden.
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4: 30 Grad aktuell hier in der Britta Arena in Wiesbaden und tatsächlich wird es sogar noch 1 Grad wärmer, bis zu 31 Grad sind heute noch drin. So geht's auch weiter, der Antenne Wiesbaden Wettertrend für morgen, für den Mittwoch auch wieder sehr, sehr sommerlich. 31 Grad auch morgen. Der Sommer ist da, würde ich sagen.
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4: Ja, 643 Mainz Richtung Wiesbaden zwischen Dreieck Mainz und dem Schierstander Kreuz. Haben wir streckenweise stockenden Verkehr. Dann nochmal die A66 Wiesbaden Richtung Frankfurt zwischen Wiesbaden Neuenstadt und der Ausfahrt Wallau. Da steht im Moment noch ein defektes Fahrzeug auf dem Verzögerungsstreifen. Also bitte, bitte fahrt nicht zu schnell und vorsichtig.
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4: Ein Blitzanhänger immer noch in der Rheingaustraße in Biebrich Richtung Schierstamm wird geblitzt. Zwischen am Parkfeld und Arbeitsschweizallee dürft ihr immer noch nur 30 fahren. Noch ein mobiler Blitzer in der Saarstraße am Kreuzer Richtung Schierstein. Hier sind 50 erlaubt. Das hat Bianca uns durchgegeben. Vielen Dank. Und noch einer im Bereich A66 und zwar bei Erbenheim. Ihr dürft hier 100 fahren. Der steht ja auch öfter da. Falls ihr auch noch sowas seht, sowas, was blitzt, ruft an. Wiesbaden 952-698 und dann nochmal die 69. Gute Fahrt.
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1: Mit Katrin Brause-Zimmermann. Das Land Hessen will Unternehmen bei der Rückzahlung der Corona-Soforthilfen deutlich entlasten. Das hat das Wirtschaftsministerium in Wiesbaden angekündigt. Für rund 66.000 Fälle sollen die Rückforderungen angepasst werden. Unter anderem werden betriebliche Eigenmittel künftig nicht mehr automatisch angerechnet. Außerdem sollen Darlehen stärker berücksichtigt werden. Zu den Absichten der hessische Wirtschaftsminister KW Mansouri.
2: Ich bin froh, dass wir vor allem gemeinsam mit den Wirtschaftsverbänden jetzt diese Lösung auch präsentieren können. Wir verändern die Situation ja nicht, wir erleichtern ja nicht, weil wir das müssen. Von den 1071 abgeschlossenen gerichtlichen Verfahren hat das Land Hessen kein einziges verloren, sondern wir machen das, weil es richtig ist. Und deswegen ist das, glaube ich, auch ein gutes Signal in schwierigen Zeiten, dass wir hier zusammenstehen und gemeinsam auch Brücken bauen wollen in bessere Zeiten.
1: Insgesamt soll es nach Angaben des Landes um eine Entlastung in Höhe von rund 66 Millionen Euro gehen. In Wiesbaden wird die Kampagne Luisa ist hier auf städtische Schwimmbäder ausgeweitet. Das hat die hessische Landeshauptstadt mitgeteilt. Frauen sollen dort künftig in unangenehmen oder bedrohlichen Situationen schnell und diskret Hilfe bekommen. Das bundesweit bekannte Hilfekonzept wird nun in Wiesbaden in den Bädern des Betreibers Mati Aqua umgesetzt. Wer sich unwohl fühlt, kann sich mit der Frage, ist Luisa hier, an geschulte Mitarbeitende wenden und erhält direkt Unterstützung. Dafür wurden die Beschäftigten extra geschult, unter anderem mit einem Video und Präsenztrainings. Unterstützt wird das Projekt vom Kommunalen Frauenreferat sowie der Fachberatungsstelle Wildwasser Wiesbaden. Die Vollsperrung der A671 zwischen Hochheim Süd und Gustavsburg verlängert sich. Das hat die Wiesbadener Außenstelle der Autobahn GmbH des Bundes mitgeteilt. Im Zuge der Arbeiten wurden Rostschäden an der Brücke über den Main festgestellt. Dies soll über Jahre durch Kleinstmengen von eingedrungenem Oberflächenwasser verursacht worden sein. Eine eingehende Untersuchung hat ergeben, dass die gesamte Brückenoberfläche erneuert werden muss. Dadurch verzögert sich der angesetzte Abschluss der Arbeiten laut Autobahn GmbH voraussichtlich bis Juli. Der bestehende Gehweg der Brücke neben der Fahrbahn für Fußgänger und Radfahrer kann weiterhin genutzt werden. Die Wiesbadener Polizei lädt zum Format Coffee with a Cop auf dem Schlossplatz ein. Bei einer Tasse Kaffee haben Interessierte die Möglichkeit, offen mit Beamtinnen und Beamten über ihr Anliegen und Sorgen zu sprechen oder auch Fragen zu stellen. Auch Polizeipräsident Björn Gutzeit wird zeitweise vor Ort sein. Das Ziel ist es, den direkten Kontakt zwischen Polizei und Bevölkerung zu stärken und Gespräche außerhalb von Polizeieinsätzen zu ermöglichen. Die Aktion läuft morgen im Rahmen des Wiesbadener Wochenmarktes von 10 bis 12 Uhr. Die Wiesbaden Phantoms haben am Wochenende ihre Siegesserie fortgesetzt. Mit 32-11 haben sie auswärts bei den Gießen Golden Dragons gewonnen. Bereits nach rund 5 Minuten konnten die Phantoms in Führung gehen. Diese lassen sie sich bis zum Schluss nicht mehr nehmen. Nach den Auftaktsiegen gegen die Biberach Beavers und die Augsburg Centurions ist es der dritte Sieg in Folge für die Wiesbaden Phantoms in der GFL 2. Am Wochenende steht für das Team von Headcoach Patrick Griesheimer dann ein Heimspiel an. Sie empfangen die Albershausen Crusaders.
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3: Wir messen 30 Grad hier in der Britta Arena in Wiesbaden und es wird tatsächlich noch einen Grad mehr heute. Richtig, richtig heiß heute da draußen und es bleibt auch so, der Antenne Wiesbaden Wetter drin für morgen. Sehr, sehr sommerlich. Also was heißt sommerlich? Sehr, sehr heiß. Wieder 31 Grad morgen in den Höchsttemperaturen. Ja, der Sommer ist da, würde ich mal sagen.
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3: Die A643 mal 1 Richtung Wiesbaden zwischen dem

0: dreimal um Schierstener Kreuz. Haben wir 5 Kilometer stockenden Verkehr. Dann haben wir nochmal die A66 Wiesbaden Richtung Frankfurt zwischen Wiesbaden-Nordenstadt und der Ausfahrt Wallau. Da steht immer noch ein defektes Fahrzeug auf dem Verzögerungsstreifen. Also bitte fahrt nicht zu schnell und passt auf euch auf.
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0: Am Blitzeranhänger immer noch in der Rheingaustraße in Biebrich Richtung Schierstein zwischen am Parkfeld und Albert-Schweizer-Allee wird geblitzt und ihr dürft immer noch nur 30 fahren. Dann haben wir 2 mobile Blitze, einmal in der Saarstraße am Kreuzer Richtung Schierstein. 50 sind erlaubt, das hat Bianca uns durchgegeben. Vielen Dank. Und dann haben wir nochmal einen Lieblingsblitzer, den wir oft haben, Bereich A66 auf der Höhe Ebenheim. Hier dürft ihr 100 fahren. Falls ihr noch sowas seht, ruft ihr mich mal an. Wiesbaden 952 698 und da nochmal die 69 WhatsApp schicken, geht selbstverständlich auch zu jeder Zeit. Wir wünschen eine gute Fahrt.
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1: Ich bin Babit Büchner. Die Bundesregierung plant offenbar, die Pflegebeiträge für Kinderlose zu erhöhen. Damit soll die schwer angeschlagene gesetzliche Pflegeversicherung saniert werden. Gesundheitsministerin Nina Wagen erwägt, den Beitragszuschlag für Kinderlose um 0,1 Prozentpunkte auf dann 0,7 Prozent anzuheben.
2: In der Pflegeversicherung droht ein Milliardenloch. Deshalb arbeitet die Gesundheitsministerin an einer Reform. Schon jetzt zahlen Kinderlose mehr ein in die Pflegeversicherung. Das geht zurück auf ein Urteil des Bundesverfassungsgerichts. Künftig könnte der Beitragssatz auf 4,3 Prozent steigen. Für Versicherte ab 23 Jahren, die keine Kinder haben. Bei Versicherten mit Kindern bliebe es demnach bei den bisherigen Sätzen, abhängig von der Anzahl der Kinder. Aber die Vorschläge müssen noch in der Koalition abgestimmt werden. Thomas Bremser, Nachrichtenredaktion.
1: In Belgien ist ein Schulbus mit einem Zug zusammengestoßen. In dem Kleinbus saßen unter anderem 7 Schulkinder, 2 Jugendliche, der Fahrer sowie eine Begleitperson kamen bei dem Zusammenprall ums Leben. Auf Bildern von Überwachungskameras ist einem Sprecher der Bahngesellschaft zufolge zu sehen, dass der Schulbus trotz geschlossener Schranke auf den Bahnübergang gefahren ist. Jugendliche in Deutschland rauchen wieder mehr. Nach einer Umfrage des Bundesinstituts für öffentliche Gesundheit haben im vergangenen Jahr 9,6 Prozent der 12- bis 17-Jährigen Nikotinprodukte konsumiert. 4 Jahre vorher waren es nur rund 6 Prozent.
3: Zigaretten zu rauchen ist schon lange out. Dass es bei Jugendlichen die Trendwende wieder hin zu mehr Nikotinkonsum gibt, liegt an E-Zigaretten mit ihren verschiedenen Geschmacksrichtungen und einem Marketing, das vor allem auf junge Menschen abzielt. Der Drogenbeauftragte der Bundesregierung, Hendrik Streeck, sieht in den Ergebnissen der Umfrage ein Warnsignal. E-Zigaretten sind aus seiner Sicht zu leicht zugänglich. Er fordert mehr staatliche Regulierung bei Inhaltsstoffen wie auch Werbung. Aus Berlin, Jan-Henner Reitze.
1: Fast jeder zweite Passagierflug an deutschen Hauptverkehrsflughäfen ist eine Kurzstrecke. Nach Angaben des Statistischen Bundesamts haben Verbindungen bis 1000 Kilometer im vergangenen Jahr 45% aller 1,5 Millionen Passagierflüge ausgemacht. Am häufigsten wurde dabei die Strecke zwischen Frankfurt und London Heathrow geflogen.
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4: 31 Grad hier in der Britta Arena in Wiesbaden. Und ja, wir sind in den Höchsttemperaturen für heute angekommen. Heißer wird es jetzt nicht mehr, da könnt ihr euch ein bisschen zurücklehnen. Es ist ja auch heiß genug, finde ich. Der Antenne Wiesbaden Wettertrend für morgen wird wieder so heiß. Es wird wieder bis zu 31 Grad morgen. Der Sommer ist auf jeden Fall da und wir schwitzen uns alle ein bisschen den Arsch ab.
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4: Die A643 Wiesbaden Richtung Mainz zwischen dem Schießsteinekreuz und Mainz-Mombach haben wir gerade 2 Kilometer Stau dadurch. Leider auch 2 Kilometer stockender Verkehr auf der A66 zwischen Wiesbaden, der Mainzer Straße und dem Schiersteiner Kreuz.
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4: Wir haben einen Blitzeranhänger in der Rheingaustraße in Biebrich. Da blitzt es immer noch Richtung Schierstein zwischen am Parkfeld und Albert. Schweizer Allee hier durch die 30 fahren. Noch ein mobiler Blitzer in der Saarstraße am Kreuzer Richtung Schierstein. 50 sind hier erlaubt. Das hat Bianca gesehen und uns durchgegeben. Vielen Dank, liebe Bianca. Und noch einen haben wir im Bereich A66. Da steht er auf Höhe Erbenheim wieder. 100 dürft ihr da fahren, wie eigentlich immer. Und falls ihr auch noch so einen Blitzer seht, ey, dann ruft mich doch mal an. Wiesbaden 952 698 und dann nochmal die 69. WhatsApp dürft ihr mir natürlich auch immer schicken. Gerne auch eine Sprachnachricht. Wir wünschen eine wunderbare Autofahrt.
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4: Ja, ich muss sagen, mir ist viel zu heiß. Ja, es ist jetzt irgendwie nicht so mein Ding in der City. So 31 Grad, geht geiler, ne? Immer nur Monster, der Mensch. So ist er nun mal. Erst ist es zu heiß, dann ist es zu kalt. So richtig entscheiden können wir uns irgendwie nicht, ne? So ein bisschen wie der Typ im nächsten Video, im nächsten Song, ich sag's schon Video, im nächsten Song. Der beschwert sich auch und Katy Perry beschwert sich auch, dass der einfach nicht weiß, was er will. Hot and Cold gibt's jetzt von Katy Perry auf Antenne Wiesbaden. Und das alles aus der schönsten Stadt der Welt. Geil.
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0: Antenne Wiesbaden, 15.14 Uhr haben wir es schon wieder und ich hoffe, ihr kommt alle gut in den Feierabend.
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0: Ja, und es ist endlich Sommer und wir freuen uns schon auf die ganzen Sommerabende, die jetzt kommen. Und Antenne Wiesbaden-Hörer Frank genießt den am allerliebsten im Schoppenhof hier bei uns in Wiesbaden. Natürlich, wo sonst, hat er uns geschrieben. Und Antenne Wiesbaden-Reporterin Jill Feitz war wieder unterwegs und hat sich wahrscheinlich mal den ersten Choppen bestellt, oder nicht?
2: Nee, also das war mir jetzt noch ein bisschen zu früh, aber ich kann mir das schon hier sehr gut vorstellen. Hier im Schoppenhof wird echte hessische Gemütlichkeit gelebt. Die urige Apfelweinwirtschaft liegt mitten im Westend am Sedernplatz und gehört für viele längst zu den Lieblingsorten der Stadt. Seit 2017 wird dort in den ehemaligen Räumen vom Weißenburger Hof gekocht, geschobbet und gemütlich zusammengesessen. Auf den Tisch kommt bodenständige hessische Küche. Also genau das, worauf man manchmal einfach richtig Lust hat. Ein Handkäse mit Musik, Frankfurter grüne Soße mit Kartoffeln und Ei oder ein ordentliches Schnitzel. Dazu passt natürlich ein guter Appleboy. Besonders beliebt ist der hausgemachte Speierling, mild und fruchtig im Geschmack. Wer es etwas kräftiger mag, greift zum naturtrüben Hausschoppen. Den trinkt zum Beispiel Antenne Wiesbaden-Hörer Frank am liebsten. Und gerade jetzt, wenn der Sommer anfängt, sitzt man hier wunderbar entspannt draußen, mitten im Westend, mit dieser Mischung aus urig, locker und typisch Wiesbaden. Also in diesem Sinne, Prost!
0: Das klingt aber super. Wie sieht es mit euch so aus? Wo trinkt ihr denn euer Lieblingsgetränk am liebsten in der schönsten Stadt der Welt? Wo fühlt ihr euch in Wiesbaden denn so am allerwohlsten? Sagt es mir doch mal, ruft mich an. Einfach mal eine WhatsApp schreiben oder anrufen. Also Wiesbaden 95268 und dann nochmal die 69. Dann könnt ihr mir mal sagen, was ihr so im Sommer hier so macht. Das wird mich blendend interessieren. Ich würde es gern wissen. Also, macht das mal. Wir machen weiter mit Summer Feeling, passend zum Wetter, von Kate Yanai auf Antenne Wiesbaden. Wo sonst? Aus der schönsten Stadt der Welt. Was sonst?
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0: in Wiesbaden tatsächlich geht es uns recht gut, auch durch die Zusammenarbeit mit der Stadt. Also wir haben wirklich eine sehr enge Zusammenarbeit mit dem Rathaus. Aber wir müssen natürlich auch weiter schauen, dass das alles erhalten bleibt. Und wir müssen schauen, dass auch queere Menschen sich auch das wissen und sich auch weiterhin dann auch entsprechend sicher und gesehen fühlen.
1: Mit rund 150 Mitgliedern ist der Verein die größte Vertretung der LGBTIQ+-Community in der Stadt. Die Baustelle in der Ellenbogengasse geht ab heute in die letzte Runde. Das hat die Stadt Wiesbaden mitgeteilt. In dem neuen Bauabschnitt soll die Oberflächenbefestigung zwischen Neugasse und Marktplatz grundlegend erneuert werden. Die Arbeiten erfolgen schrittweise, um die Erreichbarkeit der Geschäfte und die fußläufige Nutzung der Ellenbogengasse trotzdem weiterhin zu gewährleisten. Dennoch müssen Lieferverkehrszonen und Behindertenparkplätze zeitweise entfallen. Die Stadt bemüht sich nach eigenen Angaben, die Auswirkungen so gering wie möglich zu halten. Die Arbeiten sollen voraussichtlich bis Ende des Sommers abgeschlossen sein. In Wiesbaden wird die Kampagne Luisa ist hier auf städtische Schwimmbäder ausgeweitet. Das hat die hessische Landeshauptstadt mitgeteilt. Frauen sollen dort künftig in unangenehmen oder bedrohlichen Situationen schnell und diskret Hilfe bekommen. Das bundesweit bekannte Hilfekonzept wird nun in Wiesbaden in den Bädern des Betreibers Mati Aqua umgesetzt. Wer sich unwohl fühlt, kann sich mit der Frage, ist Luisa hier, an geschulte Mitarbeitende wenden und erhält direkt Unterstützung. Dafür wurden die Beschäftigten extra geschult, unter anderem mit einem Video und Präsenztrainings. Unterstützt wird das Projekt vom Kommunalen Frauenreferat sowie der Fachberatungsstelle Wildwasser Wiesbaden. In Wiesbaden-Biebrich hat es am Wochenende gebrannt. Nach Infos der Feuerwehr sind am frühen Samstagmorgen mehrere Notrufe über eine brennende Großraummülltonne eingegangen. Die konnte von der Feuerwehr schnell gelöscht werden. Allerdings hatte das Feuer bereits auf die Dämmung der Hausfassade übergegriffen. Durch das schnelle Eingreifen der Einsatzkräfte konnte eine weitere Ausbreitung des Brandes verhindert werden. Die Kicker vom SVW in Wiesbaden haben sich den Hessenpokal 2026 geholt. Am Samstag hat der SVWW den Regionalligisten SG Barockstadt Fulda-Lenerz mit 2:1 geschlagen und damit auch den Titel verteidigt. Das Tor zum 1:0 ist in der 37. Minute gefallen. Lukas Schleimer erzielt nach dem zwischenzeitlichen Ausgleich in der 59. Minute den Siegtreffer. Durch den Gewinn des Hessenpokals qualifiziert sich das Team von Cheftrainer Daniel Scherning für die erste Hauptrunde des DFB-Pokals. Die Auslosung dazu soll voraussichtlich Anfang Juni stattfinden.
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3: Aktuell noch 31 Grad hier in der Britta Arena in Wiesbaden. Wärmer wird es nicht mehr. Wir sind in den Höchsttemperaturen für heute auf jeden Fall angekommen. Und ich glaube, das reicht auch, der Antenne Wiesbaden-Wettertrend für morgen. Ja, es wird wieder so heiß. Bis zu 31 Grad auch morgen. Das bedeutet, pack doch die Badehose ein. Wenn du kannst, nimm dein kleines Schwesterlein und fahr zum See oder so. Ja, was soll ich dazu sagen? Der Sommer ist auf jeden Fall da.
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3: A66 Frankfurt Richtung Wiesbaden. Zwischen Wiesbaden-Biebrich und Wiesbaden-Frauenstein haben wir gerade 2 Kilometer Stau. Dann haben wir nochmal die A643 Mainz Richtung Wiesbaden. Und zwar im Bereich Mainz-Mombach. Da steht ein defektes Fahrzeug mitten auf der Fahrbahn. Also bitte fahrt vorsichtig.
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3: Ein Blitzeranhänger immer noch in der Rheingaustraße, den kennen wir ja schon. In Biebrich Richtung Schierstein zwischen am Parkfeld und Arbeit. Schweizer Allee wird geblitzt, du darfst 30 fahren. Noch ein Mobiler steht in der Saarstraße am Kreuzer Richtung Schierstein. Auch hier 50 erlaubt, das hat Bianca gesehen. Und wir haben noch einen im Bereich 66 und zwar auf der Höhe von Erbenheim. Da darfst du nur 100 fahren. Falls du sowas gesehen hast, was blitzt, rufst du mich an. Wiesbaden 952 698 und dann nochmal die 69. Kannst du mir auch gerne eine WhatsApp schicken. Wir wünschen eine wunderbare und sichere Autofahrt.

0: Snap auf Antenne Wiesbaden um 15.38 Uhr. Wie schön. Ich hoffe, ihr kommt alle gut in den Feierabend. Und naja, so sollte es dieses Jahr eigentlich nicht so ganz laufen, dieses Pfingstwochenende hier in Wiesbaden. Beim alljährigen Wiesbadener Pfingstturnier ist ein bisschen was schiefgelaufen. Es fiel dieses Jahr nämlich leider aus. Aber der Wiesbadener Reit- und Fahrclub, kurz der WRFC, hat einen ziemlich, ziemlich guten Grund dafür.
1: Wir müssen unseren Turnierplatz sanieren, weil der Rasenplatz in den letzten zwei Turnieren, 25 und 24, sehr durch Regen kaputt war. Und die Reiter wollten da nicht mehr reiten, weil es tief war und nass war. Also deswegen, wir mussten das dringend sanieren. Und wir haben auch natürlich probiert, Ausweichtermine oder irgend sowas zu finden. Aber in der Turnierlandschaft ist das nicht machbar. Und deswegen haben wir gesagt, dann sagen wir es jetzt ab und machen dann halt nächstes Jahr ein tolles Turnier.
0: Sagt Christina Dickhoff, die Präsidentin des Clubs. Finanziert wird das Ganze von der Stadt und auch vom Land Hessen, sagt unser Oberbürgermeister Gerd-Uwe Mende.
2: Die Landeshauptstadt Wiesbaden unterstützt seit eh und je das Pfingstturnier sehr. Und auch jetzt bei der Baumaßnahme unterstützen wir das Pfingstturnier mit einer ordentlichen Summe. Bitte um Verständnis, dass ich keine konkreten Beträge nenne. Die hängen auch ein Stück weit davon ab, wie teuer es am Ende wird. Auch das Land ist dabei. Und wir sind ja alle ein bisschen traurig, dass jetzt am Pfingstwochenende kein Pfingstturnier stattfindet. Umso glücklicher sind wir, dass der Umbau stattfindet und wir positiv auf das nächste Jahr blicken können und wissen, wir werden wieder ein tolles Pfingstturnier haben.
0: Ja, und dass es aufgrund der Sanierung dieses Jahr leider ausfällt, ist natürlich schade. Aber dafür wird die, also nächstes Jahr, zur Schnappzahl, also zum 88. Jahr dann richtig gut gefeiert. Wir haben mit Frau Dickerhoff vom WRFC mal nochmal gesprochen. Worauf können wir uns denn dann freuen?
1: Wir haben 2027 hat der Wiesbadener Reiten Fahrclub 100-jähriges Bestehen. Das werden wir feiern. Wir haben dann 88. Pfingstturnier. Wir werden versuchen, eine tolle Veranstaltung um diese zwei Termine zu machen und haben die 33. Pferdenacht. Also Sie sehen, wir haben Grund zu feiern.
0: Ja, das auf jeden Fall. Die Sanierungsarbeiten des Reitplatz hier am Schloss Biebrich starten jetzt und wir drücken natürlich fest die Daumen, dass dann alles ready ist für das Wiesbadener Pfingstturnier 2027. Ja, und das hören wir dann hoffentlich auch wieder.

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2: Die europäischen Aktienmärkte präsentieren sich am Nachmittag freundlich und bauen ihre Gewinne im Tagesverlauf moderat aus. Der DAX notiert mit einem Plus von rund 1%, knapp unter der Marke von 24.900 Punkten und setzt damit die Erholung nach dem schwächeren Vortag fort. Auch der Eurostoxx 50 zeigt sich klar im Plus und klettert wieder über die Marke von 6.000 Punkten. Damit hat sich die Stimmung im europäischen Handel spürbar aufgehellt. Nach den wechselhaften Bewegungen der vergangenen Tage greifen Anleger wieder stärker zu, gestützt von einer insgesamt stabileren Risikobereitschaft. Unterstützung kommt dabei auch aus dem internationalen Umfeld. Die zuvor gemischten Vorgaben aus Asien wirken mittlerweile unterstützend. Sowohl der japanische Nikkei mit deutlichen Gewinnen als auch der südkoreanische Kospi mit einem leichten Plus können zur positiven Grundstimmung beitragen. An der Wall Street bleibt der Technologiesektor weiter ein zentraler Treiber. Insgesamt zeigt sich der Handel am Nachmittag damit klar freundlich.
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1: Ich bin Babette Büchner. In Belgien ist ein Schulbus mit einem Zug zusammengestoßen. 4 Menschen kamen dabei ums Leben.
2: Was da genau und vor allem warum passiert ist, war zunächst noch unklar. An einem Bahnübergang in Flandern kollidierte ein Nahverkehrszug mit einem Schulbus. Die Schranken waren geschlossen, rote Warnlampen funktionierten, sagt der Bahnbetreiber. Wie die Bahn gegen den Bus prallte, blieb also erst einmal rätselhaft. 2 Kinder im Alter von 12 und 15 Jahren starben. Auch der Busfahrer und der Begleiter der Schulkinder, allesamt Sonderschüler, überlebten nicht. 5 andere Schüler wurden schwer verletzt. Die Behörden sprechen von einem der schwersten Unglücke an einem Bahnübergang in Belgien. Aus Brüssel, Dieter Ebling.
1: Die gesetzliche Pflegeversicherung steht vor einem Milliardendefizit. Nach Angaben aus Koalitionskreisen erwägt Gesundheitsministerin Nina Wagen daher, den Beitragszuschlag für Kinderlose um 0,1 Prozentpunkte auf dann 0,7% anzuheben. DRK-Chef Andreas Storm warnte, ohne schnelle Maßnahmen drohten mehreren Pflegekassen die Zahlungsunfähigkeit. Eine Umfrage des Bundesinstituts für öffentliche Gesundheit unter Jugendlichen zeigt, es wird wieder mehr geraucht. Fast jeder 10. 12- bis 17-Jährige hat demnach im vergangenen Jahr Nikotinprodukte konsumiert. Vor allem bei Mehrweg-E-Zigaretten und Nikotinbeuteln gibt es einen Aufwärtstrend. Der Drogenbeauftragte der Bundesregierung, Hendrik Streeck, fordert daher strengere Regeln, höhere Preise und mehr Kontrollen.
3: Daher müssen in meinen Augen die Tabaksteuern hoch. Die Zusatzstoffe und jugendaffine Aromen müssen verboten werden. Einwegvapes müssen zurückgedrängt werden, einfach auch aus Umwelt- und Schutzgründen. Und der Zoll muss illegale Waren auch konsequent aus dem Verkehr ziehen.
1: Nikotinprodukte würden für junge Menschen oft gezielt attraktiv gemacht, so Streeck. Und zum Sport. Harry Kane kann sich über eine weitere Auszeichnung freuen. Der Mittelstürmer des FC Bayern bekommt laut Kicker zum 2. Mal als bester Torschütze der Saison in Europa den goldenen Schuh. Kane kommt im Ranking auf 72 Punkte für seine 36 Tore in der Bundesliga-Saison. Auf Platz 2 landete mit deutlichem Rückstand Erling Haaland von Manchester City.
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4: Immer noch 31 Grad hier in der Britta Arena in Wiesbaden. Und wärmer wird es heute nicht mehr, da habt ihr Glück. Ich meine, das reicht auch. Es geht auch morgen so weiter, der Antenne Wiesbaden Wettertrend für morgen. Ja, wieder 31 Grad, richtig sommerlich und es wird richtig, richtig hot.
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4: Die A643 habe ich Wiesbaden Richtung Mainz. Zwischen Wiesbaden-Dotzheim und Mainz-Mombach haben wir gerade 3 Kilometer Stau. Dadurch auch 3 Kilometer Stau auf der A66 zwischen Wiesbaden-Mainzer Straße und dem Schiersteiner Kreuz.
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4: Ein Blitzanhänger immer noch in der Rheingaustraße in Biebrich. Richtung Schierstein wird geblitzt. Zwischen am Parkfeld und Albert-Schweizer-Allee dürft ihr 30 fahren. Dann haben wir noch Mobilen in der Saarstraße am Kreuzer Richtung Schierstein. Hier sind 50 erlaubt und das hat die Bianca uns durchgegeben. Vielen Dank. Noch ein weiterer steht auf der A66 im Bereich Erbenheim. 100 sind hier erlaubt. Und falls ihr auch noch so Blitzer seht, der ganz, ganz böse blitzt an der bösen Stelle, ruft ihr mich an. Wiesbaden 952 698 und dann nochmal die 69. Wir wünschen natürlich eine sichere Autofahrt.
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0: der Feierabend ruft. Und da ist auch noch geiles Wetter. Was will man eigentlich mehr? Können wir vielleicht nochmal rausgehen am Feierabend, das wär's doch, ne? Oh, wär doch schön. Und über Jahre hat die Bundesregierung die Corona-Pandemie für beendet erklärt. Politisch ist die Sache aber irgendwie immer noch nicht so ganz vom Tisch, denn 2021 hat die Landesregierung finanzielle Soforthilfen zur Minderung des Lockdown-Folgen an rund 90.000 Betriebe und Selbstständige überwiesen. Dann aber von den allermeisten einfach mal wieder zurückgeholt. Bisschen blöd. Und noch immer wissen Zehntausende Selbstständige in Hessen jetzt nicht, wie sie mit der Überprüfung der Corona-Soforthilfen, wie es damit so weitergeht. Hessens Wirtschaftsminister Kawi Mansouri hat sich dazu jetzt hier bei uns in Wiesbaden geäußert. Es gibt Erleichterungen für über 60.000.
1: Wir haben uns ja vorgenommen, wirklich jeden Stein umzudrehen, um zu prüfen, ob und wie rechtssicher, pragmatischer und lebensnäher das Rückzahlungsverfahren ausgestaltet werden kann und wirklich auch alle Spielräume zu nutzen, um Unternehmen, die damals in einer schwierigen Situation gewesen sind und das vielleicht auch heute wieder sind, zu entlasten. Und da ist uns jetzt ein gutes Ergebnis gelungen, das wir vorstellen konnten. Wir wollen für die offenen Fälle die wirtschaftliche Situation, wie sie sich seinerzeit dargestellt hat, besser erfassen, indem wir Darlehenstilgungen als einnahmemindernd berücksichtigen und vor allem auch die Eigenbeiträge, die in die Unternehmen geleistet worden sind, erfassen.
0: Kritik gab es anfangs aus der Wirtschaft nach gemeinsamen Gesprächen. Jetzt aber eine Lösung, mit der alle ein bisschen besser leben können. Zurückzahlen müssen die, die Soforthilfe nicht zu Recht erhalten haben oder denen es während der Pandemie wirtschaftlich ein bisschen besser ging. Deshalb gehen die Zurückzahlungen auch für DEHOGA-Präsident Robert Mangold in Ordnung.
2: Natürlich gilt es, das, was man bekommt von der Bank, von Kunden, das muss man versteuern. Und wie bei einem Kredit zahlt man natürlich seinen Kredit zurück. Und das war ein zinsloser Kredit, nichts anderes.
0: So, jetzt aber alles nochmal auf Anfang. Wer Corona-Soforthilfe beantragt hat, wird jetzt nochmal informiert, sagt Wirtschaftsminister Kawi Mansouri nochmal.
1: Es gibt nochmal Post. Das Regierungspräsidium wird die unterschiedlichen Fallkonstellationen jetzt auch anschreiben und die Veränderungen auch darstellen, auch auf die Möglichkeiten für Erleichterungen hinweisen. Auch die Gerichte werden angeschrieben, bei denen es ja noch knapp 1.000 anhängige Klageverfahren gibt. Auch da können ja Unternehmen profitieren, indem sie sich mit dem Land einvernehmlich vereinbaren, die veränderten Bedingungen jetzt auch in deren Fällen zur Anwendung zu bringen. Und so weiß, glaube ich, dann auch jeder Bescheid.
0: Wunderbar, denn Hessen hat sich Zeit genommen, um das Corona-Rückzahlverfahren zu korrigieren. Es gibt Entlastungen für alle, die während der Pandemie einen Kredit zu tilgen hatten. Und die eingebrachten Eigenmittel werden nicht für die Rückzahlung berücksichtigt. Also ein kleines Ausatmen auch bei diesen heißen Temperaturen. Da draußen. Weiter geht's mit Messi von Lola Young und das alles auch noch dazu aus der schönsten Stadt der Welt.

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0: Eagle Eye Cherry auf Antenne Wiesbaden. 16.21 Uhr schon wieder und der Sommer ruft. Und ja, was auch ruft, ist ja dieses Wilhelmstraßenfest. Das kommt ja wieder. Nicht so ganz in der Wilhelmstraße, nicht das Wilhelmstraßenfest. Aber es gibt auch ganz viele Bühnen voller Musik, Begegnungen und Genuss. Das ist das Theatrium. Das lädt in Wiesbaden wieder zum Feiern ein. Zwischen historischen Fassaden, sommerlicher Atmo und kulinarischen Highlights und mitreißender Live-Musik wird die Stadt wieder auf jeden Fall ein bisschen bunter. Zum 47. Theatrium haben wir mit Bürgermeisterin Christiane Hinniger ein bisschen gesprochen und sie gefragt, auf welche Highlights sich die Gäste dieses Jahr denn besonders freuen dürfen.
1: Ganz viel angeboten. Wir haben 240 Stände insgesamt, davon sind 75 Stände Kunsthandwerkerstände, aber 165 Stände eben Gastronomie und Fahrgeschäfte. Und wir werden auf 5 Bühnen sozusagen Musik und Unterhaltung anbieten. Zudem das Togo Kinderland, also ist für die ganze Familie, da gibt es Angebote im Kurpark. Neu haben wir auch die Arena of Skills. Das ist etwas von der DFL und der Stiftung Sporthilfe vor dem Nassauer Hof. Da geht es darum, dass man verschiedene Sportarten ausprobieren kann als behinderter oder auch nicht behinderter Mensch. Man bekommt dort auch Beratung. Wir haben natürlich das Riesenrad auf dem Kurhausvorplatz und das Kettenkarussell am Warmen Damm.
0: Die Besucherinnen und Besucher dürfen sich auf rund 240 Stände, 5 Bühnen sowie ein vielfältiges gastronomisches und sportliches Angebot freuen. Und was gibt es denn da jetzt noch für die Kids?
1: Bei der Arena of Skills machen wir unter dem Motto Check deine Skills können Kinder und Jugendliche verschiedene Sportarten für Menschen mit und ohne Behinderung ausprobieren, zum Beispiel Bouldern oder Blindenfußball oder auch Parkourlaufen oder Rollstuhltischtennis. Und auch da erhalten dann Eltern vor Ort Informationen zu Sportvereinen. Das ist einfach ein neues Angebot, das wir machen.
0: Das klingt auf jeden Fall sehr toll. Und wie viele Tage wird das Theatrium jetzt stattfinden?
1: Das Theatrium findet von Freitag, den 12. Juni bis Sonntag, den 14. Juni statt. Die Öffnungszeiten sind am Freitag 14 bis 2 Uhr, am nächsten Morgen Samstag 12 bis 2 Uhr und Sonntag von 12 bis 21 Uhr.
0: Also nochmal zusammengefasst, die Eröffnung findet am Freitag, den 12. Juni um 18 Uhr statt. Danach könnt ihr das ganze Wochenende euch auf viele Attraktionen, Fressmeile und auf vieles mehr freuen. Aber beim 47. Theatrium hier in Wiesbaden, ich glaube, das wird auf jeden Fall ganz, ganz klasse. Zieht auf jeden Fall den Sonnenhut auf. Da wollt ihr ja ein bisschen bleiben, ne? Sonnenschutz ist wichtig, meine Freunde. Wir machen weiter mit Circle von Eddie Brickle and the New Bohemi auf Antenne Wiesbaden. Und wie immer natürlich alles aus der schönsten Stadt der Welt. Herrlich.

0: die Situation ja nicht, wir erleichtern ja nicht, weil wir das müssen. Von den 1071 abgeschlossenen gerichtlichen Verfahren hat das Land Hessen kein einziges verloren, sondern wir machen das, weil es richtig ist. Und deswegen ist das, glaube ich, auch ein gutes Signal in schwierigen Zeiten, dass wir hier zusammenstehen und gemeinsam auch Brücken bauen wollen in bessere Zeiten.
1: Insgesamt soll es nach Angaben des Landes um eine Entlastung in Höhe von rund 66 Millionen Euro gehen. In Wiesbaden wird die Kampagne Luisa ist hier auf städtische Schwimmbäder ausgeweitet. Das hat die hessische Landeshauptstadt mitgeteilt. Frauen sollen dort künftig in unangenehmen oder bedrohlichen Situationen schnell und diskret Hilfe bekommen. Das bundesweit bekannte Hilfekonzept wird nun in Wiesbaden in den Bädern des Betreibers Mati Aqua umgesetzt. Wer sich unwohl fühlt, kann sich mit der Frage, ist Luisa hier, an geschulte Mitarbeitende wenden und erhält direkt Unterstützung. Dafür wurden die Beschäftigten extra geschult, unter anderem mit einem Video- und Präsenztrainings. Unterstützt wird das Projekt vom Kommunalen Frauenreferat sowie der Fachberatungsstelle Wildwasser Wiesbaden. Die Vollsperrung der A671 zwischen Hochheim Süd und Gustavsburg verlängert sich. Das hat die Wiesbadener Außenstelle der Autobahn GmbH des Bundes mitgeteilt. Im Zuge der Arbeiten wurden Rostschäden an der Brücke über den Main festgestellt. Dies soll über Jahre durch Kleinstmengen von eingedrungenem Oberflächenwasser verursacht worden sein. Eine eingehende Untersuchung hat ergeben, dass die gesamte Brückenoberfläche erneuert werden muss. Dadurch verzögert sich der angesetzte Abschluss der Arbeiten laut Autobahn GmbH voraussichtlich bis Juli. Der bestehende Gehweg der Brücke neben der Fahrbahn für Fußgänger und Radfahrer kann weiterhin genutzt werden. Die Wiesbadener Polizei lädt zum Format Coffee with a Cop auf dem Schlossplatz ein. Bei einer Tasse Kaffee haben Interessierte die Möglichkeit offen, mit Beamtinnen und Beamten über ihr Anliegen und Sorgen zu sprechen oder auch Fragen zu stellen. Auch Polizeipräsident Björn Gutzeit wird zeitweise vor Ort sein. Das Ziel ist es, den direkten Kontakt zwischen Polizei und Bevölkerung zu stärken und Gespräche außerhalb von Polizeieinsätzen zu ermöglichen. Die Aktion läuft morgen im Rahmen des Wiesbadener Wochenmarktes von 10 bis 12 Uhr. Die Wiesbaden Phantoms haben am Wochenende ihre Siegesserie fortgesetzt. Mit 32-11 haben sie auswärts bei den Gießen Golden Dragons gewonnen. Bereits nach rund 5 Minuten konnten die Phantoms in Führung gehen. Diese lassen sie sich bis zum Schluss nicht mehr nehmen. Nach den Auftaktsiegen gegen die Biberach Beavers und die Augsburg Centurions ist es der dritte Sieg in Folge für die Wiesbaden Phantoms in der GFL 2. Am Wochenende steht für das Team von Headcoach Patrick Griesheimer dann ein Heimspiel an. Sie empfangen die Albershausen Crusaders.
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3: Wir messen immer noch 31 Grad hier in und aus der Britta Arena in Wiesbaden bei wunderschönem Sonnenschein. Das ist ja wirklich das absolute Sommerwetter, so wie es im Buche steht. Für mich ja etwas zu heiß. Naja, für alle Frühjahrsteher oder Nachteulen. Also die beste Zeit zum Lüften ist morgen früh so zwischen 6 und 7. Da haben wir nämlich mal 15 Grad. Kälter wird es nämlich nicht. Wollte ich nur sagen, im Antenne Wiesbaden Wettertrend für morgen wird es wieder genauso heiß. 31 Grad erwarten uns und Sonnenschein, Sonnenschein und Sonnenschein.
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3: Die A671 Wiesbaden Richtung Mainz. Zwischen Wiesbadener Mainzer Straße und Mainz-Kastell haben wir gerade richtig dicht den Verkehr. Dann nochmal die A643 Wiesbaden Richtung Mainz. Zwischen Wiesbaden-Dotzheim und Mainz-Mombach haben wir 3 Kilometer Stau. Dadurch auch 3 Kilometer Stau auf der A66 zwischen Wiesbaden-Mainzer Straße und Schiersteiner Kreuz. Dann haben wir noch was im Wiesbaden-Cityverkehr und zwar die B54 Kaiser Friedrichring zwischen Biebricher Allee und Rheinstraße. Da ist stockt und stautet sich auch gerade mächtig. Also umfahrt das besser.
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3: Ein Blitzeranhänger immer noch in der Rheingaustraße in Biebrich Richtung Schierstein wird geblitzt zwischen am Parkfeld und Albert-Schweitzer-Allee, durch die immer noch nur 30 fahren. Dann haben wir noch einen mobilen Blitzer in der Saarstraße am Kreuzer Richtung Schierstein. Hier sind 50 erlaubt. Danke, Bianca, die hat das durchgegeben. Und wir haben noch einen. Heute wieder im Bereich A66 auf Höhe von Erbenheim steht wieder so ein Blitzer. Da dürft ihr immer 100 fahren. Meistens. Also ich habe nichts anderes bis jetzt gehört. Falls ihr auch noch sowas seht, was blitzt, ruft an. Wiesbaden 952-69-8 und da nochmal die 69. Gute Fahrt in den Feierabend.
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3: Ja, es ist Sommer und für alle, die heute nach Feierabend nicht ins Schwimmbad wollen, haben wir noch ganz tolle andere Sachen. Wir haben was für Leseratten, Shopping-süchtige Fresserchen.

0: Für jedermann und auch für Frauen. Also einfach dranbleiben. Wir hören noch einen Song. Close to You von Maxi Breeze. Und dann sage ich euch, was man heute noch alles in der schönsten Stadt der Welt so unternehmen kann.
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0: You. Maxi Breeze, Orantana Wiesbaden, 20.05 Uhr. Und es ist heißer denn je. Richtig heißer draußen. Das Gute ist, wenn der Sommer da ist, dann fährt man schön in den Feierabend und man hat danach tatsächlich irgendwie noch was von der Sonne. Denn heute geht es ja auch erst um, ich glaube, 20 nach 9 oder so unter. Einfach herrlich. Und für dich, wenn du heute noch was tun willst, habe ich tolle Sachen.
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0: Als erstes haben wir was für alle Leseratten und Bücherfans. Im Literaturhaus Villa Clementine stellt Lukas Reitschel seinen dritten Roman vor und kehrt darin nach Ostdeutschland zurück, in die fiktive Kleinstadt Sandnitz. Zwischen Braukohlenabbau, Wälder und Steinabbrüchen entsteht ein vielschichtiges Panorama über Menschen, Familien und Freundschaften vom Ende der DDR, naja, bis heute. Bereits mit seinem Debüt Mit der Faust in die Welt schlagen, das 2025 verfilmt wurde, feiert Reitschel große Erfolge. Aus seiner Romane erzählt eindringlich von der Zeit nach der Wende sowie vom Wunsch nach Zugehörigkeit, Freiheit und einem Platz im Leben. Wenn ihr bei der Lesung heute dabei sein wollt, dann gibt es Tickets immer noch für 9 Euro. Start in der Villa Clementine ist heute um 19.30 Uhr. Das ist auf jeden Fall was ganz Besonderes. Würde ich mal vorbeischauen. Und in Biebrich wird es heute auch was gefeiert. Und zwar beim 21. Biebricher Hoffest. Ende der Woche vom 29. bis 31. Mai verwandelt sich ganz Biebrich in eine riesige Festmeile mit Musik, Flohmärkten, leckerem Essen und jede Menge Aktionen für die ganze Familie. Insgesamt sorgen 20 Bands und Musiker für Stimmung und das in diesen ganz kleinen Höfen. Dazu gibt's geführte Spaziergänge, eine Stempeljagd gibt's auch mit tollen Preisen und sogar ein kostenloses Oldtimer-Shuttle-Bus-Rennen aus den 60ern. Und das fährt dann durch ganz Biebrich. Also auf jeden Fall mal was ganz, ganz Besonderes. Die teilnehmenden Höfe erkennt ihr ganz einfach an den orangefarbenen Fahnen. Also auf jede Fälle schon mal vorfreuen und auf jeden Fall da mal vorbeigehen. Ab Freitag geht's da los. Und dann haben wir noch was Besonderes für euch. Unser Kurhaus wird Ende der Woche zum Internationalen Kunstgalerie. Pop-Art-Künstler Pepone präsentiert persönlich seine neuesten Werke und Skulpturen im Wintergarten auf der Terrasse vom Kurhaus. Außerdem zeigt die Galerie Mensing unter dem Titel Diamonds of Art Werke internationaler Künstler wie Mr. Brainwash, Romeo Brito oder auch Charles Fasino. Extra Highlights vor Ort gibt es sogar ein bisschen Kunstwerk im Wert von fast 6.000 Euro. Na gut, es wird verlost. Herrlich. Die Ausstellung läuft am Freitag ab 18 Uhr, nein, ab 19 Uhr und am Samstag zwischen 11 und 18 Uhr im Kurhaus Wiesbaden. Also auf jeden Fall ziemlich bunt heute. Ich würde euch empfehlen, heute vielleicht auf jeden Fall noch mal ins Wasser zu gehen, denn es ist wirklich ultra heiß.
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1: Ich bin Babit Büchner. Mehr Personal in Schulen und Kitas sowie bundesweit einheitliche Lernstandards. Das wünschen sich einer Umfrage zufolge 9 von 10 Erwachsenen, um eine bessere Bildung zu ermöglichen. Das geht aus dem Kinderreport des Deutschen Kinderhilfswerks hervor.
2: Das deutsche Bildungssystem bekommt regelmäßig schlechte Noten, weil nicht alle die gleichen Bildungschancen haben. Die hängen immer noch stark ab von der Bildung und dem Einkommen der Eltern. Das sei ein Armutszeugnis, sagt das Kinderhilfswerk. Es gebe zudem 400.000 fehlende Kitaplätze, viele Schulen seien schlecht ausgestattet und es fehlt Personal. Auch die Kinder selbst wurden für die Umfrage nach ihrer Meinung befragt. An erster Stelle steht für sie, dass Kitas, Schulen und Schulmaterial für alle Kinder kostenlos sind. Thomas Bremser, Nachrichtenredaktion.
1: In Belgien ist ein Schulbus mit einem Zug zusammengestoßen. 2 Jugendliche, der Fahrer sowie eine Begleitperson kam dabei ums Leben. 5 weitere Kinder wurden zunächst schwer verletzt und in kritischem Zustand ins Krankenhaus gebracht. Ihr Zustand sei derzeit stabil, hieß es von den Behörden. Die Schranke am Bahnübergang war demnach geschlossen. Wie es zu dem Unfall kam, ist noch unklar. Jugendliche rauchen wieder mehr. Das ergab eine Umfrage des Bundesinstituts für öffentliche Gesundheit. Demnach hat 2025 fast jeder 10. 12- bis 17-Jährige Nikotinprodukte konsumiert.
3: Vor allem Mehrweg-E-Zigaretten und Nikotinbeutel sind deutlich beliebter geworden, obwohl sie extrem ungesund sind und schnell abhängig machen. Der Sucht- und Drogenbeauftragte der Bundesregierung Streeck spricht von einem klaren Warnsignal. Nikotinprodukte sind für Jugendliche inzwischen leichter verfügbar. Deshalb fordert er strengere Regeln für Inhaltsstoffe, Aromen, Werbung und Verpackung. Laut Bundesinstitut für öffentliche Gesundheit sterben jedes Jahr rund 130.000 Menschen in Deutschland an den Folgen des Tabakkonsums. Aus Berlin, David Riemer.
1: West- und Mitteleuropa liegen unter einer Hitzeglocke. Der französische Wetterdienst hat gestern die für einen Maitag höchste Temperatur seit Beginn der Wetteraufzeichnungen gemessen. Die Hitzeperiode in Deutschland hat nach Vorhersagen des deutschen Wetterdienstes schon ihren Höhepunkt erreicht. Der deutsche Temperaturrekord für Mai von 36,6 Grad aus dem Jahr 1922 wird wahrscheinlich nicht geknackt.
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4: 31 Grad hier in der Britta Arena in Wiesbaden. Super heiß ist es da draußen. Ich hoffe, ihr könnt nach Feierabend alle noch was Schönes machen. Wenn nicht, dann vielleicht morgen in der Antenne Wiesbaden. Wetter drin für morgen wird es nämlich wieder genauso heiß. Auch 31 Grad morgen. Hoffentlich kommt ihr irgendwo ans Wasser oder an den See oder ins Schwimmbad. Hauptsache eine kleine Abkühlung. Die Sonne geht ja auch erst um 21.20 Uhr unter, habe ich gesehen. Herrlich.
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4: Die A643 Wiesbaden Richtung Mainz zwischen Wiesbaden-Dürzheim und Mainz-Mombach haben wir gerade 3 Kilometer Stau und dadurch leider auch 3 Kilometer Stau auf der A66 zwischen Wiesbaden-Mainzer Straße und dem Schierstander Kreuz.
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4: Ein Blitzer immer noch, wie schon letzte Woche in der Rheingaustraße in Biebrich Richtung Schierstein wird geblitzt. Zwischen am Parkfeld und Albert-Schweitzer-Allee dürft ihr 30 fahren, dann haben wir noch einen mobilen. In der Saarstraße am Kreuzer Richtung Schierstein 50 sind hier erlaubt, das hat Bianca uns gemeldet, vielen Dank. Und da ist er wieder, der Blitzer auf der A66 auf der Höhe von Erbenheim steht er nochmal. Hier darfst du immer wieder 100 fahren. Falls du auch sowas siehst, ruf mich gerne an. Wiesbaden 952 698 und dann nochmal die 69. WhatsApp schicken geht natürlich auch.
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5: Es ist Dienstag, wir sind wieder zurück. Die Macher am Werk. Wir sprechen übers Handwerk. Und wie soll es auch anders sein mit dem Handwerk? Und heute habe ich wieder einen Macher ins Studio eingeladen. Heute zu Gast Joachim Hankewitsch. Hallo Joachim, schön, dass du da bist.
6: Hallo Jill.
5: Ich hoffe, ich habe deinen Namen richtig ausgesprochen.
6: Alles korrekt.
5: Super, perfekt. Ein Gegenstand, den du täglich für deine Arbeit brauchst, hast du auch heute mitgebracht. Und wir machen wieder das typische Ratespiel am Anfang. Was hast du uns denn mitgebracht? Und vielleicht kannst du schon mal sagen, wofür du es nutzt, ohne dein Handwerk zu verraten.
6: Ja, es ist ein 2-poliger Spannungsprüfer und ich prüfe mit diesem Gerät die Spannungsfreiheit von Anlagen.
5: Die Die Spannungsfreiheit, okay. Also wir reden jetzt hier nicht von irgendeinem Spannung in Film oder sonstigem, sondern du darfst es gerne mal auflösen. Über welches Handwerk sprechen wir denn heute?
6: Ja, wir reden hier über das Elektrohandwerk.
5: Das Elektrohandwerk. Und es gibt ja viele verschiedene Arten von Elektrohandwerken. Welches genau macht ihr und worauf habt ihr euch auch spezialisiert?
6: Also ganz speziell reden wir jetzt hier über das Elektrohandwerk, das Energie- und Gebäudetechnik ist.
5: Okay.
6: Also unsere Berufsbezeichnung lautet Elektroniker, Fachrichtung Energie- und Gebäudetechnik.
5: Mhm.
6: Und wir beschäftigen uns hauptsächlich mit der, also unser Unternehmen, intelligenten Gebäudetechnik.
5: Okay, was heißt das genau?
6: Das heißt vielleicht eher bekannt als Smart Home.
5: Ah, erklär mal, was kann man sich darunter vorstellen?
6: Wir haben also hier mit dem Smart Home Möglichkeiten oder der intelligenten Gebäudetechnik das Thema, dass wir also Energieeffizienz einsetzen können. Wir können eine Sicherheit einbringen, wir können Bequemlichkeit einbringen, Komfort. Okay. Das sind so Sachen, die mit einer intelligenten Steuerung realisiert werden können.
5: Gib uns da mal ein paar Beispiele, wenn ich jetzt daheim...
6: Ist ganz einfach, ganz simpel und einfach ist halt automatische Lichtschaltung. Das heißt also, ich komme in den Raum rein und das Licht geht automatisch an. Mhm. Verlasse ich den Raum, geht das Licht wieder aus.
5: Cool. Okay, da sind wir schon sehr inhaltlich in deinem Handwerk drin. Wie war denn dein Werdegang, bevor du zum Elektrotechniker gekommen bist?
6: Das ist schon ein paar Jahre her.
5: Ja.
6: Ich habe damals tatsächlich eine Ausbildung gesucht und war auch nie auf dem Thema Elektrotechnik, sondern ich habe einfach, mir war es egal, Hauptsache ich hätte eine Lehrstelle gefunden. Und ich hatte mich für alles Mögliche beworben. Als Dachdecker, als Schornsteinfeger, als Drogist. Also es war nichts zu bekommen. Und zufällig war mein Bruder im Elektro-Großhandel tätig und hat dort dann entsprechende Firmen gefragt, ob sie nicht einen Ausbildungsplatz frei hätten. Und so kam ich dann, hatte ich zwei Stellen als Option, hatte mich vorgestellt und konnte auch direkt bei dem einen, wo ich mich vorgestellt hatte, anfangen. Und dort bin ich auch geblieben. Dieser Mann war auch mein Mentor.
5: Ach, schön. Und wie lange bist du jetzt schon im Elektrotechnikhandwerk?
6: Das ist dieses Jahr 50 Jahre.
5: Wow.
6: Ja.
5: Wow. Und würdest du sagen, Glück im Unglück ist jetzt auch dein Traumberuf?
6: Ja, ganz eindeutig ja. Denn ich habe mich nachher so identifiziert mit diesem Beruf, dass fast mein Hobby geworden ist. Das ist tatsächlich so, dass ich abends, wenn neue Techniken kamen, 92 kamen, kam ich zum KNX, also dieser ersten Gebäudesystemtechnik, und habe dort das erste Mal mit dieser Technik bin ich in Verbindung gekommen und war von begeistert und habe dann natürlich abends da gesessen zum Leiten meiner Frau, dass ich mich dann um so Sachen gekümmert habe und habe dann bis in die Nacht rein probiert, gemacht, getestet. Und so bin ich auch heute noch, dass wenn neue Techniken kommen, werden die erstmal zu Hause ausprobiert.
5: Also die Arbeit auch ein bisschen zum Hobby geworden.
6: Ja.
5: Dann freue ich mich sehr, dass wir uns gleich nochmal mehr über dein Handwerk, auch so ein bisschen über den Arbeitsalltag in deinem Handwerk unterhalten. Schön, dass du da bist, Joachim. Und wir hören uns gleich wieder.
6: Ja.
5: Heute im Gespräch Joachim Hankewitsch, Meister und Inhaber von Elektro Hankewitsch.
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1: Herzlich willkommen zurück. Wir reden mit Machern am Werk. Heute mit Joachim Hankewitsch, Meister und Inhaber von Elektro Hankewitsch in Wiesbaden. Schön, dass du da bist, Joachim.
2: Ja, gerne.
1: Wie sieht denn bei dir so ein klassischer Arbeitsalltag aus?
2: Ich glaube, wir sind da ein bisschen speziell. Denn ich hatte das auch in der alten Firma, wo ich gelernt habe. In der Firma, wo ich gelernt habe, habe ich das so kennengelernt. Das war sehr familiär auch. Und das habe ich so weitergeführt, auch bei mir im Unternehmen. Vielleicht noch ein bisschen mehr wie mein früherer Chef. Bei uns ist es tatsächlich so, dass alle Mitarbeiter bei uns morgens am Esstisch sitzen und wir zusammen eine Tasse Kaffee trinken, sprechen über den vergangenen Tag, sprechen über den Tag, was ansteht oder auch die Wochen, die anstehen, und gehen dann im Prinzip raus auf die Arbeit.
1: Also am Esstisch bei euch daheim?
2: Am Esstisch bei uns zu Hause, in der Wohnung, im Haus.
1: Und was macht ihr dann, wenn ihr rausfahrt, nachdem ihr am Esstisch gefrühstückt habt?
2: Ja, dann geht's halt entweder auf die Baustelle oder zum Kundendienst. Ja, je nachdem, was halt gerade ansteht. Ja, und da werden halt Reparaturen ausgeführt oder auch neue Sachen installiert oder auch programmiert. Wenn also eine neue Anlage gebaut wurde, muss die auch programmiert werden, eingestellt werden, auch unter Umständen dem Kunden halt richtig eingewiesen werden. Also ja, alles war so im Prinzip auch ganz normale Handwerk. Das heißt also, dass wir wirklich auch den Rohbau machen. Wir bohren also Dosen aus, machen gegebenenfalls Schlitze, legen Leitungen, die Beleuchtung montieren, also das, die ganze Palette.
1: Also von montieren bis programmieren,
2: genau,
1: quasi.
2: Komplett.
1: Was macht für dich den Job oder auch dein Hobby quasi so spannend?
2: Die Vielseitigkeit. Diese Vielseitigkeit, dass wir im Prinzip eigentlich nie das Gleiche machen und auch nie an jedem Tag ist irgendwas anderes. Da passiert was anderes, da ist es ein spannendes oder auch mal eine Fehlersuche. Das ist also so, ja, ich kann es gar nicht sagen. Es ist halt wirklich mein Hobby geworden. Ja.
1: Du bist ja auch jetzt schon ziemlich lange dabei, kann man sagen. Wie hat sich dann der Elektroniker geändert im Laufe der Jahre?
2: Gerade das, was wir schon angesprochen haben, dass wir früher halt wirklich nur reine Installationen gemacht haben. Normalen Schalterdosen ausgebohrt, gekippt, Schlitze gemacht, Kabel verlegt, ja, Leitungen oder die Anlage in Betrieb genommen, die normale Elektroinstallation. Dann kamen immer mehr die neuen Techniken hinzu. Ja? Angefangen von diesen Smart Home Sachen, ja? Über nachher erneuerbaren Energien, alles was wir da haben, ja? Ob es Photovoltaik, Wallboxen, Wärmepumpen, alles was so im Prinzip neu hinzugekommen ist. Es wird also immer irgendwelche neuen Techniken werden auf den Markt gebracht. Und letztendlich muss wir im Elektrohandwerk das auch umsetzen.
1: Du hast ja auch gesagt, dass es für dich auch eben sehr, sehr viel Spaß macht. Was erfüllt dich denn besonders in deinem Beruf?
2: Der Umgang mit den Menschen. Das heißt also, der Umgang mit unseren Kunden, vor allem mit unseren Mitarbeitern.
1: Okay.
2: Das ist mir sehr, sehr viel wert. Und auch der Umgang mit unseren Partnern, Großhandel, der Geschäftspartner, mit denen wir zu tun haben. Ja? Das macht im Prinzip einfach Freude und ja, da kann ich nur sagen, es ist mein Leben halt, ja.
1: Schön. Du hast ja das Team jetzt auch gerade schon mehrmals angesprochen. Wie läuft es denn bei euch so im Team? Wie kann man sich das vorstellen?
2: Fast freundschaftlich. Das sind alles, sind alles wie eine Familie. Wir haben auch ganz groß bei uns auf dem Auto stehen, ja, oder auch unsere Firmenphilosophie, ja, ist innovativ, ja. Familiär.
1: Ist das immer im Elektrohandwerk so oder seid ihr da speziell?
2: Ich glaube, wir sind da speziell. Ich weiß es nicht. Es gibt mit Sicherheit auch viele Kollegen, die genauso sehr, sehr ähnliches Verhältnis zu ihren Mitarbeitern haben. Ich kann es nicht genau sagen.
1: Dann bin ich gespannt, denn wir sprechen auch gleich noch mal ein bisschen mehr über den Ausbildungsberuf oder die Ausbildungsberufe, kann man schon fast sagen. Danke, dass du da bist, Joachim Hankewitsch, Meister und Inhaber von Elektro Hankewitsch in Wiesbaden.
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1: Mit Katrin Brause Zimmermann. In Wiesbaden startet in dieser Woche der Christopher Street Day. Er soll Menschen zusammenbringen, die sich das ganze Jahr für Akzeptanz von sexueller und geschlechtlicher Vielfalt in der hessischen Landeshauptstadt einsetzen. Die Pride Wiesbaden wurde vor 15 Jahren mit der Gründung des Vereins Warmes Wiesbaden nach einer längeren Pause wiederbelebt. Zum Jubiläum des Vereins Warmes Wiesbaden hat die zweite Vorsitzende Nana Anin ein Fazit gezogen.
2: Also in Wiesbaden tatsächlich geht es uns recht gut, auch durch die Zusammenarbeit mit der Stadt. Also wir haben wirklich eine sehr enge Zusammenarbeit mit dem Rathaus. Aber wir müssen natürlich auch weiter schauen, dass das alles erhalten bleibt. Und wir müssen schauen, dass auch queere Menschen sich auch das wissen und sich auch weiterhin dann auch entsprechend sicher und gesehen fühlen.
1: Mit rund 150 Mitgliedern ist der Verein die größte Vertretung der LGBTIQ+-Community in der Stadt. Die Baustelle in der Ellenbogengasse geht ab heute in die letzte Runde. Das hat die Stadt Wiesbaden mitgeteilt. In dem neuen Bauabschnitt soll die Oberflächenbefestigung zwischen Neugasse und Marktplatz grundlegend erneuert werden. Die Arbeiten erfolgen schrittweise, um die Erreichbarkeit der Geschäfte und die fußläufige Nutzung der Ellenbogengasse trotzdem weiterhin zu gewährleisten. Dennoch müssen Lieferverkehrszonen und Behindertenparkplätze zeitweise entfallen. Die Stadt bemüht sich nach eigenen Angaben, die Auswirkungen so gering wie möglich zu halten. Die Arbeiten sollen voraus

0: Der Frage ist Luisa hier an geschulte Mitarbeitende wenden und erhält direkt Unterstützung. Dafür wurden die Beschäftigten extra geschult, unter anderem mit einem Video- und Präsenztrainings. Unterstützt wird das Projekt vom Kommunalen Frauenreferat sowie der Fachberatungsstelle Wildwasser Wiesbaden. In Wiesbaden-Biebrich hat es am Wochenende gebrannt. Nach Infos der Feuerwehr sind am frühen Samstagmorgen mehrere Notrufe über eine brennende Großraummülltonne eingegangen. Die konnte von der Feuerwehr schnell gelöscht werden. Allerdings hatte das Feuer bereits auf die Dämmung der Hausfassade übergegriffen. Durch das schnelle Eingreifen der Einsatzkräfte konnte eine weitere Ausbreitung des Brandes verhindert werden. Die Kicker vom SVW in Wiesbaden haben sich den Hessen-Pokal 2026 geholt. Am Samstag hat der SVWW den Regionalligisten SG Barockstadt Fulda-Lenerz mit 2:1 geschlagen und damit auch den Titel verteidigt. Das Tor zum 1:0 ist in der 37. Minute gefallen. Lukas Schleimer erzielt nach dem zwischenzeitlichen Ausgleich in der 59. Minute den Siegtreffer. Durch den Gewinn des Hessen-Pokals qualifiziert sich das Team von Cheftrainer Daniel Scherning für die erste Hauptrunde des DFB-Pokals. Die Auslosung dazu soll voraussichtlich Anfang Juni stattfinden.
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2: Da sind wir wieder zurück. Heute am Mikrofon Joachim Hankewitsch, Meister und Inhaber von Elektro Hankewitsch in Wiesbaden. Schön, dass du da bist, Joachim.
3: Ja, gerne.
2: Wir haben ja gerade schon ein bisschen inhaltlich über dein Handwerk gesprochen. Mich würde jetzt aber mal interessieren, du hast den Elektrotechniker in Energie- und Gebäudetechnik gemacht.
3: Wie ich die Ausbildung begonnen habe, war es noch der einfache Elektroinstallateur.
2: Okay.
3: Wir haben das Berufsbild nachher geändert.
2: Es gibt ja viele verschiedene Elektrotechniker. Es gibt viele verschiedene Arten. Klär uns da mal auf.
3: Mit den neuen Berufsbezeichnungen bin ich nicht ganz so firm. Früher war es der Elektromechaniker, der nur im Prinzip Elektromechanik gemacht hat, meistens Industrie. Und was uns halt ausgezeichnet hat, immer beim Elektroinstallateur und heute auch der Elektroniker Fachrichtung Energie- und Gebäudetechnik, ist, dass wir eigentlich die ganze Palette der anderen auch übernehmen können.
2: Ah, also seid ihr auch ein bisschen so ein Sammelbecken.
3: Genau. der Oberbegriff eigentlich von allem.
2: Genau. Was lernt man denn in der Ausbildung bei euch?
3: Ja, vom ganz Standard im Prinzip. Mhm. Wie beginne ich im Prinzip ein Haus im Prinzip elektrisch zu versorgen? Das heißt also, indem ich halt die Unterputzdosen setze, indem ich Schlitze mache, Kabel verlege, diese Sachen anschließe, Leuchten mache, Leuchten in Betrieb nehme, ja? Fehler suche, ja, in Elektroanlagen, Motoren, Steuerungstechnik, ja? Dann die neuen Techniken im Prinzip, also Smart Home, alles was mit intelligenter Gebäudetechnik zu tun hat. Es kommt die neuen Energien dazu, regenerative Energien, Photovoltaik, Wallboxen, Alarmanlagen. Also wir haben die ganze Palette, in unserem Beruf wird die ganze Palette abgefragt.
2: Und in wie vielen Jahren lernt man das? Das hört sich für mich wie ein Beruf an, den man über 10 Jahre lernen muss.
3: Ja, leider nur 3,5 Jahre.
2: In 3,5, wie schafft ihr das, alles unter einen Hut zu bekommen? Ihr bildet ja auch aus.
3: Wir bilden aus, ja.
2: Und wie schafft ihr das, euren Auszubildenden, das alles irgendwie in diesen 3,5 Jahren komprimiert zusammenzupacken?
3: Und natürlich auch die Berufsschule, die sehr viel mit beiträgt, dass der theoretische Teil dort gelehrt wird. Wir machen natürlich auch bei uns im Betrieb selber ständig Schulungen. Palette ist halt schon riesig groß und es ist fast unmöglich, alles im Prinzip 100% hinzukriegen.
2: Was würdest du sagen, was sind Eigenschaften, die ein Auszubildender in der Elektrotechnik haben sollte?
3: Und logisches Denken, das ist, glaube ich, ganz wichtig. Mathematik, Physik sollte irgendwo auch, ja, ein Fach sein, was ich gerne mache. Ja, wo ich also auch, und halt Lernbereitschaft und auch mal eigenständig was zu lernen. Das sollte eigentlich gegeben sein und Spaß halt bei der Arbeit, ja,
2: klar,
3: die wir versuchen zu vermitteln.
2: Und es gibt ja auch das Studium Elektrotechnik. Ja. Wie unterscheidet sich das von der Ausbildung und was würdest du vielleicht auch empfehlen?
3: Ja, also das Studium Elektrotechnik ist halt die Palette, die wir machen, nur intensiver.
2: Wieso?
3: Ich würde einfach sagen, um nur ein reines Studium zu machen, da fehlt mir, glaube ich, die Praxisnähe. Also Theorie das zu machen, könnte ich nicht empfehlen. Ich denke, mein Sohn, der wollte auch studieren. Und ich hatte ihm empfohlen, ich habe gesagt, mach doch erst deinen Meister. ja, nach deinem

0: Und das hat er auch getan. Er hat die Ausbildung gemacht, hat den Meister gemacht und hatte dann im Prinzip bei uns nochmal begonnen, wo er die Studium anfangen sollte. Ja, es hat ihm nachher auch viel mehr Spaß gemacht, bei uns im Unternehmen zu arbeiten, direkt, anstatt das Studium, weil es war halt eher sein Ding dann, ja, der Umgang mit den Kunden auch wieder.
1: Sollte man denn als Auszubildender handwerkliche Vorerfahrungen mitbringen?
0: Normalerweise sagt man ja. Ich habe aber auch die Erfahrung gemacht, dass es nicht so sein muss. Dass wir also auch tatsächlich jemand, der handwerklich komplett unbedarft war, innerhalb kürzester Zeit einen super Job macht.
1: Okay, also ist es gar nicht die Voraussetzung, man lernt das auch in der Ausbildung.
0: Ja, klar.
1: Schön. Dann bin ich mal gespannt, denn wir quatschen auch gleich nochmal über die Entwicklung von der Vergangenheit auch in die Zukunft deines Handwerkes. Danke, dass du da bist. Joachim Hankewitsch, Meister und Inhaber von Elektro Hankewitsch in Wiesbaden.
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1: Die Macher am Werk holen wir ans Mikrofon. Heute mit Joachim Hankewitsch, Meister und Inhaber von Elektro Hankewitsch in Wiesbaden. Schön, dass du da bist, Joachim.
2: Ja, gerne.
1: Wir haben ja auch schon ein bisschen was bequatscht. Für dich ist ja das Handwerk der Traumberuf schlechthin jetzt. Würdest du sagen, das Handwerk ist immer eine gute Wahl?
2: Ja, kann auch viel sein, dass es durch meinen damaligen Chef, der für mich wirklich die Person war, auf die ich hochgeguckt habe. Mhm. Ja, der hat mir, ich habe ihn bewundert. Mhm. Und das hat mich irgendwo geprägt. Einfach diese, auch was fertigzustellen, zu sehen, ich habe irgendwas gemacht und es funktioniert. Ja. Diese Befriedigung, irgendwas gemacht zu haben, das wirklich funktioniert, das ist toll. Oder auch eine tolle Sache, irgendwas programmiert. Einfach immer so Erfahrung, wo er sagt, ja, Wahnsinn, ja.
1: Ein Erfolgserlebnis am Ende des Tages. Denkst du denn, das Handwerk wird auch in Zukunft Bestand haben?
2: Klar. Wer soll es denn richten? Lass doch mal den Strom ausfallen.
1: Ja.
2: Oder du hast eine Sicherung, die ausfällt und du stehst im Dunkeln in deinem Haus oder in deiner Wohnung. Ja? Dann rufst du an. Du rufst bei der entsprechenden Energieversorger an. Die sagen, ja, dann rufen sie mal die entsprechende Fachfirma an. Ja? Also Elektrohandwerk, du siehst hier im Prinzip, was alles neu hinzukommt.
1: Lief denn rückblickend auch alles so, wie du es dir letztendlich vorgestellt hast?
2: Nein.
1: Ja. Nee?
2: Ich hatte, wie ich begonnen habe, mit der reinen Elektroinstallation begonnen und hatte da auch im Projektgeschäft gearbeitet und habe da auch wir hatten über 11 Mitarbeiter im Außenbereich, also die draußen gearbeitet haben. Wir haben ein Projektgeschäft gemacht und dabei habe ich auch mal sehr viel Geld verloren, war fast pleite.
1: Oh, okay.
2: Bauträger, der in Konkurs gegangen ist und jahrelang mich eigentlich mit Aufträgen versorgt hatte, es uns recht gut ging, war wirklich ein toller Auftraggeber, aber genauso ging es auch mal runter und irgendwann hatte er halt gesagt, okay, und da war ich fast am Ende und habe dann mit einem einzigen Mitarbeiter weitergemacht.
1: Und dann wieder von unten aufgebaut.
2: Von unten wieder auf, mit einem Haufen Schulden, die ich gemacht hatte dann. Musste alles verkaufen, weil ich habe ja einfach mit den 11 Mitarbeitern weitergemacht bis zum bitteren Ende, weil ich wollte keinen entlassen. Ich war immer so, dass ich halt also eigentlich immer wollte, dass kann ich den Mitarbeiter nicht auf die Straße stellen.
1: Und wie hast du es dann rausgeschafft?
2: Ja, ich musste im Prinzip alles verkaufen, alle Lebensversicherungen, die ich hatte, alle Autos, die ich hatte, musste dann in Leasingfahrzeuge, hab Mitarbeiter halt entlassen, komplett. Und habe mir eine neue Bank gesucht, die dann auch gesagt hat, okay, wir versuchen es mit unserem Glück nochmal. Und habe mit einem Haufen Schulden wieder weitergemacht. Viele haben gesagt, ich soll Konkurs machen, soll zumachen. Weil ich aber Einzelunternehmen war, Bauungsleiter, habe ich gesagt, das mache ich nicht. Ich gebe meinen Namen nicht auf. Und habe dann weitergemacht. Und bin zu allen, denen ich Geld geschuldet habe und habe gesagt, lasst mich am Leben. Ihr kriegt alles zurück. Ich zahle alles zurück.
1: Und wie ist die Auftragslage jetzt?
2: Wir haben so viele Aufträge, dass wir gar nichts annehmen können.
1: Wahnsinn.
2: Arbeitstechnisch, also jetzt bin im November rein schon ausgelastet. Und wir kommen ständig neue Sachen und sind viele, viele Kunden, die wir haben. Also auch, das sind ja Kunden, die ich vor Jahren oder vor 30 Jahren bedient habe, wo jetzt die Kinder kommen und sagen, wir haben hier ein Haus gekauft, könnt ihr nicht und würdet ihr nicht und und so sind wir halt ständig dran und
1: Was wünschst du dir vielleicht auch mit einem Weitblick auf die Zukunft des Handwerks?
2: Ja, ich denke, was halt schön wäre, wäre noch mehr Akzeptanz. Es wird wesentlich besser. Es ist nicht mehr so, dass wir so angesehen werden wie die Räuber in Latzhosen. War ja oft so das Thema, dass man sieht, wir sind Problemlöser. Wir wollen Probleme lösen und keine Probleme für irgendjemanden machen. Und das glaube ich, ich sehe eigentlich positiv in die Zukunft. Es gibt so viel zu tun, um da anzusetzen.
1: Ja, dann sage ich vielen Dank für das Interview. Danke, dass du uns einen Einblick ins Elektrohandwerk gegeben hast. Joachim Hankewitsch, Meister und Inhaber von Elektro Hankewitsch in Wiesbaden. Heute im Gespräch bei uns auf Antenne Wiesbaden. Nochmal vielen, vielen Dank.
2: Danke auch.
1: Und hoffentlich hören wir und sehen wir uns auch nochmal bald wieder. Ich würde mich freuen.
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1: Ich bin Babette Büchner. Russland hat der Ukraine mit dem Einsatz von Massenvernichtungswaffen gedroht. Der Chef des russischen Parlaments sagte laut Staatsduma, Angriffe auf die Zivilbevölkerung in Russland könnten dazu führen, dass Russland eine Waffe einsetze, die von niemandem mehr eine Spur übrig lässt.
2: Auslöser der martialischen Drohung ist ein Angriff des Kiewer Militärs auf ein Wohnheim im von Russland kontrollierten Teil der Ostukraine. Dabei waren mehr als 20 Menschen ums Leben gekommen. Russland hat schon mit schweren Angriffen auf Kiew selbst reagiert, unter anderem mit einer neuen Mittelstreckenrakete. Doch damit will es die russische Führung nicht bewenden lassen. Das Außenministerium drohte mit weiteren Attacken, nun der Parlamentschef sogar mit Massenvernichtungswaffen. Die zunehmenden russischen Probleme an der Front dürften wohl ein Grund für die Eskalation sein. Aus Moskau, André Berlin.
1: Halb so viele Grundschüler mit mangelnden Mathekenntnissen, mehr Jugendliche mit Spitzenleistungen und nur noch halb so viele Schulabbrecher wie heute. Bundesbildungsministerin Karin Prien will sich messbare Ziele für Verbesserungen im deutschen Bildungswesen setzen. Anlass war der neue Kinderreport des Deutschen Kinderhilfswerks, eine Umfrage unter Erwachsenen und Schülern. Beide Gruppen wünschen sich demnach Reformen und mehr Geld für das Bildungssystem. In Belgien ist ein Schulbus mit einem Zug zusammengestoßen. 4 Menschen kamen dabei ums Leben.
3: Was da genau und vor allem warum passiert ist, war zunächst noch unklar. An einem Bahnübergang in Flandern kollidierte ein Nahverkehrszug mit einem Schulbus. Die Schranken waren geschlossen, rote Warnlampen funktionierten, sagt der Bahnbetreiber. 2 Kinder im Alter von 12 und 15 Jahren starben. Auch der Busfahrer und der Begleiter der Schulkinder, allesamt Sonderschüler, überlebten nicht. 5 andere Schüler wurden schwer verletzt. Die Behörden sprechen von einem der schwersten Unglücke an einem Bahnübergang in Belgien. Aus Brüssel, Dieter Ebling.
1: Eine Umfrage des Bundesinstituts für öffentliche Gesundheit unter Jugendlichen zeigt, es wird wieder mehr geraucht. Fast jeder 10. 12- bis 17-Jährige hat demnach im vergangenen Jahr Nikotinprodukte konsumiert. Vor allem bei Mehrweg-E-Zigaretten und Nikotinbeuteln gibt es einen Aufwärtstrend. Der Drogenbeauftragte der Bundesregierung, Hendrik Streeck, fordert daher strengere Regeln für Inhaltsstoffe, Aromen und Werbung.
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4: Wir messen immer noch 31 fetzige, sonnige Grad hier hin und aus der Britta Arena in Wiesbaden. Ja, ist schon ganz schön heiß da draußen. Kann man nicht anders sagen. Ja, also für ein kleiner Tipp für alle, die mal durchlüften wollen. Das ist ja immer so die Sache, ne? Wenn es so heiß ist, weiß man nicht, wann man noch durchlüften soll. Dann steht irgendwie auch so die Luft. Also morgen früh um 6 bis 7, das ist die beste Zeit zum Lüften. Da sind so 15 Grad. Das kann man mal machen dann. Kommt ein kleiner, leichter, frischer Wind vielleicht rein. Ansonsten wird es morgen leider im Antenne Wiesbaden Wetter drin. Das heißt morgen leider. Es wird wieder ziemlich heiß, bis zu 31 Grad morgen auch wieder. Und Sonne, Sonne, Sonne und nochmal Sonne.
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4: Ah, wir haben was von der A643 Wiesbaden Richtung Mainz. Zwischen Schiersteiner Kreuz und Mainz-Mommach haben wir gerade 2 Kilometer stocken. Das war's aber auch schon.
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4: Ein Blitzeranhänger heute wieder in der Rheingaustraße in Biebrich. Genau, den hatten wir ja schon letzte Woche. Der steht auch immer noch da in Schierstein zwischen am Parkfeld und Arbeit-Schweizer Allee. Darfst du immer noch nur 30 fahren. Dann haben wir noch einen mobilen Blitzer in der Saarstraße am Kreuzer Richtung Schierstein. 50 sind hier erlaubt. Das hat die Bianca gesehen und uns gemeldet. Vielen Dank. Und noch einer, den kennen wir auch schon. Der steht auf der A66 auf Höhe von Erbenheim. Da darfst du nur 100 fahren. Falls du auch sowas siehst und wir den noch nicht genannt haben, dann kannst du uns mal einen anrufen. Wiesbaden 952 69 8 und dann nochmal die 69. Wir wünschen selbstverständlich eine wunderbare Autofahrt. Passt aber hier auf.
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4: 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Ja, am Abend, sagt man immer so. Aber irgendwie, für mich ist ja immer noch pralle Mittagssonne da draußen. Es ist ja 31 Grad. Wir haben 18 Uhr. Es geht ab. Ja, wir sind im Sommer angekommen, auf jeden Fall. Das haben wir. Für alle, die sich heute ein bisschen Schattenplätze suchen wollen oder es draußen nicht mehr aushalten, haben wir vielleicht was für euch. Wir haben nämlich nochmal die Veranstaltungstipps. Aber vorher haben wir noch ein bisschen Bucke. I want to know what's love. What love is, nicht what's love is. What love is natürlich. Und davor gibt es noch Life is a Rollercoaster. Ist es auch wirklich bei den Temperaturen? Hilfe! Hallo! Kann mir mal jemand Wasser bringen? Ach.

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0: Wanna Know What Love Is auf Antenne Wiesbaden. Wir haben 18:13 schon wieder und draußen wirkt es aber eher, als wäre es mitten am Tag, finde ich. 18 Uhr ist ja eigentlich schon Abend, kann man schon sagen. Und wir haben die geilsten Sachen, was du heute noch machen kannst. Vielleicht willst du dich mal vor der Sonne ein bisschen verstecken. Wir haben was für dich.
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0: Ja, als allererstes haben wir was für alle Leseratten und Bücherfans. Im Literaturhaus Villa Clementine stellt Lukas Reitschel seinen dritten Roman vor und kehrt darin nach Ostdeutschland zurück in die fiktive Kleinstadt Sanditz. Zwischen Braukohlenabbau, Wäldern und Steinbrüchen entsteht ein vielschichtiges Panorama über Menschen, Familien und Freundschaften von der Ende der DDR bis heute. Bereits mit seinem Debüt Mit der Faust in die Welt schlagen, das 2025 verfilmt wurde, feiert Reitschel große Erfolge. Auch sein neuer Roman erzählt eindringlich von der Zeit nach der Wende sowie vom Wunsch nach Zugehörigkeit, Freiheit und einem Platz im Leben. Wenn ihr dabei sein wollt, dann gibt es noch Tickets ab 9 Euro und der Start ist heute um 19.30 Uhr. Es wird bestimmt angenehm und ich sage euch was, es wird bestimmt auch ein bisschen kühler als draußen. Und im Biebrich wird gefeiert und zwar beim 21. Biebricher Hoffest und das ist Ende der Woche, also vom 29. bis zum 31. Mai verwandelt sich ganz biebrig in eine riesige Festmeile mit Musik, Flohmärkten, leckerem Essen und natürlich jede Menge Action für die ganze Familie. Insgesamt sorgen 20 Bands und Musiker für Stimmung in den Höfen. Dazu gibt es geführte Spaziergänge, eine Stempeljagd mit tollen Preisen und sogar einen kostenlosen Oldtimer-Shuttlebus aus den 60ern, der euch bequem dann einfach mal so nach Biebrich fährt. Also wirklich was ganz Spezielles mal. Also die teilnehmenden Höfe erkennt ihr ganz einfach an den orangefarbenen Fahnen. Auf jeden Fall kann man sich da vorfreuen. Da passiert mal was am Wochenende. Die Biebricher Hoffeste, das beginnt jetzt am Freitag. Ah, dann habe ich noch was ganz Besonderes für euch. Unser Kurhaus wird Ende der Woche zum internationalen Kunstprojekt oder Kunstgalerie, also ein Pop-Art-Künstler Pepone, präsentiert persönlich seine neuesten Werke und Skulpturen im Wintergarten und auf der Terrasse vom Kurhaus hier bei uns in Wiesbaden. Genau. Außerdem zeigt die Galerie Mensing unter dem Titel Diamonds of Art Werke internationaler Künstler wie Mr. Brainwash, Romeo Brito oder Carlos Fasino. Extra Highlight vor Ort wird sogar ein Kunstwerk im Wert von um die 6.000 Euro verlost. Die Ausstellung läuft am Freitag ab 19 Uhr bis Samstag zwischen 11 und 18 Uhr im Kurhaus Wiesbaden. Das wird auf jeden Fall geil. Egal, was ihr heute macht, ich wünsche euch die beste Unterhaltung, super viel Spaß, trinkt genug und vielleicht fahrt ihr heute doch nochmal an See. Ich meine, die Sonne geht erst um so 9:30 erst unter. Mega geil.
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1: Mit Katrin Brause-Zimmermann. Das Land Hessen will Unternehmen bei der Rückzahlung der Corona-Soforthilfen deutlich entlasten. Das hat das Wirtschaftsministerium in Wiesbaden angekündigt. Für rund 66.000 Fälle sollen die Rückforderungen angepasst werden. Unter anderem werden betriebliche Eigenmittel künftig nicht mehr automatisch angerechnet. Außerdem sollen Darlehen stärker berücksichtigt werden. Zu den Absichten der hessische Wirtschaftsminister KW Mansouri.
2: Ich bin froh, dass wir vor allem gemeinsam mit den Wirtschaftsverbänden jetzt diese Lösungen auch präsentieren können. Wir verändern die Situation ja nicht, wir erleichtern ja nicht, weil wir das müssen. Von den 1071 abgeschlossenen gerichtlichen Verfahren hat das Land Hessen kein einziges verloren, sondern wir machen das, weil es richtig ist. Und deswegen ist das, glaube ich, auch

0: Situationen schnell und diskret Hilfe bekommen. Das bundesweit bekannte Hilfekonzept wird nun in Wiesbaden in den Bädern des Betreibers Mati Aqua umgesetzt. Wer sich unwohl fühlt, kann sich mit der Frage, ist Luisa hier, an geschulte Mitarbeitende wenden und erhält direkt Unterstützung. Dafür wurden die Beschäftigten extra geschult, unter anderem mit einem Video- und Präsenztrainings. Unterstützt wird das Projekt vom Kommunalen Frauenreferat sowie der Fachberatungsstelle Wildwasser Wiesbaden. Die Vollsperrung der A671 zwischen Hochheim Süd und Gustavsburg verlängert sich. Das hat die Wiesbadener Außenstelle der Autobahn GmbH des Bundes mitgeteilt. Im Zuge der Arbeiten wurden Rostschäden an der Brücke über den Main festgestellt. Dies soll über Jahre durch Kleinstmengen von eingedrungenem Oberflächenwasser verursacht worden sein. Eine eingehende Untersuchung hat ergeben, dass die gesamte Brückenoberfläche erneuert werden muss. Dadurch verzögert sich der angesetzte Abschluss der Arbeiten laut Autobahn GmbH voraussichtlich bis Juli. Der bestehende Gehweg der Brücke neben der Fahrbahn für Fußgänger und Radfahrer kann weiterhin genutzt werden. Die Wiesbadener Polizei lädt zum Format Coffee with a Cop auf dem Schlossplatz ein. Bei einer Tasse Kaffee haben Interessierte die Möglichkeit offen, mit Beamtinnen und Beamten über ihr Anliegen und Sorgen zu sprechen oder auch Fragen zu stellen. Auch Polizeipräsident Björn Gutzeit wird zeitweise vor Ort sein. Das Ziel ist es, den direkten Kontakt zwischen Polizei und Bevölkerung zu stärken und Gespräche außerhalb von Polizeieinsätzen zu ermöglichen. Die Aktion läuft morgen im Rahmen des Wiesbadener Wochenmarktes von 10 bis 12 Uhr. Die Wiesbaden Phantoms haben am Wochenende ihre Siegesserie fortgesetzt. Mit 32-11 haben sie auswärts bei den Gießen Golden Dragons gewonnen. Bereits nach rund 5 Minuten konnten die Phantoms in Führung gehen. Diese lassen sie sich bis zum Schluss nicht mehr nehmen. Nach den Auftaktsiegen gegen die Biberach Beavers und die Augsburg Centurions ist es der dritte Sieg in Folge für die Wiesbaden Phantoms in der GFL 2. Am Wochenende steht für das Team von Headcoach Patrick Griesheimer dann ein Heimspiel an. Sie empfangen die Albershausen Crusaders.
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2: Wir messen immer noch 31 Grad hier in der Britta Arena in Wiesbaden. Und ja, ist doch eigentlich ganz schön. Jetzt zum Feierabend kann man auf jeden Fall noch mal irgendwo ins Wasser fahren. Das ist doch herrlich. Für alle, die sich denken, ich möchte mal gerne wieder meine Wohnung lüften. Das geht ja irgendwie nicht. Morgen früh um 6 bis 7, da kann man mal lüften. Da ist es nicht so warm. Da sind es 15 Grad. Da kann man mal Stoßlüften, dann wieder zumachen. Und dann ist auch wieder gut. Denn morgen im Antenne Wiesbaden Wetter drin für morgen steht geschrieben, es wird wieder genauso heiß wie heute. Eigentlich ganz schön, oder? Ab ans Wasser mit euch.
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2: Eine Meldung habe ich von der A643 Wiesbaden Richtung Mainz. Zwischen Mainz und Gonsenheim und dem Dreieck Mainz haben wir 1 Kilometer stockenden Verkehr. Und wir haben es ja gerade auch schon mal in den Nachrichten gehört. Die A671 Mainz Richtung Wiesbaden zwischen Gustavsburg und Hochheim Süd. Da ist doch diese Baustelle. Da sind beide Fahrtrichtungen bis auf Weiteres gesperrt. Da ist eine Umleitung eingerichtet. Das sollte ja jetzt eigentlich dann auch mal vorbei sein. Die Woche ist es aber nicht. Das ist verlängert worden bis Juli. Wann genau das endet, weiß ich nicht. Wie gesagt, es gibt eine Umleitung. Wir halten euch auf jeden Fall auf dem Laufenden, wenn wir dazu noch mehr Infos haben.
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2: Unter einem Blitzeranhänger steht immer noch in der Rheingaustraße in Biebrich Richtung Schierstein wird immer noch geblitzt. Zwischen am Parkfeld und Arbeitsschweizallee. Ihr dürft hier nur 30 fahren. Dann haben wir noch einen mobilen heute in der Saarstraße am Kreuzer. Richtung Schierstein sind 50 erlaubt und noch einer, auch ein wohlbekannter auf der A66 und zwar auf Höhe von Erbenheim. Da dürft ihr nur 100 fahren. Falls ihr auch sowas seht, ruft mich immer gerne an. Wiesbaden 952 698 und dann nochmal die 69. Gute Fahrt und Feierabend.
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2: Ja, und mit mir, Amina Liedtke. Und ja, was soll ich sagen? Es ist Abend, es ist heiß, Mann. Der Sommer kam auf jeden Fall auf einmal ziemlich unerwartet. Und ich muss sagen, ich bin ganz schön schlapp. Deswegen habe ich heute tatsächlich den ganzen Tag Saftfasten gemacht. Weil ich merke immer so, wenn ich den Tag über dann nichts esse und es ist so heiß, dann habe ich auf jeden Fall mehr Kraft. Hat sich bewährt, Leute. Ich kann es euch nur empfehlen. Mal so einen halben Tag Fasten soll ja auch ziemlich gesund sein. Ne? Wir machen weiter mit Tell Me When von Human Leech auf Antenne Wiesbaden. Genießt den Feierabend und das Sommerwetter. Schönen Feierabend.

0: vor 7 schon wieder. Es ist so hell draußen. Ich glaube das irgendwie alles gar nicht.
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0: Genau. Und wir haben jeden Tag in Wiesbaden ja auch wieder Zahlen für euch. Unsere Zahl des Tages ist heute mal die 1. Wir freuen uns nämlich über die allererste Wiesbadener Weinwanderung. Ja, kennt man ja nur aus dem Rheingau oder aus anderen Weinbaugebieten. Und wir haben jetzt hier auch eine. Wie geil. Stattgefunden hat die erste Wiesbadener Weinwanderung am Wochenende. Und es war so eine Mischung aus Weinwanderung, wie man sie halt kennt. Stadtspaziergang. Es waren namentliche Weingüter mit dabei, zum Beispiel das Kloster Eberbach, Balthasar Ress oder auch der Sektkellerei Ölig. Die in edlen Tropfen zum Probieren gab es dann in den Modeboutiquen, Kunstausstellungen und anderen Shops. Konnte man mal ein bisschen kosten. Richtig schönes Wetter war ja auch noch. Also alles perfekt für die erste Wiesbadener Weinwanderung. Und deswegen die 1 auch heute, unsere Wiesbaden-Zahl des Tages.
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1: Ich bin Babit Büchner. Das Auswärtige Amt hat den russischen Botschafter in Berlin einbestellt. Hintergrund sind Russlands Drohungen vor weiteren Angriffen in Kiew. Der Kreml hatte deshalb Ausländer und Diplomaten aufgefordert, die ukrainische Hauptstadt zu verlassen. Heute drohte Russland zudem mit dem Einsatz von Massenvernichtungswaffen. Das Außenministerium schrieb auf der Plattform X, man habe Russland heute deutlich gemacht, dass Deutschland sich durch Drohungen nicht einschüchtern lasse. Mehr Personal in Schulen und Kitas sowie bundesweit einheitliche Lernstandards. Das wünschen sich einer Umfrage zufolge 9 von 10 Erwachsenen, um eine bessere Bildung zu ermöglichen. Das geht aus dem Kinderreport des Deutschen Kinderhilfswerks hervor.
2: Das deutsche Bildungssystem bekommt regelmäßig schlechte Noten, weil nicht alle die gleichen Bildungschancen haben. Die hängen immer noch stark ab von der Bildung und dem Einkommen der Eltern. Das sei ein Armutszeugnis, sagt das Kinderhilfswerk. Es gebe zudem 400.000 fehlende Kita-Plätze, viele Schulen seien schlecht ausgestattet und es fehlt Personal. Auch die Kinder selbst wurden für die Umfrage nach ihrer Meinung befragt. An erster Stelle steht für sie, dass Kitas, Schulen und Schulmaterial für alle Kinder kostenlos sind. Außerdem finden sie es wichtig, dass in allen Schulen ähnliche Regeln gelten. Thomas Bremser, Nachrichtenredaktion.
1: Bundesfamilienministerin Karin Prien will die Einkommensgrenze beim Elterngeld trotz Spardruck nicht antasten. Daran wolle sie nichts verändern, sagte sie im Deutschlandfunk.
3: Klartext von der zuständigen Ministerin. Die Rahmenbedingungen in Deutschland müssen Familien mehr Lust auf Kinder machen, das sagt Karin Prien. Sie würde sogar gerne die Mindest- und Höchstsummen beim Elterngeld anheben. Das sind in der Regel 65% des vorherigen Nettolohns, mindestens 300 und höchstens 1.800 Euro pro Monat. Diese Summen gelten übrigens unverändert schon seit 2007. Gespart werden sollte an anderer Stelle. Da nennt sie die Stichworte Partnerschaftlichkeit und Bezugsdauer. Aus Berlin, Thomas Thonfeld.
1: Seit mehr als 80 Tagen war das internationale Internet im Iran gesperrt. Jetzt hat die Organisation NetBlocks mitgeteilt, dass Internetverbindungen laut Live-Daten teilweise wieder möglich seien. Es sei jedoch unklar, ob die Wiederherstellung von Dauer sein wird. Präsident Pezeshkian hatte nach einer Entscheidung eines Sonderstabs zuvor die Freischaltung angeordnet.
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4: Neue Orte, neue Perspektiven und einfach mal eine andere Umgebung erleben. Genau das macht den Reiz am Verreisen aus. Und gemeinsam mit Shui Reisen nehmen wir euch in dieser Stunde mit auf eine spannende Tour. Ich bin Heiko Gille, begrüße euch zu einer neuen Ausgabe von Hin und weg. Und die Details, die bekommt ihr gleich bei uns.
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0: Herzlich willkommen mal wieder zu unserer Reisesendung hier bei uns. Und ja, wir gehen natürlich Urlaub machen und zwar heute auf besondere Art und Weise. Bei mir im Gespräch ist Marco Schui, der Geschäftsführer von Schui Reisen. Marco, du nimmst uns mit aufs Rad, ne?
1: Ja, erstmal Gute und ja, ich nehme euch mit aufs Fahrrad und auf eine ganz tolle Tour. Wir fahren nach Frankreich.
0: Okay.
1: Und durchqueren quasi Frankreich auf einer traumhaften Route und zwar von Atlantik zum Mittelmeer.
0: Aber wir fahren nicht mit dem Fahrrad nach Frankreich, ne?
1: Zumindest nicht von zu Hause aus. Ja. Also wir starten bei uns tatsächlich ab dem Betriebssitz in Elsbach-Limburg und da wird das Fahrrad dann verladen in unseren Anhänger, in den Bikeliner-Anhänger, wo das eigene Fahrrad mitreist. Eines der wichtigen Details von so einer Radreise mit uns, dass das eigene Fahrrad mitgeht, denn ja, wer will sich vor Ort ein Fahrrad leihen, wenn zu Hause das gewohnte und vielleicht auch teure das Fahrrad steht, wo man gewohnt ist zu fahren. Und das will man natürlich auch mitnehmen in Urlaub und das ist bei uns garantiert in einem unserer Spezialanhänger, die dann eben an unseren Bikelinern, Bussen dann dranhängen und das Urlaub mit Fahrrad möglich machen.
0: Da geht auch nichts kaputt, gell?
1: Da geht auch nichts kaputt. Das wäre ja nicht umsetzbar, wenn die Fahrräder Schäden nehmen würden. Die sind speziell verankert. Das heißt, da gibt es keine Schraubzwinge oder sowas. Also die stehen fest und sicher. Wir kriegen bis zu 32 E-Bikes in den Anhänger, die man auch zum Teil auch laden könnte während der Fahrt. Also das ist speziell dafür gebaut und ausgelegt.
0: Und dann geht's von Els nach Frankreich, hast du gesagt. Wo ist denn der erste Haltepunkt?
1: Ja, der erste Haltepunkt, ich stelle dir die Landkarte vor, Frankreich liegt vor dir und dann hast du praktisch unter dir die Grenze von Spanien und hast links den Atlantik, rechts das Mittelmeer und wir haben dann als ersten Stopp Orléans, also dann Richtung Atlantikküste und da geht's dann am ersten Tag hin und dort ist unser erstes Ziel oder der Start der Reise, um vom Atlantik dann zum Mittelmeer fahren zu können.
0: Und im Laufe der Reise nimmt man dann so das komplette französische Lebensgefühl wahrscheinlich wahr, ne?
1: Das geht kaum besser wie auf dem Fahrrad. Tatsächlich, wenn du die Städte anradelst, wenn du durch die Natur radelst und wir fahren ja einen großen Teil oder fast ausschließlich entlang am Canal du Midi und da erlebst du alle traumhaften Landschaften und Frankreich und die Kultur und das Essen, was in Frankreich ja essentiell ist und zum Lebensgefühl mit dazugehört, hautnah und in dem Fall tatsächlich mit allen Sinnen.
0: Jetzt hast du schon gesagt, es ist eine Radreise quer durch Frankreich einmal vom Atlantik zum Mittelmeer. Für wen eignet sich die Reise?
1: Ja, also man muss kein Fahrradcrack sein oder Profi. Im Gegenteil, durch das E-Bike ist ja heute, möchte fast sagen, jeder in der Lage, Radtouren, längere Radtouren zu machen oder eben Radtouren zu machen, die dann eben nicht so anstrengend sind, dass man eben Landschaft, Land und Leute und das alles genießen kann und der Fokus jetzt nicht nur auf Kilometerfressen liegt. Und von daher, da es ja auch überwiegend flach ist, ja, wie gesagt, wir fahren am Kanal entlang, naturgemäß, ist da kein großer Höhenunterschied zu radeln, ist das tatsächlich für fast jeden ideal, die Reise.
0: Und wer kann schon mal sagen, vom Atlantik zum Mittelmeer mit dem Fahrrad geradelt zu sein? Also ich glaube, noch nicht allzu viele. Und wer es mal machen will, er hat auf jeden Fall bei euch und mit euch die Möglichkeit. Wir sprechen gleich weiter mit Marco Schui, dem Geschäftsführer von Schui Reisen, über eine ganz, ganz besondere Radtour.

0: So, herzlich willkommen zurück. Hier ist die Reisesendung heute mit einer Radreise von Schuhireisen. Es geht vom Atlantik zum Mittelmeer und zwar mit dem Fahrrad. Geschäftsführer Marco Schui ist bei mir im Gespräch und ich würde von dir gerne mal wissen, ich weiß, du magst Frankreich sehr gerne. Bist du auch in Frankreich schon mal mit dem Fahrrad unterwegs gewesen?
1: In Paris natürlich, immer mal wieder und ansonsten tatsächlich so noch nicht geradelt und die Tour, deswegen stelle ich es auch vor, gefällt mir besonders gut, die wir im Programm haben. Es ist schon eine außergewöhnlich schöne Tour und da liegt schon mein Fokus drauf und so ein bisschen auch der persönliche Wunsch, diese Reise mal vorstellen zu dürfen.
0: Wie viele Tage seid ihr da insgesamt unterwegs?
1: Das ist eine 10-Tage-Reise, die man dann auch braucht. Ja, also wir haben nicht so große Etappen pro Tag, was jetzt für den geübten Radler so mit 60 Kilometer am Tag etwa im Schnitt, ja, es sind auch mal weniger, wo der geübte Radler vielleicht sagt, das ist ja viel zu wenig, aber wie gesagt, das ist ja keine, wir wollen ja keine Kilometer fressen, also und wollen auch keine Tour de France machen, sondern hier geht es tatsächlich auch darum, dass wir Zeit haben, dass wir die Städte und die Orte, die es zu entdecken gibt, dann auch Zeit dafür haben.
0: Was sind so die Highlights auf der Strecke?
1: Oh, das sind ganz viele. Das beginnt ja schon mit unserer Ankunft in Orléans, mit solchen geschichtsträchtigen Städten. Der Canal de Midi als UNESCO-Weltkulturerbe. Die Düne von Pilat, die wir anfahren, die praktisch oberhalb von Orléans dann an der Atlantikküste liegt, die man gesehen haben muss. Und allein schon, wenn man dort ankommt, Und kommt durch diesen Wald und steht kurz vorm Meer, vor der Küste und hat auf einmal diese gigantische Düne vor sich. Das sind fantastische Erlebnisse. Und dann von da aus zu radeln, einmal quer durch ganz Frankreich und dann am Mittelmeer rauszukommen, also das ist Gänsehautmomente tatsächlich.
0: Hab ich auch Zeit, irgendwie fernab der Radstrecke irgendwas zu entdecken?
1: Ja, wir haben natürlich die Begleitung von unseren Radguides und den einheimischen Tourguides, die wie immer unsere Radreisen begleiten und die sind natürlich mit dabei, kennen nicht nur Land und Leute, sondern auch ab von der Strecke die Sehenswürdigkeiten, vielleicht auch mal das ein oder andere Lokal, wo man einkehren muss. Ne? Wenn dann auch hier und da mal, weil man hat ja vielleicht immer gerade Hunger und Durst, ausgerechnet in dem Moment, wo kein Lokal da ist und dann kann es schon mal passieren, wie so eine Fata Morgana, dass unser Bikeliner-Bus dort steht und vielleicht auch mal ein kleines Buffet aufgebaut hat mit irgendwelchen landestypischen Sachen vom Markt und dass man dann da Baguette und Käse und Tomaten oder was bekommt, wo man vielleicht gerade nicht mitrechnet. Kann passieren. Es sind aber auch viele andere kulturelle Highlights, die wir anfahren und besichtigen auf der Tour.
0: Ist es dann, stelle ich mir das richtig vor, dass ihr quasi die Übernachtung, weil es ist ja keine Rundfahrt, ihr seid dann immer in anderen Hotels untergebracht?
1: Genau, es ist keine Sternfahrt, wo wir einen Standort haben und das ist ja eben wiederum einer der Vorteile. Wenn jetzt einer fragt, warum soll ich das mit Bus machen, fahre ich mit dem Auto hin. Ja, da steht das Auto eben in Orléans und nachher bin ich unten am Mittelmeer und mein Auto ist etliche 100 Kilometer weit weg. Und wir fahren natürlich zu einer traumhaften Reisezeit, wo wir auch mit super Temperaturen, mit schönem warmem Wetter rechnen können. Auch das ist ein Grund, warum wir nicht so riesig lange Tagesetappen haben, weil wir müssen es ja nicht quälen, ne? Das ist ja Urlaub. Ansonsten steht der Bus immer wieder am nächsten Stopp und man kann sich da auch wieder Getränke nachholen und seine Fahrradflasche füllen. Und der Tag endet dann immer wieder am nächsten Zielort, am nächsten Hotel.
0: Wir freuen uns, dass du uns diese spannende Radreise heute mitgebracht hast. Und zwar quer durch Frankreich, vom Atlantik bis zum Mittelmeer. Heute mit Marco Schui, dem Geschäftsführer von Schui Reisen.

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Wo früher Kies und Sand abgebaut wurden, finden heute seltene Pflanzen und viele Vogelarten ihren Lebensraum. Und gerade im Frühjahr ist das Gebiet besonders beeindruckend. Überall zwitschert es, die Natur blüht auf und entlang der Wege eröffnen sich immer wieder wunderschöne Ausblicke auf Wasserflächen und Auenlandschaften. Der Altrhein-Erlebnispfad ist ideal für alle, die entspannte

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3: Einfach mal rauskommen, den Alltag hinter sich lassen und neue Eindrücke sammeln. Das ist es doch, was Reisen ausmacht. In dieser Stunde nehmen wir euch gemeinsam mit Schui Reisen mit auf genau so eine Tour. Ich bin Heiko Gille und ein paar schöne Reiseeindrücke, die bekommt ihr gleich hier bei uns.
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0: Wir radeln und zwar quer durch Frankreich, vom Atlantik bis zum Mittelmeer. Ganz spannende Radreise heute Thema und zwar mitgebracht von Marco Schui, dem Geschäftsführer von Schui Reisen. Marco, generell so Radreisen sind immer beliebter jetzt gerade, ne?
1: Ja, nicht erst seit Corona und die Radreisen machen wir eigentlich auch schon sehr lange, aber es wird immer beliebter, eben weil man auf ganz andere Art und Weise Land und Leute erlebt, entdeckt und kennenlernt. Und das Radfahren an sich macht immer mehr Leuten Spaß und bedingt auch durch die E-Bikes, die halt eben den Radius unglaublich erweitern und das Ganze nicht zu einer Anstrengung werden lassen, ne? Wenn dann mal ein Hügel kommt, dass man sagt, danach geht nichts mehr, sondern das macht vielen dann die Entscheidung leichter, einfacher zu sagen, okay, ich nehme mir das jetzt mal vor, ich kann auch mal 5, 6 Tage hintereinander radeln und das führt zu einer wahnsinnigen Beliebtheit. Und wenn die meisten dann mal monatelang den Kirchturm umquert haben und alle Radwege vor der Haustür kennen und Lahn und Rhein und Main und Mosel und Gott weiß was abgeradelt sind, links runter und rechts hoch, dann freut man sich unwahrscheinlich auch mal was Neues kennenzulernen und vielleicht den eigentlichen Urlaub dann mal als Radreise auszulegen. Und wir bringen euch hin.
0: Was würdest du denn sagen, was ist denn so jetzt bei dieser Radreise wirklich das absolute Highlight? Warum sollte ich die Radreise unbedingt mitmachen?
1: Das absolute Highlight ist die Mischung, ja, also dieser Gedanke, ich bin erst am Atlantik, komme am Mittelmeer raus, das ist schon mal ein mega Gedanke, auch so ein Land zu durchqueren im wahrsten Sinne des Wortes, das ist schon toll. Frankreich ohne Weinbaugebiete darf nicht fehlen, ja, wir kommen nach Narbonne, wir haben verschiedene Bauwerke aus der Römerzeit, die wir sehen, wir haben verschiedene Städte wie Narbonne oder Toulouse, Bordeaux, Orléans, also das sind ja alle schon Ziele und Highlights für sich, ne? Und die verbunden in einer Tour, die man, wenn man in diese Städte reinradelt oder dann morgens rausradelt oder zum Teil bringt uns auch erst der Bus zu einem Startort, dass man wirklich nicht alles radeln muss oder was doppelt fahren würde. Das in Verbindung sind ja die Highlights dieser Reise. Ja.
0: Dieses französische Lebensgefühl, was man da auf jeden Fall ja super mitbekommt. Was würdest du sagen, was zeichnet das aus?
1: Also das französische Lebensgefühl ist viel diese Kultur der Städte in Verbindung mit Kulinarik. Die französische Küche ist natürlich bekannt. Jetzt haben wir nicht die Sterneküche auf so einer Radreise. Wir sehen schon zu, dass unsere Gäste satt werden.
0: Muss auch gestärkt reingehen, ne?
1: Ja, gerade beim Fahrradfahren ist es wichtig. Das muss man erleben. Also es ist Gott sei Dank so, dass ich das hier gar nicht so ein Lebensgefühl am Mikrofon rüberbringen kann, wie das ist, wenn du auf dem Fahrrad sitzt und kommst in so eine Stadt, fährst, machst einen Stopp in irgendeinem Café oder erlebst das, wie die Leute am Flussufer mit ihrer Angel sitzen oder in den Städten, in den Restaurants oder abends dann im Hotel in so einer mittelalterlichen Stadt, wo wir ja einige auf der Tour haben. Und das alles ist Frankreich.
0: Und zu erleben gibt es das alles auf eurer Radtour und zwar vom Atlantik zum Mittelmeer. Dankeschön vorab erstmal an Marco Schui von Schui Reisen, dass du uns ein bisschen die Reiseroute näher gebracht hast. Und ein bisschen was haben wir noch zu klären, hören wir gleich.

0: herzlich willkommen zurück. Hier ist die Reiseshow und heute gibt es eine ganz besondere Radreise und zwar vom Atlantik bis zum Mittelmeer. Marco Schui, der Geschäftsführer von Schui Reisen ist, da hat uns diese Reise mitgebracht. Marco, wenn ich die Reise oder so ein paar mehr Informationen zu dieser Radreise noch bekommen möchte, wo gibt's sie denn?
1: Die gibt's bei uns klassisch per Telefon. Wenn er uns anruft, natürlich dann auf unserer Webseite unter schui-reisen.de. Da findet ihr die Reise unter dem Reiter Radreisen oder Atlantik vom Mittelmeer im Suchbegriff eingeben. Und dann findet ihr die schöne Tour. Da ist jeder einzelne Tag aufgeführt. Da sind die Reisedaten aufgeführt, die Preise. Und wer es dann gar nicht mehr abwarten kann, der kann auch direkt online buchen. Kann sich online seinen Sitzplatz aussuchen, kann den fix einbuchen. Und für den Fall, dass einer jetzt Spaß bekommen hat und hat kein Fahrrad, auch da sind wir natürlich bestens aufgestellt. Wir haben eine große Auswahl an Leihbikes, E-Bikes natürlich mit verschiedenen Rahmen, Rahmengrößen, Tiefeinsteiger mit Herrenrahmen, XL, L, M, also alle Größen. Und das kann man dazu buchen, sollte man kein eigenes haben. Und das geht alles online, das geht telefonisch. Man kann uns auch bei uns im Büro in Elsbach-Limburg besuchen. Da wäre dann auch immer die Abfahrt oder man nutzt halt eben unsere kostenfreien Zustiege, wie Hauptbahnhof Wiesbaden oder Mainz natürlich. Und könnte auch unterwegs zusteigen. In dem Fall mit dem eigenen Fahrrad ist es meist so, dass die Kunden zu uns kommen, am Abreisetag ihr Fahrrad dann mitbringen. Man kann dann bei uns kostenfrei parken, das Auto stehen lassen. Das Fahrrad wird dann direkt verladen in unseren Bikeliner-Anhänger. Ja, und dann geht's unbeschwert los.
0: Und was auch immer dabei ist, ist ein Reise- oder Radguide. Welche Vorteile bringt der denn?
1: Ja, man kriegt natürlich nicht einfach am Start der Reise einen Zettel in die Hand gedrückt mit der Route oder irgendeine Komoot-Empfehlung per QR-Code, sondern tatsächlich unsere menschliche Begleitung. Wir haben einen Radreiseleiter mit dabei. Unsere Buspiloten, die Bikeliner fahren, das sind versierte Radfahrer. Also die fahren den Bus, jetzt hätte ich fast gesagt, so nebenbei. Das ist natürlich deren Hauptjob, aber die sind dermaßen radaffin, dass sie auch teilweise die Radrouten begleiten. Jetzt nicht unbedingt bei so einer, wenn es keine Sternfahrt ist, wie in diesem Fall, ist ein bisschen schwierig, weil sie ja den Bus fahren. Und die sind mit dabei, stehen für alle Fragen und Wünsche parat, flicken auch schon mal einen Platten oder stellen auch schon mal einen Sattel ein und haben das nötige Werkzeug mit dabei. Also rundum betreut bei uns, das, was ja das Credo unserer Reisen ist, ne? Weil sonst könnte sich ja einer in Zug setzen, könnte es alleine machen und muss mit allen Sorgen, Problemen, Nöten, Wünschen und Widrigkeiten, die so kommen können, alleine zurechtkommen. Dafür sind wir dann da. Bei uns ist ab Einsteigen Urlaub. Das ist ja der eigentliche Sinn von einem Urlaub, ne? Also nicht selbst organisieren zu müssen und nicht für alles sich Gedanken machen zu müssen, sondern mit dem Abgeben vom Fahrrad und vom Koffer setze ich mich in meinen schönen 5-Sterne-Sitzplatz, lass mich von unserer Stewardess verwöhnen im Bus und geh mir mal zwischendrin vielleicht ein frisch gezapftes Bierchen trinken oder lass mal einen netten heißen Kaffee oder Cappuccino servieren oder ess eine Kleinigkeit und Urlaub ab der ersten Minute und das garantieren wir und die Radguides sind natürlich auf der Tour mit dabei, die Touren begleiten, also es muss keiner bei jedem Abzweig zittern, ob er richtig abgebogen ist und nach einer Stunde wieder am gleichen Ort steht, wo er losgefahren ist, sondern dafür haben wir unsere versierten Guides mit dabei, vom ersten bis zum letzten Radeltag.
0: Wann ist denn die nächste Möglichkeit?
1: Die nächste Möglichkeit ist schon vom 15. bis 24.07. Das ist also der fixe Reisetermin. Und da würden wir uns freuen, wenn wir den einen oder anderen noch begrüßen können. Das ist ja dadurch, dass es 10 Tage ist und Frankreich ist nicht billig. Ich möchte den Preis gerade hinterher schicken, bevor da einer jetzt vielleicht doch sofort schon buchen möchte. Also die Tour kostet 2.749 €, ist aber auch all-in. Das heißt, es ist natürlich Halbpension mit dabei in den Hotels. Die Hotels sind mit dabei, die Transfers mit dabei. Die Reiseleitung ist mit dabei, es sind teils Eintritte mit dabei. Also man muss sich um nichts mehr kümmern und das Frühstück auf der Anreise bei uns sowieso.
0: Marco Schui, der Geschäftsführer von Schui Reisen, hat uns heute eine ganz spannende Radreise mitgebracht und zwar vom Atlantik zum Mittelmeer, einmal quer durch Frankreich. Ich sage danke fürs Gespräch, danke, dass du uns Lust gemacht hast auf diese Radreise.
1: Gerne.

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1: Ich bin Babit Büchner. Die Europäische Union hat den Geschäftsträger der russischen Botschaft in Brüssel einbestellt. Hintergrund sind Russlands Drohungen vor weiteren Angriffen in Kiew.
2: Wir sehen hier eine konzertierte Aktion der EU mit einer ganz klaren Botschaft an Moskau, die lautet: Wir lassen uns nicht einschüchtern. Die EU hat den russischen Geschäftsträger in Brüssel einbestellt und Deutschland und andere EU-Länder, beispielsweise auch Schweden oder Norwegen, haben ebenfalls die jeweiligen russischen Botschafter einbestellt. Das ist die Reaktion auf diese Aufforderung, Kiew so schnell wie möglich zu verlassen, weil nämlich Russland dort massive Angriffe plane. Aus Brüssel, Edith Ebeling.
1: Halb so viele Grundschüler mit mangelnden Mathekenntnissen, mehr Jugendliche mit Spitzenleistungen und nur noch halb so viele Schulabbrecher wie heute. Bundesbildungsministerin Karin Prien will sich messbare Ziele für Verbesserungen im deutschen Bildungswesen setzen. Anlass ist der neue Kinderreport des Deutschen Kinderhilfswerks, eine Umfrage unter Erwachsenen und Schülern. Beide Gruppen wünschen sich demnach Reformen und unter dem Strich mehr Geld für das Bildungssystem. Morgen wird Bundeswirtschaftsministerin Katharina Reiche zu einem Besuch in China erwartet. Das Land zählt zu den größten Handelspartnern Deutschlands. Bei wichtigen Gütern wie Akkus und Antibiotika werden wir zudem immer abhängiger von China, zeigt eine Studie.
3: Akkus für E-Autos, Solarpanels oder seltene Erden für die Industrie. Bei vielen Gütern ist Deutschland auf China angewiesen. Diesen Vorteil nutzt Peking häufig auch als politisches Druckmittel. Die China-Strategie der Bundesregierung hat deshalb eigentlich zum Ziel, bestimmte Güter auch woanders einzukaufen. Stattdessen wächst die Abhängigkeit. Gemessen am Gewicht kamen im vergangenen Jahr rund 2/3 der Direktimporte von Lithium-Ionen-Akkus aus China. Bei Solarpanels stieg der Wert auf über 90%. Katrin Müller, Nachrichtenredaktion.
1: Kunden der Postbank müssen sich wegen Warnstreiks wieder auf Einschränkungen einstellen. Weil es in den Tarifverhandlungen keinen Fortschritt gibt, hat die Gewerkschaft Verdi für die nächsten Tage eine Ausweitung der Proteste angekündigt. Zunächst soll es morgen das Backoffice treffen, in dem Bankgeschäfte wie Zahlungsverkehr abgewickelt werden. Ab Donnerstag sollen dann die Beschäftigten in den Postbankfilialen und Callcentern ihre Arbeit niederlegen.
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4: Urlaub vom Alltag, das ist unser Motto hier bei Hin und Weg, die Reiseshow. Der Name, der sagt schon alles. Urlaub, Ferien, Verreisen und das Kennenlernen fremder Regionen, Länder und Kulturen. All das bieten wir euch in dieser Sendung. Und moderiert wird das Ganze von mir, Heiko Gille. Und ich freue mich, dass ihr dabei seid.
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Kalimera, liebe Reisefreunde. Ja, ihr habt es vielleicht schon erkannt. Heute nehmen wir euch nämlich mit auf eine kleine Gedankenreise. Und zwar auf eine Insel, die fast schon zu schön ist, um wahr zu sein. Rhodos, die Sonneninsel Griechenlands, direkt vor der türkischen Küste gelegen, erwartet euch mit über 300 Sonnentagen im Jahr. Türkisblaues Wasser, charmante Altstädte und eine wahnsinnig spannende Geschichte. Rhodos ist die viertgrößte Insel Griechenlands und wurde schon in der Antike als Insel des Sonnengottes Helios gefeiert. Und Leute, ich sag's euch, der Sonnengott hat hier definitiv ganze Arbeit geleistet. Die Hauptstadt Rhodos-Stadt im Norden der Insel ist ein echtes Highlight für alle, die ein bisschen mehr als nur Strandurlaub suchen. Mächtige Festungsmauern, enge Gassen, mittelalterliche Gebäude. Hier schlendert ihr praktisch durch ein historisches Freilichtmuseum. Kein Wunder, dass die Altstadt von Rhodos UNESCO-Weltkultur Erbe ist. Aber Rhodos kann natürlich noch viel mehr als Geschichte. Strände, soweit das Auge reicht, kleine romantische Dörfer wie Lindos, entspannte Küstenorte wie Lados und eine atemberaubende Natur, die ihr auf keinen Fall verpassen dürft. Also ihr Lieben, Sonnenbrille aufsetzen, Flipflops anziehen und los geht's. Heute nehmen wir euch mit auf eine Reise über diese traumhafte Insel.

Ich begrüße euch zu einer neuen Ausgabe unserer Reiseshow Hin und Weg und wir sind auf der griechischen Insel Rhodos. Und wer auf Rhodos landet, kommt an Rhodos Stadt nicht vorbei. Und das ist auch gut so. Die Hauptstadt ist ein echtes Juwel und wohl eine der beeindruckendsten Städte im gesamten Mittelmeerraum. Sobald ihr durch eines der alten Stadttore tretet, fühlt ihr euch wie in eine andere Zeit versetzt. Mächtige Festungsmauern, enge, gepflasterte Gassen, wunderschöne Plätze und der legendäre Großmeisterpalast. Der Ritter von Rhodos. Hier erlebt ihr Geschichte zum Anfassen. Richtig cool. Ihr könnt auf der alten Stadtmauer entlanglaufen und habt dabei eine atemberaubende Aussicht auf die Altstadt und auf das Meer. Besser geht's doch kaum. Und natürlich der Hafen. Angeblich stand hier mal der sagenumwobene Koloss von Rhodos. Eines der 7 Weltwunder der Antike. Heute bewacht von niedlichen Hirsch- und Hirschkuhstatuen, die den Eingang zum Hafen zieren. Ein bisschen kleiner als der Koloss, aber mindestens genauso charmant. Und nach so viel Kultur, ihr Lieben, geht's ab in eines der zahllosen kleinen Cafés. Ein eisgekühlter Frappé in der Hand und einfach das Leben genießen. Lasst euch treiben, biegt in jede kleine Gasse ab und entdeckt versteckte Innenhöfe, alte Brunnen und charmante Tavernen. Rhodos Stadt hat's in sich. Ein echtes Abenteuer für Entdecker.

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0: 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Ein echtes Naturjuwel mitten in Rheinhessen. Wo früher Kies und Sand abgebaut wurden, finden heute seltene Pflanzen und viele Vogelarten ihren Lebensraum. Und gerade im Frühjahr ist das Gebiet besonders beeindruckend. Überall zwitschert es, die Natur blüht auf und entlang der Wege eröffnen sich immer wieder wunderschöne Ausblicke auf Wasserflächen und Auenlandschaften. Der Altrhein-Erlebnispfad ist ideal für alle, die entspannte Wanderungen lieben und Natur bewusst genießen möchten. Ganz ohne große Steigungen oder lange Anfahrten. Ein perfekter Tipp also für einen kleinen Tapetenwechsel direkt vor der Haustür. Mehr Infos zur Tour und viele weitere Ausflugsideen findet ihr auf rheinhessenblog.de.
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2: Ich heiße euch willkommen bei unserer Show rund ums Thema Urlaub. Egal, ob ihr in ferne Länder reisen wollt oder lieber vor der Haustür bleibt, es gibt so viel zu entdecken und Urlaub tut uns ja auch allen gut, gell? Und deshalb dreht sich heute auch alles um euren nächsten möglichen Traumurlaub. Also seid gespannt, ihr Lieben. Ich bin Heiko Gille und euer Reiseleiter für heute. Schön, dass ihr mit dabei seid.
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In dieser Ausgabe unserer Reiseshow Hin und Weg sind wir auf der griechischen Insel Rhodos. Und da solltet ihr unbedingt mal Lindos besucht haben, das weiße Dorf unter der Akropolis. Habt ihr Lust auf ein bisschen Postkartenidylle? Dann solltet ihr unbedingt mal in Lindos vorbeischauen. Dieses Bilderbuchdorf im Osten der Insel ist nämlich der Inbegriff von griechischer Schönheit. Strahlend weiße Häuser, enge labyrinthartige Gassen und über allem thront majestätisch die antike Akropolis von Lindos. Der Aufstieg zur Akropolis lohnt sich richtig. Ihr werdet mit einem atemberaubenden Panoramablick über die Küste und das türkisfarbene Wasser belohnt. Und unterwegs begegnen euch jede Menge kleiner Shops, die handgemachte Souvenirs verkaufen, von heimischem Olivenöl über Schmuck bis zu bunten Tüchern. Und wer es besonders traditionell möchte, kann sich sogar von einem Esel hochtragen lassen. Ja, kein Witz. Wobei wir hier natürlich immer für einen tierfreundlichen Umgang plädieren und sagen, besser selber laufen. Das tut euch und auch den Tieren gut. Nach dem Ausflug könnt ihr dann am traumhaften Lindos Beach entspannen, wo das Wasser so klar ist, dass ihr eure Zehen noch im hüfttiefen Wasser sehen könnt. Und eins ist sicher, ihr Lieben, wer Lindos auf der Insel Rhodos besucht, verliebt sich Hals über Kopf.

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In dieser Ausgabe unserer Reiseshow Hin und Weg sind wir auf der traumhaften Insel Rhodos in Griechenland. Und da erwarten euch traumhafte Strände von Zambika bis zum Red Sand. Es wird paradiesisch jetzt hier bei uns, ihr Lieben. Rhodos ist nämlich nicht nur ein historisches Schwergewicht, ein echter Strand-Hotspot ist das. Und die Auswahl ist riesig. Ganz vorne mit dabei, wie eben schon genannt, der Zambika Beach. Ein Bilderbuchstrand wie aus dem Urlaubskatalog. Goldgelber Sand, kristallklares Wasser, sanft abfallend und perfekt für Familien. Oberhalb des Strandes thront übrigens das kleine Kloster Panagia Zambika, das hier über 300 Stufen erreicht. Wer die Mühe auf sich nimmt, wird mit einer grandiosen Aussicht belohnt. Etwas wilder geht's dann am Red Sand Beach zu. Der ist deutlich kleiner, aber genau das macht seinen Reiz auch aus. Rötlicher Sand, eingebettet in Felsen. Hier fühlt ihr euch fast wie auf einer einsamen Insel. Kleiner Tipp noch, Badeschuhe nicht vergessen. Ja, der Einstieg ins Wasser, der könnte ein bisschen steinig werden. Und dann wären da noch die Anthony Quinn Bay, benannt nach dem Schauspieler, der sich hier einst verliebte. Und der Prasonisi Beach im Süden, ein Hotspot für Surfer, wo sich Mittelmeer und Ägäis küssen. Habt ihr Bock auf Strandhopping auf Rhodos? Wenn ihr da seid, würde ich mal sagen, ist das absolutes Pflichtprogramm.

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1: Ich bin Babette Büchner. Die Europäische Union hat heute den Geschäftsträger der russischen Botschaft in Brüssel einbestellt. Ebenso bestellten Deutschland und andere EU-Länder den jeweiligen russischen Botschafter ein. Das Außenministerium schrieb auf der Plattform X, man habe Russland heute deutlich gemacht, dass Deutschland sich nicht einschüchtern lasse. Hintergrund sind Russlands Drohungen vor weiteren Angriffen in Kiew. Der Kreml hatte Ausländer und Diplomaten deshalb aufgefordert, die ukrainische Hauptstadt zu verlassen. Heute drohte Russland zudem mit dem Einsatz von Massenvernichtungswaffen.
2: Auslöser der martialischen Drohung ist ein Angriff des Kiewer Militärs auf ein Wohnheim im von Russland kontrollierten Teil der Ostukraine. Dabei waren mehr als 20 Menschen ums Leben gekommen. Russland hat schon mit schweren Angriffen auf Kiew selbst reagiert, unter anderem mit einer neuen Mittelstreckenrakete. Doch damit will es die russische Führung nicht bewenden lassen. Das Außenministerium drohte mit weiteren Attacken, nun der Parlamentschef sogar mit Massenvernichtungswaffen. Die zunehmenden russischen Probleme an der Front dürften wohl ein Grund für die Eskalation sein. Aus Moskau, André Berlin.
1: Bundesfamilienministerin Karin Prien will die Einkommensgrenze beim Elterngeld trotz Spardruck nicht antasten. Darin wolle sie nichts verändern, sagte sie im Deutschlandfunk.
3: Klartext von der zuständigen Ministerin. Die Rahmenbedingungen in Deutschland müssen Familien mehr Lust auf Kinder machen, das sagt Karin Prien. Sie würde sogar gerne die Mindest- und Höchstsummen beim Elterngeld anheben. Das sind in der Regel 65% des vorherigen Nettolohns, mindestens 300 und höchstens 1.800 Euro pro Monat. Diese Summen gelten übrigens unverändert schon seit 2007. Gespart werden sollte an anderer Stelle, da nennt sie die Stichworte Partnerschaftlichkeit und Bezugsdauer. Aus Berlin, Thomas Thonfeld.
1: Seit mehr als 80 Tagen war das internationale Internet im Iran gesperrt. Nun funktioniert es teilweise wieder. Laut iranischen Medien hat die nationale Telekommunikationsgesellschaft den Zugang für alle privaten und geschäftlichen Kunden des Unternehmens über die Breitbandanschlüsse wiederhergestellt. Präsident Pezeshkian hatte zuvor die Freischaltung nach einer Entscheidung eines Sonderstabs angeordnet.
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4: Schön, dass ihr dabei seid. In unserer Show geht's um traumhafte Strandurlaube, Kulturreisen, Wellnessurlaube und auch schöne Wander- und Fahrradrouten. Und natürlich kommen auch die kulinarischen Genüsse nicht zu kurz. Alles, was zu einer bunten Reiseshow im Grunde genommen dazugehört. Ihr hört Hin und Weg auf eurem Lieblingssender. Ich bin Heiko Gille, euer Moderator. Und wir checken jetzt am besten schon mal direkt gemeinsam ein.
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Wir sind im Mittelmeer in Griechenland auf der wunderschönen Insel Rhodos. Ein Urlaubsparadies hier in Hin und Weg, die Reiseshow. Und vor allem der richtige Ort, um das Urlaubsflair so richtig aufzusaugen. Jetzt geht's nach Kallithea und Lados. Zwei Orte, die ihr auf Rhodos nicht verpassen solltet. Kallithea und Lados. Kallithea, ihr Lieben, liegt übrigens nur ein paar Kilometer südlich von Rhodos Stadt und ist berühmt für seine wunderschönen historischen Thermen. Die Kallithea Springs. Bereits in der Antike wussten die Menschen die heilenden Kräfte des Wassers hier zu schätzen. Heute die liebevoll restaurierte Anlage, ein Traum aus orientalisch anmutender Architektur, Palmen und türkisblauem Wasser. Perfekt für einen entspannten Badetag mit einem Hauch Luxus dabei. Ja, und Lados dagegen ist ein klassisches, charmantes Dorf, das noch viel vom traditionellen Inselleben bewahrt hat. Hier gibt's gemütliche Tavernen, in denen euch Großmütter noch echte griechische Hausmannskost servieren. Ein Tipp für Romantiker und Ruhesuchende, die auch mal abseits der Touristenpfade unterwegs sein wollen. Kurz gesagt, beide Orte bieten euch die perfekte Balance zwischen Action und Erholung. Rhodos, ein Urlaubsparadies sondergleichen, solltet ihr unbedingt mal erlebt haben. Denkt doch schon mal über die nächste Reisebuchung nach.

In dieser Ausgabe unserer Reiseshow Hin und Weg, ihr Lieben, sind wir auf Rhodos. Ein echtes Naturwunder erwartet euch hier auf der griechischen Insel. Es wird magisch jetzt bei uns, denn wer Rhodos im Sommer besucht, darf einen Ausflug ins Tal der Schmetterlinge auf keinen Fall verpassen. Ja, zwischen Juni und September verwandelt sich nämlich das grüne Tal Petaloudes in ein Naturwunder. Tausende Schmetterlinge, genau genommen Falter der Art Panaxia quadripunctaria, bedecken hier Bäume, Felsen und Wege. Das feuchte, schattige Klima und der Duft des Baumharzes ziehen die Tiere magisch an. Ein Spaziergang durch das Tal ist eine Wohltat für die Seele. Plätschernde Bäche, kleine Wasserfälle, kühle Luft und überall diese leisen, flatternden kleinen Schönheiten. Aber Achtung, bitte nicht klatschen oder laut rufen. Verhaltet euch ruhig. Die Schmetterlinge verbrauchen nämlich bei jeder Fluchtbewegung wertvolle Energie und das muss ja nicht sein. Unser Tipp: Früh morgens kommen, da ist es noch ruhig und ihr habt die Natur fast für euch allein. Ein Naturwunder vom Allerfeinsten erwartet euch auf Rhodos, das Tal der Schmetterlinge. Solltet ihr besuchen.

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0: Touristentipp von der Rheinhessen Touristik GmbH. Natur erleben, durchatmen und Rheinhessen mal von einer ganz anderen Seite entdecken. Genau das bietet der Altrhein-Erlebnispfad im rheinhessischen Seenland. Die rund 6 Kilometer lange Rundwanderung führt durch das Natura 2000 Gebiet Eich-Gimsheimer Altrhein, ein echtes Naturjuwel mitten in Rheinhessen. Wo früher Kies und Sand abgebaut wurden, finden heute seltene Pflanzen und viele Vogelarten ihren Lebensraum. Und gerade im Frühjahr ist das Gebiet besonders beeindruckend. Überall zwitschert es, die Natur blüht auf und entlang der Wege eröffnen sich immer wieder wunderschöne Ausblicke auf Wasserflächen und Auenlandschaften. Der Altrhein-Erlebnispfad ist ideal für alle, die entspannte Wanderungen lieben und Natur bewusst genießen möchten. Ganz ohne große Steigungen oder lange Anfahrten. Ein perfekter Tipp also für einen kleinen Tapetenwechsel direkt vor der Haustür. Mehr Infos zur Tour und viele weitere Ausflugsideen findet ihr auf rheinhessenblog.de.
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2: Wir helfen euch und eurer Familie, den perfekten Urlaub zu planen und erkunden für euch die schönsten Orte weltweit, in Europa und Deutschland, alles hier in unserer Reiseshow. Vielleicht ist unser heutiges Thema ja auch genau das Richtige für euch und ihr findet schon euer nächstes Traumziel. Schön, dass ihr uns eingeschaltet habt. Ich bin Heiko Gille und helfe euch schon mal bei der Suche.
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Schön, dass ihr dabei seid, ihr Lieben. Mit dieser Ausgabe unserer Reiseshow Hin und Weg besuchen wir die griechische Insel Rhodos. Und es wird jetzt lecker hier bei uns, Leute. Das kann ich euch sagen, denn Griechenland wäre ja nicht Griechenland ohne seine fantastische Küche. Und auf Rhodos, da bekommt ihr das Beste vom Besten. Olivenöl zum Beispiel spielt dabei natürlich eine wichtige Rolle. Auf der ganzen Insel findet ihr kleine Ölmühlen, in denen ihr hautnah erleben könnt, wie aus reifen Oliven dieses flüssige Gold gemacht wird. Besonders im Herbst, zur Erntezeit, duftet die Luft in manchen Regionen nach frisch gepresstem Öl. Kleiner Tipp, besucht eine traditionelle Ölmühle wie in Apollona. Da erwarten euch auch gleich noch leckere Kostproben. Dazu ein Glas lokalen Wein. Die Weinanbaugebiete von Rhodos sind weniger bekannt, aber der Wein kann locker mit größeren Namen mithalten. Besonders der weiße Atiri-Wein ist ein absolutes Muss. Und dann natürlich die Mese. Viele kleine Teller mit unterschiedlichsten Köstlichkeiten drauf. Tzatziki, Souvlaki, gebackener Feta, Dolmadakia. Hier isst man gemeinsam, lacht, redet und genießt. Und genau das ist die Seele Griechenlands. Und wenn ihr auf Rhodos seid, dann solltet ihr unbedingt auch die unzähligen Tavernen der Insel besuchen. Im ruhigen Ort Lados zum Beispiel, etwa 10 Kilometer südlich von Lindos, versteckt sich eine absolute Perle. Taverna Kostas. Hier fühlt ihr euch vom ersten Moment an wie bei Freunden. Kostas selbst schwingt noch den Kochlöffel und das Ergebnis schmeckt man bei jedem Bissen. Ob gegrillter Oktopus, Moussaka nach Oma-Art oder zart geschmorte Lammkeule. Hier gibt's traditionelle griechische Küche ohne Schnickschnack, aber mit einer ordentlichen Portion Herz. Ihr Lieben, probiert das selbstgebackene Pita-Brot und fragt nach dem Tagesgericht. Oft gibt's saisonale Überraschungen wie gefüllte Weinblätter oder den frischen Tintenfisch direkt vom Fischer nebenan. Das solltet ihr euch auf keinen Fall entgehen lassen. Außerdem habe ich noch mehr Tipps für euch, denn es geht ins Mairikos. Schon seit 1933 wird im Mairikos in Lindos gekocht und das auf einem Niveau, das heute noch Maßstäbe setzt. Hier trifft Tradition auf Raffinesse. Ihr sitzt auf einem lauschigen Innenhof, die weiße Akropolis von Lindos leuchtet über euch und auf dem Teller landen fein abgestimmte griechische Spezialitäten. Ich kann euch sagen, die Lammrippchen oder der gebratene Zackenbarsch in Zitronensoße sind legendär. Klar, ein bisschen edler ist es hier schon, auch die Preise sind etwas höher, aber ehrlich, für so viel Geschmack und dieses einmalige Ambiente zahlt man gern mal ein paar Euro mehr. Auch unbedingt erleben solltet ihr die Taverna Zambikos. Die wartet nämlich direkt beim traumhaften Zambika Beach auf euch. Perfekt nach einem Badetag, barfuß rein, Sonnencreme auf der Haut, salzige Haare, genauso soll's sein. Und dann wird alles serviert, was das Meer hergibt. Gegrillte Dorade, Kalamari, Sardinen frisch vom Grill und dazu knackige Salate und natürlich hausgemachter Tzatziki. Der Service locker, herzlich, griechisch eben. Und wir haben noch einen kleinen Bonus für euch. Von der Terrasse aus habt ihr nämlich einen Wahnsinnsblick über das türkisblaue Meer. Ein weiterer Tipp wäre die Taverna Artemida, denn nach einer Wanderung durchs romantische Tal der Schmetterlinge habt ihr euch eine Stärkung verdient. Inmitten von duftenden Pinien servieren euch Maria und ihre Familie deftige Hausmannskost, gefüllte Paprika, Ziegenkäse in Honigkruste, geschmorte Kaninchenkeulen, dazu ein Krug eiskalter Rezina. Hier kommt wirklich noch alles aus dem eigenen Garten und vom Bauernhof nebenan. Authentischer geht's gar nicht. Und wenn ihr Glück habt, spielt am Abend sogar noch ein kleines lokales Musikduo auf. Gänsehautmomente garantiert. Und dann haben wir noch einen kleinen Geheimtipp für euch, denn das kleine Dorf Stegna ist genau ein solcher und das Stegna Kosas sowieso. Frischer geht Fisch nicht und das merkt ihr ab dem ersten Bissen schon. Die Auswahl an Meeresfrüchten ist riesengroß, von gegrillten Garnelen über Langusten bis zu traditionellen Fischsuppen. Der Ausblick auf die kleine Bucht von Stegna bis zum Sonnenuntergang ist einfach magisch. Unser Tipp, fragt nach dem Tagesfang und lasst euch überraschen. Ja, was auf Rhodos natürlich, wie gesagt, überall dazugehört, Olivenöl, goldgelb und fruchtig, oft aus eigener Produktion, Ziegenkäse aus den Bergen, gerne serviert in Öl eingelegt oder als Feta im Salat und Rezina, der typische griechische Harzwein, der eisgekühlt besonders gut nach langen Strandtagen schmeckt. Auch solltet ihr wissen, viele Tavernen bieten euch als kleine Aufmerksamkeit am Ende des Essens ein Glas Ouzo oder einen süßen Honigraki, das ist Grappa mit Honig an. Den solltet ihr vielleicht besser nicht ablehnen. Das gehört nämlich einfach zur Gastfreundschaft dazu. Ob gemütlich im kleinen Dorf, elegant in Lindos oder locker am Strand, die Tavernen auf Rhodos zeigen euch, was echte griechische Lebensfreude bedeutet. Hier wird gekocht, gelacht, gegessen und gefeiert und ihr seid mittendrin. Also, wenn ihr auf Rhodos seid, lasst euch treiben, folgt eurer Nase und eurem Bauch und
erlebt unvergessliche Tavernenabende, die nach mehr Kräutern und einem Hauch von Uso schmecken. Guten Appetit, ihr Lieben!

Sonne, Götter und griechisches Lebensgefühl, das alles erleben wir in dieser Ausgabe unserer Hin- und Weg-Reiseshow. Wir sind auf Rhodos, ihr Lieben. Und Rhodos, das ist Sommer pur. Geschichte zum Anfassen und griechisches Lebensgefühl in seiner schönsten Form, ja? Und obwohl die Insel fast am Rande Europas liegt, ist sie auch hier von Wiesbaden aus zum Beispiel ganz bequem zu erreichen. Der schnellste Weg, klar, mit dem Flieger. Vom rund 30 Minuten entfernten Flughafen Frankfurt am Main starten in der Hauptsaison täglich Direktflüge nach Rhodos mit einer Flugzeit von etwa 3,5 Stunden. Und wer früh bucht, ergattert oft so auch sehr günstige Tickets und steht ganz schnell mit einem Fuß im Ägäischen Meer. Auch vom Flughafen Köln-Bonn oder Düsseldorf aus findet ihr saisonale Verbindungen. Ideal, wenn ihr zum Beispiel bei der Buchung etwas flexibel seid. Die meisten Flüge landen nämlich direkt auf dem modernen Flughafen Rhodos Diagoras, der etwa 14 Kilometer von Rhodos Stadt entfernt liegt. Mit dem Taxi oder Mietwagen ist man in kürzester Zeit an der Unterkunft. Das geht hier wirklich easy. Und wer es gerne ein bisschen entspannter angeht, kann auch mit dem Zug von Wiesbaden zum Frankfurter Flughafen reisen, ganz bequem und oft ohne Umstieg. Und wer mit dem Auto anreist, findet am Flughafen auch zahlreiche Parkmöglichkeiten. Einmal auf der Insel angekommen, wartet dann der mediterrane Traum auf euch. Weiße Dörfer, türkisblaues Wasser, die Akropolis von Lindos, die verwinkelten Altstadtgassen von Rhodos Stadt, Tavernen mit Blick aufs Meer und Sonnenuntergänge, bei denen euch das Herz aufgeht. Von Wiesbaden nach Rhodos, das ist keine Weltreise, sondern der direkte Weg zu einem echten Sehnsuchtsort. Und wer einmal da war, versteht, warum Rhodos seit der Antike als Insel des Sonnengottes Helios gilt. Und vielleicht ist es ja auch ein Ort, an den ihr immer wieder zurückkehren möchtet. Mit griechischer Musik im Ohr und Souvlaki im Herzen. Viel Spaß im Urlaub wünschen wir euch auf Rhodos in Griechenland. Auch von Wiesbaden aus gut zu erreichen.

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1: Ich bin Babit Büchner. Nach Drohungen aus Moskau über einen massiven Angriff auf die ukrainische Hauptstadt Kiew haben die EU und die Bundesregierung russische Vertreter einbestellt. Eine Sprecherin der EU-Außenbeauftragten Kallas schrieb auf der Plattform X, der russische Aufruf an ausländische Staatsbürger und Diplomaten Kiew zu verlassen, stelle eine inakzeptable Eskalation dar. Ähnlich reagierte das Auswärtige Amt. Unterdessen drohte der russische Parlamentschef mit dem Einsatz von Massenvernichtungswaffen gegen die Ukraine. Donald Trumps Gesundheitszustand sorgt immer wieder für Spekulationen. Jetzt hat sich der US-Präsident einer turnusgemäßen ärztlichen Untersuchung unterzogen und danach von einem guten Ausgang geschwärmt. Alles sei perfekt verlaufen.
2: Es gehört hier in den USA zur politischen Routine, dass Präsidenten ihre Gesundheitschecks öffentlich machen. Das Weiße Haus mauert im Fall Trump aber besonders. Stets wird dem fast 80-Jährigen nach den Untersuchungen eine topfitte Konstitution bescheinigt, körperlich und geistig. Jegliche Fragen über geschwollene Beine, Blutergüsse an den Händen und Schläfrigkeit bei Konferenzen werden regelmäßig abgeschmettert und Symptome heruntergespielt. Das ist auch diesmal nicht anders. Auf dem Papier ist Trump fit wie ein Turnschuh. Aus den USA, Tina Eck.
1: Seit mehr als 80 Tagen war das internationale Internet im Iran gesperrt. Nun funktioniert es teilweise wieder.
3: Es war die längste landesweite Internetabschaltung in der jüngeren Geschichte des Irans. Unklar ist, ob die Wiederherstellung von Dauer sein wird. Iranische Medien haben die teilweise Aufhebung der Sperre nach rund 3 Monaten bestätigt. Einige Nutzer berichten, dass sie wieder Freunde und Familien im Ausland erreichen konnten. Andere sind allerdings immer noch offline, vor allem Nutzer mit mobilem Internet. Seit Kriegsbeginn Ende Februar hatte die Regierung den Zugang zum weltweiten Internet nahezu komplett lahmgelegt. David Riemer, Nachrichtenredaktion.
1: Kunden der Postbank müssen sich wegen Warnstreiks wieder auf Einschränkungen einstellen. Weil es in den Tarifverhandlungen keinen Fortschritt gibt, hat die Gewerkschaft Verdi für die nächsten Tage eine Ausweitung der Proteste angekündigt. Zunächst soll es morgen das Backoffice treffen. Ab Donnerstag sollen dann die Beschäftigten in den Postbankfilialen und Callcentern ihre Arbeit niederlegen.

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1: Ich bin Diana Kramer. Der gesetzlichen Pflegeversicherung droht ein Milliardendefizit. Die Bundesregierung arbeitet deshalb an einer Reform. Nun ist eine weitere Erhöhung des Beitragssatzes für Kinderlose um 0,1 Prozentpunkte im Gespräch. Das wurde der dpa aus Koalitionskreisen bestätigt.
2: Kinderlose Versicherte ab 23 Jahren müssten dann einen Pflegebeitragssatz von 4,3% zahlen. Für versicherte Mütter und Väter würden die Sätze gleich bleiben, also bei 3,6% bei einem Kind und entsprechend kleineren Beiträgen bei mehr Kindern. Gesundheitsministerin Wagen wollte die Pläne nicht bestätigen, sondern kündigte ein Gesamtkonzept an. Das wünscht sich auch der Koalitionspartner SPD. Es sei legitim, unterschiedliche Stellschrauben zu diskutieren, das ersetze aber keine umfassende Reform, hieß es. Auch Verbände wünschen sich ein Gesamtkonzept und nicht nur kleine Anpassungen. Ursula Winkler, Nachrichtenredaktion.
1: Nach Drohungen aus Moskau über einen massiven Angriff auf die ukrainische Hauptstadt Kiew haben die EU und die Bundesregierung russische Vertreter einbestellt. Eine Sprecherin der EU-Außenbeauftragten Kaja Kallas schrieb auf der Plattform X, der russische Aufruf an ausländische Staatsbürger und Diplomaten, Kiew zu verlassen, stelle eine inakzeptable Eskalation dar. Unterdessen drohte der russische Parlamentschef mit dem Einsatz von Massenvernichtungswaffen gegen die Ukraine im Fall von Angriffen gegen die russische Zivilbevölkerung. Jugendliche in Deutschland rauchen wieder mehr. Laut Bundesinstitut für öffentliche Gesundheit konsumierte 2025 fast jeder Zehnte der 12- bis 17-Jährigen Nikotinprodukte. 2021 waren es noch gut 6%.
3: Vor allem Mehrweg-E-Zigaretten und Nikotinbeutel sind deutlich beliebter geworden, obwohl sie extrem ungesund sind und schnell abhängig machen. Der Sucht- und Drogenbeauftragte der Bundesregierung Streeck spricht von einem klaren Warnsignal. Nikotinprodukte sind für Jugendliche inzwischen leichter verfügbar. Deshalb fordert er strengere Regeln für Inhaltsstoffe, Aromen, Werbung und Verpackung. Laut Bundesinstitut für öffentliche Gesundheit sterben jedes Jahr rund 130.000 Menschen in Deutschland an den Folgen des Tabakkonsums. David Riemer, Berlin.
1: Mit mehr als 10.000 Fans hat der SC Paderborn auf dem Rathausplatz seinen Aufstieg in die Fußball-Bundesliga gefeiert. Am Tag nach dem 2:1-Sieg in der Relegation gegen den VfL Wolfsburg trug sich die Mannschaft auch ins Goldene Buch der Stadt ein.

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1: Ich bin Diana Kramer. Neue Eskalationsstufe im Ukraine-Krieg. Russland hat der Ukraine mit dem Einsatz von Massenvernichtungswaffen gedroht. Der Chef des russischen Parlaments Volodin sagte laut Staatsduma, bei Angriffen auf die russische Zivilbevölkerung könnte man eine Waffe einsetzen, die so wörtlich von niemandem mehr eine Spur übrig lasse.
2: Auslöser der martialischen Drohung ist ein Angriff des Kiewer Militärs auf ein Wohnheim im von Russland kontrollierten Teil der Ostukraine. Dabei waren mehr als 20 Menschen ums Leben gekommen. Russland hat schon mit schweren Angriffen auf Kiew selbst reagiert, unter anderem mit einer neuen Mittelstreckenrakete. Doch damit will es die russische Führung nicht bewenden lassen. Das Außenministerium drohte mit weiteren Attacken, nun der Parlamentschef sogar mit Massenvernichtungswaffen. Die zunehmenden russischen Probleme an der Front dürften wohl ein Grund für die Eskalation sein. Aus Moskau, André Berlin.
1: Zur Sanierung der gesetzlichen Pflegeversicherung wird eine weitere Erhöhung des Beitragssatzes für Kinderlose diskutiert. Wie der dpa aus Koalitionskreisen bestätigt wurde, erwägt Gesundheitsministerin Nina Wagen, den Beitragszuschlag um 0,1 Prozentpunkte anzuheben. Versicherte ohne Kinder ab dem Alter von 23 Jahren sollen damit insgesamt einen Beitragssatz von 4,3% zahlen. Die nahezu vollständige Internetblockade im Iran ist offenbar teilweise wieder aufgehoben worden. Wie die Organisation NetBlocks auf der Plattform X mitteilte, seien Verbindungen nach mehr als 2 Monaten zum Teil wiederhergestellt.
3: Es war die längste landesweite Internetabschaltung in der jüngeren Geschichte des Irans. Unklar ist, ob die Wiederherstellung von Dauer sein wird. Iranische Medien haben die teilweise Aufhebung der Sperre nach rund 3 Monaten bestätigt. Einige Nutzer berichten, dass sie wieder Freunde und Familien im Ausland erreichen konnten. Andere sind allerdings immer noch offline, vor allem Nutzer mit mobilem Internet. Seit Kriegsbeginn Ende Februar hatte die Regierung den Zugang zum weltweiten Internet nahezu komplett lahmgelegt. David Riemer, Nachrichtenredaktion.
1: Der mit 120 Millionen Euro maximal gefüllte Euro-Jackpot ist geknackt. Ein Lottospieler oder eine Tippgemeinschaft aus Tschechien haben die richtigen Zahlen getippt, teilte Westlotto am Abend nach der Ziehung in Helsinki mit. In der zweiten Gewinnklasse gab es auch mehrere Gewinner in Deutschland. 4 Millionen Euro gehen jeweils nach NRW und Thüringen und 2-mal nach Sachsen.

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1: Ich bin Diana Kramer. Neue Eskalationsstufe im Ukraine-Krieg. Russland hat der Ukraine mit dem Einsatz von Massenvernichtungswaffen gedroht. Der Chef des russischen Parlaments Volodin sagte laut Staatsduma, bei Angriffen auf die russische Zivilbevölkerung könnte man eine Waffe einsetzen, die so wörtlich von niemandem mehr eine Spur übrig lasse.
2: Auslöser der martialischen Drohung ist ein Angriff des Kiewer Militärs auf ein Wohnheim im von Russland kontrollierten Teil der Ostukraine. Dabei waren mehr als 20 Menschen ums Leben gekommen. Russland hat schon mit schweren Angriffen auf Kiew selbst reagiert, unter anderem mit einer neuen Mittelstreckenrakete. Doch damit will es die russische Führung nicht bewenden lassen. Das Außenministerium drohte mit weiteren Attacken, nun der Parlamentschef sogar mit Massenvernichtungswaffen. Die zunehmenden russischen Probleme an der Front dürften wohl ein Grund für die Eskalation sein. Aus Moskau, André Berlin.
1: Zur Sanierung der gesetzlichen Pflegeversicherung wird eine weitere Erhöhung des Beitragssatzes für Kinderlose diskutiert. Wie der dpa aus Koalitionskreisen bestätigt wurde, erwägt Gesundheitsministerin Nina Wagen, den Beitragszuschlag um 0,1 Prozentpunkte anzuheben. Versicherte ohne Kinder ab dem Alter von 23 Jahren sollen damit insgesamt einen Beitragssatz von 4,3 Prozent zahlen. Die nahezu vollständige Internetblockade im Iran ist offenbar teilweise wieder aufgehoben worden. Wie die Organisation NetBlocks auf der Plattform X mitteilte, seien Verbindungen nach mehr als 2 Monaten zum Teil wiederhergestellt.
3: Es war die längste landesweite Internetabschaltung in der jüngeren Geschichte des Irans. Unklar ist, ob die Wiederherstellung von Dauer sein wird. Iranische Medien haben die teilweise Aufhebung der Sperre nach rund 3 Monaten bestätigt. Einige Nutzer berichten, dass sie wieder Freunde und Familien im Ausland erreichen konnten. Andere sind allerdings immer noch offline, vor allem Nutzer mit mobilem Internet. Seit Kriegsbeginn Ende Februar hatte die Regierung den Zugang zum weltweiten Internet nahezu komplett lahmgelegt. David Riemer, Nachrichtenredaktion.
1: Der mit 120 Millionen Euro maximal gefüllte Euro-Jackpot ist geknackt. Ein Lottospieler oder eine Tippgemeinschaft aus Tschechien haben die richtigen Zahlen getippt, teilte Westlotto am Abend nach der Ziehung in Helsinki mit. In der zweiten Gewinnklasse gab es auch mehrere Gewinner in Deutschland. 4 Millionen Euro gehen jeweils nach NRW und Thüringen und 2-mal nach Sachsen.

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1: Ich bin Diana Kramer. Bundesfamilienministerin Karin Prien will die Einkommensgrenze beim Elterngeld trotz Spardrucks nicht antasten. Daran solle sich nichts verändern, sagte Prien im Deutschlandfunk. Die Koalition will allerdings wegen der angespannten Finanzlage im Haushalt für das kommende Jahr auch sparen.